Wir hörten das Nightingale String Quartett mit dem 5. Streichquartett des Dänen Ruud Langgaard. Weiter geht's mit Musik von Alexander Glasunov. Hier ist die Suite aus dem Raimonda Ballett. Es spielt das Royal Scottish National Orchestra unter José Serebrière.

Die Suite aus dem Raimonda-Ballett von Alexander Glasunow mit dem Royal Scottish National Orchestra unter der Leitung von José Cerebrière. Sie hören das ARD-Nachtkonzert, präsentiert von BR Klassik. Pastorale und Beethoven, dabei denken Sie vielleicht zuerst an die 6. Sinfonie. Stephen Kovacevic denkt als Pianist vielleicht eher an die gleichnamige Sonate Opus 28. Hier ist sie.

Wir hörten Steven Kovacevic mit der Sonate D-Dur Opus 28 der Sonata Pastorale von Ludwig van Beethoven. Joseph Haydn konnte kein Englisch, das hat ihm Mozart mal süffisant hingerieben, als sich der Kollege anschickte, seinen Lebensmittelpunkt nach London zu verschieben. Haydn nahm die kleine Sottise gelassen und vertraute auf seine Tonsprache und auf seine Kompositionskunst. Und er hat recht behalten. Während seiner beiden London-Aufenthalte hat er seine größten Erfolge erlebt und so gut verdient wie noch nie in seinem Leben. Aber wenn London zu Haydns Zeit auch schon so teuer war wie heutzutage, wird Haydn das Geld auch gebraucht haben. Maris Jansons hat Joseph Haydns 12 Londoner Symphonien hoch geschätzt und sie im Repertoire des Symphonieorchesters des Bayerischen Rundfunks fest verankert. Denn mit Haydns Werken können, so sagte er, Klarheit, Durchsichtigkeit und Pianokultur eines Orchesters in höchstem Maße gefördert werden. Alles Tugenden, die ein weltweit beachtetes Orchester auszeichnen. Hier ist eine der Londoner Sinfonien, die Nummer 95 in C-Moll, mit dem Symphonieorchester des Bayerischen Rundfunks unter Maris Jansons.

Ein Mitschnitt aus dem Münchner Prinzregententheater vom April 2004. Das Symphonieorchester des Bayerischen Rundfunks unter Maris Jansons mit der Sinfonie Nummer 95 in C-Moll von Josef Haydn. Das Ensemble L'Arpa Festante spielt jetzt noch eine Sinfonie in B-Dur eines unbekannten Meisters.

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1: Durch diese Nacht begleitet sie Michael Atzinger. In den kommenden 10 Minuten mit Musik von Sigismondo d'India. Der kam aus Sizilien und machte sein Glück in Neapel mit Motetten, Madrigalen und Liedern. Das ist lange her. 1629 ist Sigismondo d'India gestorben. Hier ist eine Aria für Sopran und Laute von ihm, interpretiert von Roberta Mameli und Luca Pianca. Lamento di Didone.

Dido weint, nachdem sie von Aeneas sitzen gelassen wurde. Lamento di Didone, eine Aria für Sopran und Laute von Sigismondo d'India mit Roberta Mameli und Luca Pianca. Emil Gilels spielt jetzt die symphonischen Etüden in Form von Variationen für Klavier Opus 13 von Robert Schumann.

Symphonische Etüden in Form von Variationen für Klavier Opus 13 von Robert Schumann. Emil Gilels war unser Interpret im ARD-Nachtkonzert von BR Klassik aus München. Die folgende Musik von Ralph Vaughan Williams war eigentlich als Hommage an den Dirigenten Henry Wood gedacht, dem Begründer der später so berühmt gewordenen Londoner Proms. Und dann wurde diese Serenade to Music für 16 Solostimmen zu einer überwältigenden Ode an die Musik, mit Texten aus dem Kaufmann von Venedig von William Shakespeare. Unter unseren 16 Sängerinnen und Sängern sind Größen wie Norma Burrows, Sheila Armstrong und Alfreda Hodgson. Adrian Bolt leitet das London Philharmonic Orchestra. Ralph Vaughan Williams, Serenade to Music.

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Serenade to Music für 16 Solostimmen von Ralph Vaughan Williams auf Texte aus dem Schauspiel Der Kaufmann von Venedig von Shakespeare. Unsere Sängerinnen und Sänger wurden vom London Philharmonic Orchestra begleitet, Dirigent war Adrian Bolt. Und hier sind noch Ruby Braff und Dick Hyman mit einem Titel von Frederick Loewe.

0: polizeilichen Kriminalstatistik veröffentlicht. 2024 hatten die Ermittler rund 18.000 Opfer im Zusammenhang mit sexuellem Missbrauch von Kindern gezählt. In mehr als der Hälfte der Fälle bestand zwischen Opfer und Tatverdächtigen eine verwandtschaftliche oder andere Vorbeziehung. In Ungarn hat der neue Premier Modjor einen Dämpfer erhalten. Seine Wunschkandidatin für die Präsidentschaft, die ungarische Schachgroßmeisterin Judit Polgár, will das Amt nicht übernehmen. Aus Wien, Oliver Schosch.
1: Die 49-Jährige gilt als die beste Schachspielerin aller Zeiten. Sie hatte 25 Jahre lang die Frauenweltrangliste angeführt. Modjor sprach auf seiner Facebook-Seite von einer überparteilichen Kandidatin, die vor allem durch Fleiß, Ausdauer und Persönlichkeit überzeuge. Doch am frühen Montagabend kam die Absage. Judit Polgár schreibt auf ihrer Facebook-Seite: "Ich bin extrem dankbar für die Nominierung für die Präsidentschaft und schätze die Geste des Premierministers, eine unabhängige Kandidatin zu nominieren. Trotzdem fühle ich mich nicht stark genug, um diese historische Verantwortung zu übernehmen."
0: In der spanischen Hauptstadt Madrid haben hunderttausende Menschen ihre Nationalmannschaft nach ihrem Sieg bei der Fußball-WM gefeiert. Die Fußballer fuhren am Abend im offenen Doppeldecker durch die Straßen, wo ihnen die Fans zujubelten. Das Weltmeisterteam war zuvor von König Felipe und Ministerpräsident Sanchez empfangen worden. Nach Angaben der lokalen Behörden waren bei den bis tief in die Nacht dauernden Siegesfeiern rund 2 Millionen Menschen auf den Straßen unterwegs. Das waren die Nachrichten. Das Wetter in Deutschland. Tagsüber freundlich, im Osten und in der Mitte einige Schauer bei 19 bis 26 Grad. Am Mittwoch von Nordwesten Schauer und Gewitter, im Südwesten freundlich, 18 bis 28 Grad. Am Donnerstag Schauer, im Nord- und Südwesten meist trocken, 17 bis 27 Grad. Es ist 5.03 Uhr.
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3: Einen guten Dienstagmorgen. Am Mikrofon begrüßt Sie noch einmal Sven Knappe. Mit Musik von Johann Georg Albrechtsberger starten wir in die letzte Runde Nachtkonzert, einem österreichischen Organisten, Orgelbauer und Musiktheoretiker, der vor allem in Wien wirkte. Zu seinen Schülern zählten Musikerpersönlichkeiten wie Karl Czerny, Ferdinand Ries, Johann Nepomuk Hummel oder auch Ludwig van Beethoven. Aus Albrechtsbergers Posaunenkonzert in B-Dur hören wir den ersten Satz.

Allegro moderato, der erste Satz aus dem Posaunenkonzert in B-Dur von Johann Georg Albrechtsberger, gespielt von Jürgen van Rijn und dem Combattimento Consort Amsterdam. Für das nächste Stück sollten Sie möglichst wetterfest und schwindelfrei sein, denn es geht im Dreivierteltakt hinaus aufs Meer. Karl Michael Ziras Walzer auf hoher See intoniert die Rasumowski-Sinfonia.

Auf hoher See. Ein Walzer von Karl Michael Zierer, die Rasomowski-Sinfonia wurde von Christian Pollack geleitet. Und es geht in den böhmischen Spätbarock mit dem ARD-Nachtkonzert. Wir hören Anton Reichenauers Konzert für Oboe und Orchester mit Jeffrey Coates und dem Ensemble Charivari Agréable.

Der Böhme Anton Reichenauer steckt hinter diesem Konzert für Oboe und Orchester, vorgestellt von Jeffrey Coates und dem Ensemble Charivari Agréable unter der Leitung von Ka Ming Ning. Hier ist das ARD-Nachtkonzert, präsentiert von BR Klassik mit Musik aus dem 20. Jahrhundert, komponiert von Samuel Barber, 1910 im US-Bundesstaat Pennsylvania geboren. Joshua Bell und das Baltimore Symphony Orchestra servieren den ersten Satz aus Barbers Violinkonzert Opus 14.

Allegro, der erste Satz des Violinkonzerts Opus 14 von Samuel Barber. Der Geiger Joshua Bell wurde begleitet vom Baltimore Symphony Orchestra unter David Zinman. Von den USA geht's ins ehemalige Mutterland, England, mit einem Satz aus der Serenade in D-Dur von Dame Ethel Smythe, 1858 in der Grafschaft Kent geboren. Joshua Weilerstein dirigiert das Orchestre de Chambre de Lausanne.

Finale Allegro con Brio, der vierte Satz aus der Serenade in D-Dur von Dame Ethel Smythe mit dem Orchestre de Chambre de Lausanne unter Joshua Weilerstein. Kurz vor unserem Finale im ARD-Nachtkonzert gibt's noch eine historische Aufnahme aus dem Jahr 1969. Den dritten Satz aus dem Harfenkonzert Nummer 5 von Johann Baptist Krumpholz mit dem Harfenisten Wladimir Haas und den Münchner Philharmonikern unter Jan Kuzier.

Das war der Rondosatz aus dem Harfenkonzert Nummer 5 von Johann Baptist Krumpholz mit dem Harfenisten Wladimir Haas und den Münchner Philharmonikern unter Jan Kuzier. Sie hörten das ARD-Nachtkonzert, präsentiert von BR Klassik, dem Klassikprogramm des Bayerischen Rundfunks. Am Mikrofon war für Sie Sven Knappe. Ein herzliches Dankeschön fürs Einschalten und bis morgen.

0: Es ist 6 Uhr. 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
1: Die Nachrichten mit Anja Gavlik. Guten Morgen.
2: Schon schwierig, weil ist ja auch das mit der Autobahnbrücke gerade, ne? Also ja, kommt eins zum anderen.
3: Bonn macht sich selber kaputt. Die Züge fallen die ganze Zeit aus, die Nordbrücke geht nicht, die Bahnen funktionieren nicht.
1: Für viele Menschen in Bonn wird das Pendeln noch schwieriger. Nach der Sperrung der Nordbrücke ziehen die Stadtwerke 60 der 75 Stadtbahnen aus dem Verkehr. Sebastian Titelbach, WDR Bonn.
4: Nach WDR-Informationen sind die Mängel an den Bahnen so gravierend, dass unter anderem die Bremsen und Räder der bis zu 50 Jahre alten Fahrzeuge unmittelbar versagen könnten. Offenbar fiel bei einer Sicherheitsüberprüfung auf, dass nicht zugelassene Bauteile eingebaut und Arbeiten nicht ausreichend dokumentiert wurden. Während die Bonner Bahnen nun überprüft werden, helfen die Kölner Verkehrsbetriebe mit 20 Waggons aus, um den Betrieb in der Nachbarstadt aufrechtzuerhalten. Dadurch wird das Fahrplanangebot in Köln leicht ausgedünnt. In Bonn fällt vorerst die Linie 68 komplett aus. Auf den anderen Strecken sind kürzere Bahnen als üblich im Einsatz.
1: Mit dem neuen Gebäudemodernisierungsgesetz ändern sich ab heute die Förderrichtlinien für einen Heizungstausch. Mittelfristig gibt es immer weniger Förderung, ab jetzt wird sie aber sozial gestaffelt. Lissy Kaufmann.
5: Das liegt zum einen daran, dass die Bundesregierung sparen muss, auch das Wirtschafts- und Energieministerium von Katharina Reiche. Man arbeitet da jetzt ein bisschen mit Tricks, man schichtet Geld um, aus dem Klima- und Transformationsfonds zum Beispiel wird Geld abgezogen und das ist ja der Fonds, aus dem das Geld kommt für den Heizungstausch. Und deshalb sinkt die Fördersumme. Die Bundesregierung hat sich in dem Zusammenhang auch gefragt, wieso schütten wir die Hilfe eigentlich mit der Gießkanne aus? Da gibt es ja durchaus Menschen, die verdienen ganz gut. Denen reicht vielleicht ein kleiner staatlicher Anreiz, sozusagen als Anstupser, um klimafreundlich umzurüsten. Und deshalb will die Bundesregierung die Hilfe jetzt stärker sozial staffeln.
1: In Madrid haben bis zu 2 Millionen Menschen ihre Fußballweltmeister gefeiert. Die Partys in der spanischen Hauptstadt gingen bis tief in die Nacht. Nicolas Busch, Schlüter, WDR Madrid.
6: Der oben offene Doppeldeckerbus mit den spanischen Spielern und der Aufschrift Könige der Welt kämpfte sich mehrere Stunden lang durch die Innenstadt vor. Links und rechts ein rotes Fahnenmeer, Jubel auch von den Balkonen. Behörden sprachen im Vorfeld von bis zu 1 Million Fans an den Straßenrändern. Viele von ihnen hatten Sonnenschirme als Schutz vor der brütenden Hitze mitgebracht. Das Bad in der Menge dürfte den spanischen Spielern und Fans noch lange im Gedächtnis bleiben. Oder zumindest bis zum nächsten WM-Triumph.
1: Und weitere Meldungen im Überblick. Wenige Stunden nach seiner Ernennung hat der neue britische Premierminister Burnham wichtige Posten in seiner Regierung besetzt. So wird etwa der frühere Verteidigungsminister Healey Finanzminister. Healey hatte das Kabinett von Burnhams Vorgänger Starmer aus Protest gegen dessen Kurs verlassen. 9 Monate nach dem spektakulären Juwelendiebstahl im Pariser Louvre soll der betroffene Museumsteil morgen wieder öffnen. Allerdings sollen dort wohl vorerst keine Juwelen mehr gezeigt werden. Bei dem Diebstahl war im vergangenen Oktober ein Teil der französischen Kronjuwelen gestohlen worden, in einem Wert von mindestens 88 Millionen Euro. In Wuppertal-Oberbarmen hat die Ölspur eines kaputten Linienbusses am Abend den Verkehr lahmgelegt. 2 Radfahrer waren darauf ausgerutscht und hatten sich verletzt. Damit es keine weiteren Unfälle gab, wurde der Bereich laut Feuerwehr danach großräumig abgesperrt.
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1: Das Ikonenmuseum Recklinghausen wird heute 70 Jahre alt. Dort befindet sich eine der bedeutendsten Sammlungen orthodoxer Kunst in Deutschland. Zum Jubiläum zeigt das Museum eine Sonderausstellung. Sarah Mörchen, WDR Kultur.
7: Rund 40 Ikonen erzählen in farbigen Bildfeldern Lebensgeschichten von Heiligen. Dabei sind die Themen noch immer aktuell. Von Liebe und Tod, Not und Hoffnung bis hin zu Themen wie Gewalt gegen Frauen. Dabei kann man sich mehrere hunderte Jahre alte Kultbilder, Schnitzwerke und Goldschmiedearbeiten ansehen. Ikonen gelten in der Ostkirche als Fenster zum Himmel. Sie sind Medium zwischen Gläubigen und Heiligen und wurden verehrt, wie wir heute Popstars verehren. 1956 holte der Maler Thomas Grochowiak 2 große Privatsammlungen nach Recklinghausen. Damals zählte der Bestand 223 Ikonen, heute sind es 5000.
1: Das Wetter in Nordrhein-Westfalen. Nach sonnigem Start wechseln sich heute Sonne und Wolken ab und ein paar starke Böen kommen dazu. Bei 20 Grad in Nettersheim, in Detmold werden es 22 und in Düsseldorf 24 Grad. Morgen ist es dann oft dicht bewölkt mit örtlich etwas Regen oder Nieselregen und nur sporadischen Aufhellungen bei 14 bis 23 Grad. Und der Donnerstag ist teils dicht, teils locker bewölkt mit etwas Sonne bei 19 bis 23 Grad. Das war WDR aktuell.
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8: Und im Studio ist heute Morgen Raul Mörchen. Alles Gute.

Das war zum Auftakt Musik von einem, der mehr Genie gewesen ist als Handwerker, Modest Mussorgski. Die meiste Zeit seines Lebens verbrachte Mussorgski im staatlichen Dienst des russischen Zaren komponiert, hat er nur nach Feierabend. Routine, klar, kann sich so eigentlich nicht entwickeln. Unter die Arme gegriffen haben ihm dann bei Zeiten Freunde und Bewunderer, wenn es etwa um die knifflige Arbeit der Instrumentierung ging. Maurice Ravel zum Beispiel, der Mussorgskis berühmte Bilder einer Ausstellung vom Klavier aufs große Orchester übertrug. Claudia Bardo und das London Symphony Orchester liefen sich da gerade warm bei der gut halbstündigen Kunstschau auf der Promenade. Auch Mozart hat sich helfen lassen, als Knirps jedenfalls. Da hat der Papa Leopold dem Filius den Weg gewiesen, Satzfehler behoben und wohl auch einiges selbst zu Papier gebracht, damit das Wunder des Wunderkindes umso wundersamer schien. Wir hören jetzt allerdings einen Satz aus reifen Jahren, als Mozart den Papa nicht mehr gebraucht hat, wohl aber Vorbilder wie den alten Josef Haydn, Johann Christian Bach und die Jungs aus Mannheim mit ihrem neuen, ganz frischen Orchestersound. Und in Frankreich und in Italien hat Mozart die damals niegelnagelneue Sonate entdeckt. Und er hat, das ist wieder ganz typisch für ihn, das Entdeckte nicht einfach kopiert, sondern gleich weiterentwickelt und sich im Lauf der Zeit gewissermaßen dann selbst zum Vorbild genommen. Wenn man die ganz frühen Sonaten jedenfalls für die Geige vergleicht mit dem folgenden Satz, da erkennt man innerhalb von bloß 10, 15 Jahren riesengroße Schritte. Von der noch etwas biederen Hausmusik, in der die Geige nur schüchternde Begleitung des Klaviers war, hin zu einer Musik, in der zwei Partner auf Augenhöhe miteinander streiten und klar sich auch immer wieder vertragen.

0: Ja, trotzig und ein ganz bisschen heroisch vielleicht sogar, trotz der Geige ja immer eher gedämpft klingenden Tonart B-Dur. Der Finalsatz der Sonate für Violine und Klavier, Köchelverzeichnis 454 von Wolfgang Amadeus Mozart für uns hier am Start. Renaud Capuçon und Kit Armstrong. Das Mosaik hören Sie auf WDR3 und gleich wird es 6:17. Und es ist doch irgendwie komisch, selbst im Urlaub, wo man gar nichts tut, sich nur rumlümmelt zwischen Pool und Hotelbar, ist man abends irgendwann müde und braucht Schlaf. Der Mensch ist nicht geschaffen für den Dauerbetrieb und muss abschalten, sich selbst und die Welt um sich herum. Wir widmen diese erste Woche der Sommerferien der Pause und finden sie nicht nur wieder im Kalender als Ferien eben oder als Feiertag, sondern fast überall. Nichts kann ohne Pause, auch nicht die Musik. Janne Höck.
1: Klingende Töne und Pausen gehören fest zusammen. Wer singt oder ein Blasinstrument spielt, begreift das sofort. Denn im Moment des Atmens entstehen kleine, natürliche Pausen.
2: Ein Klang, der kann schwingen eine Weile, aber wenn ein Ton einfach nur als ganz gleichmäßig präsenter Ton da ist, dann wirkt er sofort ganz tot.
1: Erst die mikroskopisch feinen Lücken zwischen den Noten, glaubt der Komponist und Dirigent Gregor Meyerhofer, füllen die Töne mit Leben.
2: In dem Sinne kann man absolut sagen, kein Klang und kein Rhythmus ohne Pausen.
1: Pausen machen Musik besser verständlich. Sie verstärken Stimmungen, es lassen sich neue Impulse setzen und Gedanken anstoßen. Besonders eindrucksvoll ist die Generalpause, weil hier alle Instrumente schweigen. Da knistert es im Orchester regelrecht vor Anspannung, verrät der Schotte Bob Ross, der Jahrzehnte bei den Münchner Philharmonikern Hornist war.
3: Als Musiker hört man Herzschlag und bei ganz leise Stellen, da hört man die Nerven.
1: Generalpausen können heilige, aber auch urkomische Momente erzeugen. Joseph Haydn soll ein Meister der humoristischen Pause gewesen sein. Ein Paukenschlag nach längerer Stille und das Publikum ist wieder glockenwach. Im Schlussakkord seiner 90. Sinfonie spielt Haydn mit Hörgewohnheiten. Als Dirigent im Konzert wartet er, bis der Applaus kommt. Genau in diesem Moment lässt er das Orchester dann ungerührt weiterspielen. Edge, doch kein Schluss, nur eine überraschende Generalpause. Lange Pausen faszinieren, aber sie provozieren auch. Das Publikum raschelt, schnieft, hustet. Dem Pianisten Alfred Brendel hat das regelmäßig in Rage gebracht. Im Rheinland hat er gar mit Konzertabbruch gedroht und sich später bei den Hustern von Köln mit einer bitterbösen Satire revanchiert.
4: Den Mitgliedern des Hust- und Klatschvereins obliegt genaueste Kenntnis der Musikstücke, damit bei leisen Stellen, zumal in der lähmenden Stille von Generalpausen, deutlich gehustet werden kann.
3: Dann gibt's natürlich John Cage's 4 Minuten 33 Stille. Das ist toll.
1: Die neue Musik erforscht das Hören selbst. Pause und Stille werden zu gleichberechtigten Gegenspielern des Klangs. In 4:33 teilt John Cage diese Erkenntnis. Bei der Uraufführung von 1952 bleibt der Flügel auf der Bühne stumm. 4 Minuten 33 Sekunden Schweigen im Konzertsaal.
5: Ja, das muss man aushalten können. 2000 habe ich ein Klaviertrio gemacht, Schucker 1. Da gibt es eine 33-sekündige Pause. In der Uraufführung hat einer reingerufen, das Klavier ist ein gequältes Tier. In der letzten Zeit gibt es überhaupt kein Problem mehr im Publikum mit Pausen.
1: Michael Meyerhof ist Komponist und Klangforscher aus Hamburg. Pausen im Konzert hält er für ein hochaktuelles Thema.
5: Überall ist alles zu viel und das Wegnehmen ist einfach ein musikalisches Statement. Wegnehmen von Klang, Befreien von Erwartung und Geben von Stille, Ruhe, No Input.
1: Was machen diese Leerstellen mit uns? Um das herauszukitzeln, konfrontiert der Komponist sein Publikum mit drei Arten von Pause. Die Vorbereitungspause zwischen den Sätzen.
5: Umblättern, Horn nochmal neu stecken und so.
1: Dann gibt es die Stillstandpause.
5: Da ist richtig No Input als Intention.
1: Und schließlich die tonlose Klangpause mit Aktion von Musikerinnen und Musikern.
5: Wenn die zum Beispiel eine Bewegung machen, sehr schnell und sehr hektisch, wird das Zeitempfinden ganz anders sein, als wenn sie super konzentriert und langsam eine Kreisbewegung machen.
1: Im Radio funktionieren die meisten Werke des Komponisten gerade wegen der Pausen aber nicht.
5: Stille im Radio heißt Fehler. Irgendwas ist kaputt.
1: Das Thema Pause und Musik ist größer als gedacht.
5: Ja, und sehr aktuell.
1: Die schönste Pause im Konzert, da sind sich Macher und Publikum einig, ist übrigens die, die wie von allein entsteht.
2: Diese berühmte Pause zwischen dem Stück und zwischen dem Applaus ist, finde ich, oft das schönste und der erfüllendste Moment am Musizieren, dass das Publikum diese Spannung aushält und für einen Moment diese Stille genießt. Wenn das gelingt, ist das das Allerschönste von einem ganzen Konzert.

Tja, und zum Beitrag über die Pause hier, das Demonstrationsobjekt, ganz am Anfang schon so ein bisschen der Schluck auf, dass die Maschine, die der Franz Schubert da angeschmissen hat mit seinem Orchester, dann plötzlich stockt und dann weitermacht. Und ja, dieses Prinzip ist natürlich ein ganz gängiges und kehrt auch in diesem Satz, diesem Andante, vielfach wieder, dem Andante aus der 6. Sinfonie C-Dur im Deutschverzeichnis, in dem alle Werke von Franz Schubert ordentlich geordnet sind, trägt sie Nummer 589, unsere Aufnahme hier mit Paavo Järvi und der Deutschen Kammerphilharmonie Bremen. Zwei Komponisten sind jetzt gleich am Werk, zwei auf einem Streich, nämlich Michel Braga und Emanuel Bossi. Und sie bieten uns auch gleich zwei verschiedene Szenarien an. In ihrem Soundtrack zur Serie, zur TV-Serie Una Finestra Vista Lago. Denn den im Serientitel nämlich versprochenen Seeblick durchs Fenster und das Szenario eines Stiers, der Walzer tanzt. Das ist der Titel jedenfalls des folgenden Tracks, Walzer del Toro.

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1: Die Kurznachrichten mit Dominik Freiberger. Guten Morgen. Die USA haben auch letzte Nacht wieder den Iran angegriffen, die 10. Nacht in Folge. Laut US-Militär war das Ziel, die iranischen Möglichkeiten zu schwächen, weiter Handelsschiffe in der Straße von Hormus anzugreifen. Nach iranischen Angaben gab es Explosionen in mehreren Städten. Es gab auch iranische Gegenangriffe auf US-Stützpunkte in Kuwait und Bahrain. Die Deutsche Bahn plant ein Alkoholverbot an allen 5.400 Bahnhöfen in Deutschland. Bahnchefin Paller sagte der Bild wörtlich, genug ist genug, wir wollen mehr Ordnung und Sicherheit. Durch das Alkoholverbot soll es weniger Konflikte geben und mehr Sauberkeit. Die Bahn will das Verbot bis Mitte Oktober umsetzen. In Zügen sollen Bier oder Wein weiter erlaubt sein. Für Pendler in und um Bonn wird es nach der Sperrung der Nordbrücke noch schwieriger. Die Stadtwerke ziehen heute einen Großteil ihrer Stadtbahnen aus dem Verkehr. Prüfer sollen vor möglichen Mängeln gewarnt haben. Bremsen und Räder könnten versagen. Die Bahnen werden jetzt überprüft. Züge in Bonn sind dadurch kürzer als sonst. Spanien hat den Fußball-WM-Titel gefeiert. In der Hauptstadt Madrid sind dafür gestern Abend schätzungsweise bis zu 2 Millionen Menschen auf den Straßen gewesen. Die Mannschaft war nach dem WM-Finale aus den USA zurückgekehrt. Sie fuhr in einem offenen Doppeldeckerbus durch die Stadt und wurde von König Felipe empfangen.
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1: Das Ikonenmuseum Recklinghausen wird heute 70 Jahre alt. Dort befindet sich eine der bedeutendsten Sammlungen orthodoxer Kunst in Deutschland. Zum Jubiläum zeigt das Museum eine Sonderausstellung. Sarah Mörchen, WDR Kultur.
2: Rund 40 Ikonen erzählen in farbigen Bildfeldern Lebensgeschichten von Heiligen. Dabei sind die Themen noch immer aktuell. Von Liebe und Tod, Not und Hoffnung bis hin zu Themen wie Gewalt gegen Frauen. Dabei kann man sich mehrere hunderte Jahre alte Kultbilder, Schnitzwerke und Goldschmiedearbeiten ansehen. Ikonen gelten in der Ostkirche als Fenster zum Himmel. Sie sind Medium zwischen Gläubigen und Heiligen und wurden verehrt, wie wir heute Popstars verehren. 1956 holte der Maler Thomas Grochowiak 2 große Privatsammlungen nach Recklinghausen. Damals zählte der Bestand 223 Ikonen, heute sind es 5000.
1: Das waren die Nachrichten und so wird das Wetter in Nordrhein-Westfalen. Heute gibt es Sonne und Quellwolken, einzelne starke Böen und es bleibt überwiegend trocken bei 16 bis 25 Grad. Die Zeit gleich 6.33 Uhr.
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0: Ja, so wie der Herr Schubert eben nicht so richtig nach Schubert geklungen hat, klang auch dieses Stück hier nicht unbedingt nach dem Komponisten, der es aber geschrieben hat, nämlich Felix Mendelssohn Bartholdy. Ein Frühwerk, da musste der Felix noch ein bisschen lernen, wie das geht mit den vielen Stimmen, wie man sie koordiniert, dem sogenannten Kontrapunkt. Und die Bläser hat er dafür erstmal außen vor gelassen und sich ganz auf die Streicher konzentriert hier. In einer seiner Streichersinfonien, Allegro Vivace, der erste Satz dieser Sinfonie, Micky Geig leitet das L'Orfeo Barockorchester.
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0: Und er führt uns 100 Jahre zurück zum 21. Juli 1926, zum Todestag des Konstrukteurs der Brooklyn Bridge, Washington Röbling. Florian Bentsch erinnert an ihn.
2: Der Bau der Brooklyn Bridge über den East River zwischen Brooklyn und Manhattan fordert einen hohen Blutzoll. 14 Jahre dauert die Konstruktion, von 1869 bis 83. Mindestens 2 Dutzend Arbeiter kommen ums Leben. Viele werden schwer verletzt. Die Brücke tötet ihren Architekten, den deutschen Auswanderer Johann John Röbling, und verletzt seinen Sohn Washington Röbling schwer. John stirbt an Tetanus im ersten Jahr des Baus, nachdem ein fallendes Holzbrett ihm die Zehen abtrennt. Washington jedoch, wie so viele der Arbeiter, fällt der damals mysteriösen Senkkastenkrankheit zum Opfer. Hamilton Schuyler, ein früher Roebling-Biograf, beschreibt die gefährliche Arbeit so.
3: Ein Senkkasten ist ein luftgefüllter Holzraum, der auf den Flussgrund abgesenkt wird. Die Männer schaufeln darin das Fundament, während Druckluft hineingepumpt wird. Über ihnen wächst der Brückenpfeiler und drückt den Kasten tiefer in den Fluss.
2: Heute kennen wir die Ursachen der Krankheit, die wir Taucher- oder Dekompressionskrankheit nennen. Unter hohem Druck unter Wasser löst sich Stickstoff im Blut, sinkt der Druck beim Aufsteigen, bilden sich Gasblasen wie in einer geschüttelten Flasche und können Gefäße und Organe zerreißen.
3: Colonel Röbling gab sich übermäßig an diese Arbeit hin. Er verbrachte mehr Stunden in den Senkkästen als jeder andere.
2: Washington Röbling, genannt der Colonel, hatte das Projekt Brooklyn Bridge von seinem Vater übernommen. Er will es unbedingt zu Ende bringen. Immer wieder steigt der 35-Jährige in die Senkkästen herab. Aus dem amerikanischen Bürgerkrieg war er mit Auszeichnung für besondere Tapferkeit hervorgegangen.
3: Eines Nachmittags im Frühjahr 1872 wurde der Colonel nahezu bewusstlos aus der Tiefe geborgen und die ganze Nacht über erwartete man stündlich seinen Tod.
2: Gelähmt und halb erblindet zieht sich Röbling zurück, beobachtet die Baustelle per Teleskop und überlässt die Leitung seiner Frau Emily, die sich in kürzester Zeit Statik, Materialkunde und Bauorganisation angeeignet hatte. Emily wird zum Sprachrohr ihres Mannes und faktisch zur Bauleiterin. Ihr zu Ehren findet man heute auf den Pfeilern eine Bronzetafel.
4: Gewidmet Emily Warren Röbling, deren unerschütterlicher Glaube und Mut die Fertigstellung dieser Brücke ermöglichte. Hinter jedem großen Werk steht die selbstlose Hingabe einer Frau.
2: Thomas Alva Edison filmt eine Überquerung der 1883 fertiggestellten Brooklyn Bridge. Die zerkratzten Aufnahmen zeigen einen Koloss aus Stahl, Holz und Beton mit Spurrinnen für Fußgänger, Automobile und Straßenbahnen. In seinem Buch The Great Bridge gibt Autor David McCullough diese Kurzbeschreibung der Röblings, die auch zur Brücke passt.
3: Patient, plain and to the point. Geduldig, geerdet und gerade heraus.
2: Die Brücke bleibt das große Vermächtnis der Röblings. Schwer gezeichnet zieht sich der Ingenieur und Bauleiter der Brooklyn Bridge, Washington Röbling, aus der Öffentlichkeit zurück. Er stirbt in Trenton, New Jersey, am 21. Juli 1926. Heute vor 100 Jahren.

0: Eine beliebte Zugabe nach einem langen Klavierabend geht natürlich auch so wie jetzt gerade bei uns hier im Programm das Prälude Cis-Moll aus den Marceau de Fantasie von Sergei Rachmaninow, gespielt von Boris Giltburg. Der moderne Mensch, der will Mitbestimmung und er will Demokratie. Glauben wir. Und müssen immer wieder lernen, wichtiger noch ist offenbar, dass die Kasse stimmt. Wie sonst ist zu erklären, dass die Bürger von Brunei anscheinend sehr zufrieden sind mit dem Gang der Dinge in ihrem Land, obwohl es da keine Wahlen gibt und ein einziger Mann allen anderen sagt, wo es lang geht. Sultan Hassanal Bolkiah. In Brunei herrscht die Scharia, politische Freiheit ist ein Fremdwort. Dafür gibt's Geld ohne Ende und dafür wird er jetzt gründlich gefeiert an seinem 80. Geburtstag, der Sultan. Jennifer Johnston.
1: Tausende säumen die Straßen in Bruneis Hauptstadt Bandar Seri Begawan, schwenken die gelbe Nationalflagge des Landes, während Sultan Hassanal Bolkiah in einem

0: Das nächste Bild zeigt die Hochzeit ihrer Majestäten.
1: Wenig später, mit 21 Jahren, wird Bolkiah zum Sultan von Brunei gekrönt. Das kleine Land in Südostasien ist kleiner als Schleswig-Holstein, hat rund 450.000 Einwohner und ist eine absolute Monarchie. Brunei ist einer der größten Ölproduzenten Südostasiens und einer der weltweit wichtigsten Exporteure von Flüssigerdgas. Der Export dieser Rohstoffe hat das kleine Land reich gemacht. Das Vermögen des Sultans wird auf rund 25 Milliarden Euro geschätzt. Als einer der letzten absoluten Herrscher der Welt hat Bolkiah fast alle wichtigen Ämter des Landes inne. Der Sultan sei trotz seiner vielen Ämter jedoch kein diktatorischer Gewaltherrscher.
2: Obwohl er die Machtfülle hätte, um diktatorischer Gewaltherrscher zu sein, sondern es ist ein etwas subtileres Spiel der Machterhaltung,
1: sagt Anthropologe Dominik Müller von der Friedrich-Alexander-Universität Nürnberg. Wichtige Entscheidungen verkündet der Sultan in seinen seltenen Reden an das Volk. Gesetze erlässt er per Dekret. Das Parlament hat nur beratende Funktion. Wahlen gibt es nicht. Obwohl in Brunei Freiheitsrechte also stark eingeschränkt sind, bildet sich kein organisierter Widerstand. Denn Brunei ist für die Mehrheit der Bevölkerung ein Wohlfühlstaat. Stabil, sicher, friedlich. Massive internationale Kritik am Sultan gab es, als dieser 2014 das islamische Recht der Scharia einführte. Seit 2019 droht Homosexuellen auf dem Papier sogar der Tod durch Steinigung. Daraufhin gab es Proteste und Boykottaufrufe gegen internationale Hotels der Herrscherfamilie, unterstützt von Prominenten wie George Clooney und Elton John. Der Sultan erklärte schließlich, dass das seit Jahrzehnten geltende Moratorium für die Todesstrafe auch für die meisten Scharia-Urteile gelte. Tatsächlich wurde in Brunei seit 1957 niemand mehr hingerichtet.
0: Unser Sultan hat ein gutes Herz. Alles, was seine Majestät macht, ist für uns, sein Volk.
1: Sagt Museumsangestellte Dayan Kunisar. Sie verliert kein schlechtes Wort über den Sultan. Das steht in Brunei allerdings auch unter Strafe. Hassan al-Bolkiah gilt als Naber. Ein weiterer Höhepunkt seiner Geburtstagsfeierlichkeiten ist eine Reise durch alle vier Landesteile. Dabei trifft er Bürger persönlich, nimmt Briefe entgegen und posiert für Fotos. Er kümmere sich um die Probleme, sagt die Museumsangestellte. Seine guten Taten werden im Staatsfernsehen in Szene gesetzt. So auch in diesen Tagen rund um den 80. Geburtstag des am längsten amtierenden Monarchen der Welt.

Musik von Johann Gottlieb Graun, der selbst die Geige gespielt hat, hier aber der gerade in Mode kommenden Querflöte, der Traversflöte, den Vorzug gegeben hat. Und das aus einem guten Grund. Diese Querflöte hat nämlich sein Chef gespielt, der alte Fritz, in dessen Hofkapelle Johann Gottlieb Graun quasi das Zentrum gewesen ist. Viele, viele Jahre war er Chef am Hof rund um Berlin, wo auch immer der alte Fritz gerade gesteckt hat. Und dieses Stück hier, das war der erste Satz aus einem der Traversflöte-Konzerte von Johann Gottlieb Graun. Unser Solist Jan de Winne wurde begleitet vom Ensemble Il Giardellino. Und jetzt gibt's noch Juan Crisóstomo de Arriaga, einen Satz aus einer Sinfonie des Spaniers. Und dann gibt's um 7 die Nachrichten im Mosaik auf WDR 3.

0: 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Es ist 7 Uhr. 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
1: Die Nachrichten mit Anja Gavlik. Guten Morgen.
2: Bonn macht sich selber kaputt. Die Züge fallen die ganze Zeit aus, die Nordbrücke geht nicht, die Bahnen funktionieren nicht.
3: Schon schwierig, weil ist ja auch das mit der Autobahnbrücke gerade, ne? Also ja, kommt eins zum anderen.
1: Für viele Menschen in Bonn wird das Pendeln noch schwieriger. Nach der Sperrung der Nordbrücke ziehen die Stadtwerke 60 der 75 Stadtbahnen aus dem Verkehr. Sebastian Titelbach, WDR Bonn.
4: Nach WDR-Informationen sind die Mängel an den Bahnen so gravierend, dass unter anderem die Bremsen und Räder der bis zu 50 Jahre alten Fahrzeuge unmittelbar versagen könnten. Offenbar fiel bei einer Sicherheitsüberprüfung auf, dass nicht zugelassene Bauteile eingebaut und Arbeiten nicht ausreichend dokumentiert wurden. Während die Bonner Bahnen nun überprüft werden, helfen die Kölner Verkehrsbetriebe mit 20 Waggons aus, um den Betrieb in der Nachbarstadt aufrechtzuerhalten. Dadurch wird das Fahrplanangebot in Köln leicht ausgedünnt. In Bonn fällt vorerst die Linie 68 komplett aus. Auf den anderen Strecken sind kürzere Bahnen als üblich im Einsatz.
1: Die Deutsche Bahn plant ein Alkoholverbot an allen 5.400 Bahnhöfen in Deutschland. Dadurch soll es mehr Sicherheit und Sauberkeit geben. Das Alkoholverbot soll bis Mitte Oktober an allen Bahnhöfen umgesetzt sein. Frank Eichmann, WDR aktuell.
5: Es reicht. Genug ist genug. Wir greifen jetzt härter durch, sagt Bahnchefin Palla der Bild. Durchgesetzt von Bundespolizei und eigenen Sicherheitskräften droht bei illegalem Alkoholkonsum künftig ein sofortiger Platzverweis und im Wiederholungsfall ein dauerhaftes Hausverbot. In Bahnhofsrestaurants darf dagegen auch nach Oktober weiter getrunken werden. Ebenso erlaubt bleiben der Kauf und Transport verschlossener Flaschen. Die Bahn hat bereits Erfahrung mit dem Alkoholverbot. Es gilt schon heute auf Bahnhöfen wie Hamburg, Bremen, Frankfurt am Main oder Köln. Erst Ende Mai erweiterte die Bahn das Verbot auf weitere Bahnhöfe in Nordrhein-Westfalen und versprach, die geänderten Regelungen mit Augenmaß durchzusetzen.
1: In Madrid haben bis zu 2 Millionen Menschen ihre Fußball-Weltmeister gefeiert. Die Partys in der spanischen Hauptstadt gingen bis tief in die Nacht. Nicolas Buschlöter, WDR Madrid.
6: Der oben offene Doppeldeckerbus mit den spanischen Spielern und der Aufschrift Könige der Welt kämpfte sich mehrere Stunden lang durch die Innenstadt vor. Links und rechts ein rotes Fahnenmeer, Jubel auch von den Balkonen. Behörden sprachen im Vorfeld von bis zu 1 Million Fans an den Straßenrändern. Viele von ihnen hatten Sonnenschirme als Schutz vor der brütenden Hitze mitgebracht. Das Bad in der Menge dürfte den spanischen Spielern und Fans noch lange im Gedächtnis bleiben. Oder zumindest bis zum nächsten WM-Triumph.
1: Und weitere Meldungen im Überblick. Die USA haben auch in der letzten Nacht wieder den Iran angegriffen, die 10. Nacht in Folge. Laut US-Militär war das Ziel, die iranischen Möglichkeiten zu schwächen, weiter Handelsschiffe in der Straße von Hormus anzugreifen. Nach iranischen Angaben gab es Explosionen in mehreren Städten. Es gab auch iranische Gegenangriffe auf US-Stützpunkte in Kuwait und Bahrain. Wenige Stunden nach seiner Ernennung hat der neue britische Premierminister Burnham wichtige Posten in seiner Regierung besetzt. So wird etwa der frühere Verteidigungsminister Healey Finanzminister. Healey hatte das Kabinett von Burnhams Vorgänger Starmer aus Protest gegen dessen Kurs verlassen. 9 Monate nach dem spektakulären Juwelendiebstahl im Pariser Louvre soll der betroffene Museumsteil morgen wieder öffnen. Allerdings sollen dort wohl vorerst keine Juwelen mehr gezeigt werden. Bei dem Diebstahl war im vergangenen Oktober ein Teil der französischen Kronjuwelen gestohlen worden, in einem Wert von mindestens 88 Millionen Euro.
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1: Das Ikonenmuseum Recklinghausen wird heute 70 Jahre alt. Dort befindet sich einer der bedeutendsten Sammlungen orthodoxer Kunst in Deutschland. Zum Jubiläum zeigt das Museum eine Sonderausstellung. Sarah Möhrchen, WDR Kultur.
7: Rund 40 Ikonen erzählen in farbigen Bildfeldern Lebensgeschichten von Heiligen. Dabei sind die Themen noch immer aktuell. Von Liebe und Tod, Not und Hoffnung bis hin zu Themen wie Gewalt gegen Frauen. Dabei kann man sich mehrere hunderte Jahre alte Kultbilder, Schnitzwerke und Goldschmiedearbeiten ansehen. Ikonen gelten in der Ostkirche als Fenster zum Himmel. Sie sind Medium zwischen Gläubigen und Heiligen und wurden verehrt, wie wir heute Popstars verehren. 1956 holte der Maler Thomas Grochowiak zwei große Privatsammlungen nach Recklinghausen. Damals zählte der Bestand 223 Ikonen, heute sind es 5000.
1: Das Wetter in Nordrhein-Westfalen. Nach sonnigem Start wechseln sich heute Sonne und Wolken ab und ein paar starke Böen ziehen durchs Land. Bei 20 Grad in Monschau, in Dortmund werden es 23 und in Coesfeld 24 Grad. Morgen ist es dann oft dicht bewölkt mit örtlich etwas Regen oder Nieselregen und nur sporadischen Aufhellungen bei 14 bis 23 Grad. Das war WDR aktuell.
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8: Mit Raul Mörchen und wir gehen gleich nach draußen für einen Theaterspaziergang in Düsseldorf-Gerresheim durch die Reste der einstmals größten Glashütte der Welt und übersehen die Leute nicht, die nicht aus Spaß draußen leben, sondern weil sie herausgefallen sind durch die Maschen unserer Gesellschaft und als Abhängige von Crack, Methadon und Heroin dort draußen hoffentlich nicht bloß zur Zahl werden einer Statistik.

0: klingt wie ein musikalischer Kommentar zu unserem Beitrag eben zum 80. Geburtstag des Sultan von Brunei. Wegen des doch exotischen Tambourins da drin und wegen des anderen Stücks, was die Lautenkompanie noch verarbeitet hat. Nämlich der Aber-Hit Money, Money, Money. In Düsseldorf stand einmal die größte Glashütte der Welt. Und an einem Tag des Jahres 1901 gingen in dieser größten Glashütte im Stadtteil Gerresheim die Öfen aus, denn Arbeiter streikten für bessere Löhne und mehr Rechte. Heute erinnern nur noch wenige Reste an die Größe der Hütte und in diesen Resten wird der Streik von damals gerade nachgespielt vom Theaterkollektiv Pierre Vers. Tage aus Glas heißt das Stück, genauso wie der Roman, auf dem es basiert, und mein Kollege Christoph Ohrum hat die Premiere besucht und hoffentlich festes Schuhwerk angezogen, so wie die Veranstalter das empfehlen. Heißt das, dass man sich diesen Abend erwandern muss, Christoph?
1: Diesen Abend muss man sich wirklich erwandern. Und ja, ich hatte festes Schuhwerk an. Ich habe mir gewünscht, es wäre etwas atmungsaktiver gewesen. Denn man bekommt auch dort ganz schön ins Schwitzen. 2 Stunden ungefähr dauert dieser Theaterparcours, dieser Theaterspaziergang. Und der startet eben an der Düssel, an so einer kleinen Brücke. Da geht's dann los. Und insgesamt läuft man schon 2 Kilometer. Und man läuft durch eine alte Arbeitersiedlung hindurch mit schönen Fachwerkhäusern, mit diesem roten Klinker. Man läuft sogar an einer Stelle in eine der Kleingartenanlagen hinein und eine der Szenen, die in diesem Stationendrama gespielt werden, spielt dann auch in dem Kleingarten, in der Kleingartenanlage. Also man taucht so richtig ein und an einer Stelle, fand ich besonders schön, wird auch eine der Haustüren geöffnet und die Karawane von etwa 70 Zuschauern läuft dann auch durch eines dieser alten Häuser wirklich hindurch, durch den Garten, dann weiter bis zur nächsten Station. Und hier wird dann eben diese Geschichte erzählt, wie es zu dem Streik gekommen ist und auch die Geschichte von 1-2 Personen, die damit eben genau zu tun haben.
0: Ja, größte Glashütte der Welt und großer Streik, das klingt nach Massenszenen.
1: Das klingt nach Massenszenen. Hier kommen wir aber mit einem Ensemble von 6 Personen aus. Wir sind aber auch das Publikum. Also in einer Streikszene, wenn zum Beispiel einer der Agitatoren dann die Masse anheizen möchte, dann sind wir sozusagen das Publikum. Es wird durch das Publikum hindurchgegangen. Da werden Schultern geklopft, da werden Reden geschwungen. So muss man sich das vorstellen.
0: Ja, und jetzt geht es um Politik oder geht es um Privates? Denn ich habe mal zumindest so ein bisschen in diesem Roman rumgeblättert oder das, was da so Zusammenfassung als Zusammenfassung erhältlich ist. Ja. Und da steht ja eigentlich eine Beziehung oder eine Liebesgeschichte oder was ist das da? Oder zwei junge Frauen auf jeden Fall im Zentrum,
1: genau,
0: oder?
1: Es ist, also im Grunde haben wir hier diesen Streik und das wird historisch eingebettet, genau recherchiert und das macht natürlich Spaß, weil man hier so eine Zeitreise auch erleben kann, aber tatsächlich ist es eher eine Emanzipationsgeschichte. Also ja, es gibt den Klassenkampf, es gibt auch die Gespräche von Arbeitern über Chancen und Risiken eines Streiks, aber eigentlich eben geht es zum Beispiel um Bille, die ist Tochter eines Flaschenmachers und die träumt eben davon, mit Adam in die USA abzuhauen.
2: Wenn alle mittun, im ganzen Land die Öfen ausgehen, dann geht die Hütte doch vor die Hunde. Die Fabrikherren müssen einlenken. Die Schneider haben auch nach ein paar Tagen Kampf mehr Lohn bekommen. Diese kurze Zeit müssen wir durchstehen und dann... Und du kriegst mehr Lohn, ich mache extra Schichten. Wir holen die verlorene Zeit wieder auf und können erhobenen Hauptes nach Amerika gehen.
1: Ja, der Traum, abzuhauen nach Amerika, ein neues Leben, raus aus der Armut in ein schöneres Leben. Einmal Bill und dann eine Klasse höher, Leonie, die Tochter des Hüttenarztes. Die treibt sich heimlich in Kreisen der Bohem rum, mit Künstlerfreunden, findet die Armut der Arbeiter schon auch schlimm, um es mal so etwas lapidar zu sagen, will aber schließlich doch den Karrieristen heiraten, um es bis nach ganz oben in dieser Gesellschaft zu schaffen.
0: Ja, klingt so ein bisschen wie die Ruhrpott-Version von Downton Abbey. Einmal oben, einmal unten. Früher hieß es mal, das Private ist politisch, heißt es hier genau umgekehrt, das Politische geht's ins Private?
1: Es ist schon so, dass hier diese Liebesgeschichte das tragende Element ist. Das auch, was die Emotionen ausüben, das auch, was diese Geschichten dann ausmachen. Natürlich wird hier eine Geschichte von Ungleichheit erzählt, von Klassenkampf. Das Ganze ist nicht besonders komplex, sage ich mal, in der Handlung aufgedröselt, aber dadurch, dass man ja hier diesen Parcours hat und man in diesen alten Arbeiterviertel umhergeht, dass man diese Szenen wirklich erlebt, dass man auch durch die Kopfhörer ganz mit der Musik, auch wie wir eben in dem Ton gehört haben, so ganz eintauchen kann in so eine Art filmische Erzählung, ist es schon so, dass man ganz mitgenommen wird und das wirklich sehr intensiv erlebt, Stichwort eben immersiver Theaterparcours. Das Politische ergibt sich hier natürlich einfach durch diese Streikthematik. Thematik. Und wenn dann an einer Stelle, ich habe es schon erwähnt, zum Beispiel angeheizt wird, wir dürfen nicht müde sein, wir müssen wütend sein, dann ist das schon so, dass sie in so einer Theateraufführung das nochmal anders knallt, möchte ich mal sagen, wenn man wirklich angebrüllt oder aufgeheizt wird von einem Schauspieler, der vielleicht auch nur 2 Meter vor einem steht, als es jetzt auf einer Buchseite geschieht. Also insofern reizt das Theaterensemble hier schon auch dieses Klassenkämpferische mit den Theatermitteln so weit aus, wie es geht.
0: Ja, und was ist der eigentliche Reiz, apropos Reiz des Stückes? War das das, wovon du am Anfang erzählt hast, nämlich eigentlich doch diese Begehung eines historischen Ortes, diese Lost Places oder was, wie das heute eigentlich heißt?
1: Ich habe auch länger darüber nachgedacht, wie ich das jetzt eigentlich nennen möchte, was da passiert, und bin dann irgendwann doch drauf gekommen, ja, vielleicht ist es auch eine Art Heimatmärchen tatsächlich. Das ist natürlich eine sehr tragische Geschichte, die da passiert wird, aber man wird da nicht von so einer Arbeiterromantik wirklich so komplett mit aller Süße sozusagen weggetragen, weil die Geschichte auch einfach doch sehr dramatisch ist. Aber ganz am Ende geht es schon darum, diese Zeitreise zu erleben, diese Menschen zu erleben. Und ganz am Ende dieses Theaterparcours geht man durch ein Wäldchen, noch einen Hügel hinauf. Wir kommen ein bisschen ins Schwitzen. Und man hat dann eben von diesem Hügel aus so einen Aussichtspunkt, in dem man nochmal über die ganze Landschaft guckt, über das Viertel, durch das man gegangen ist. Und auch diese ein, zwei Fabrikgebäude, die noch stehen. Und da merkt man halt, okay, diese Zeitreise ist vorbei. Wie im Film, wir zoomen raus. Ja, die Geschichte ist vorbei, und das lässt einen dann auch noch mal diese Zeit wirklich erspüren, und man kann so einen Abschied davon machen. Ja. Und das ist insgesamt wirklich sehr schön umgesetzt und entlässt einen mit einem guten Gefühl.
0: Ja, vielleicht ein Heimatmärchen. Tage aus Glas vom Theaterkollektiv Pierre Vers beim Asphaltfestival Düsseldorf. Da sind leider bereits alle Vorstellungen ausverkauft beim Düsseldorf Festival. Ende September wird das Stück dann aber noch mal gezeigt, und da gibt's auch noch Karten. Christoph Ohren, danke.
1: Gern.

0: Ja, erst kommt das eine und dann das andere und dann nochmal das eine. Da Capo-Form nennt sich das. Und Joseph Haydn wusste, in einem Menuett muss man genau diese Form beherzigen. Und er hat es auch getan. In diesem Menuett, dem dritten Satz seiner Sinfonie Nummer 85, La Reine, die Königin, Joseph Haydn hier interpretiert von Adam Fischer und dem Danish Chamber Orchestra.
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0: In Deutschland sind im vergangenen Jahr 2150 Menschen an den Folgen ihres Drogenkonsums gestorben. Des Konsums von illegalen Drogen soll das heißen, denn die Opfer von Nikotin, Medikamenten und Alkohol sind da nicht mal mit eingerechnet. 2150, das ist eine erschreckend hohe Zahl, hinter der 2150 individuelle Biografien stehen. Auch daran soll heute erinnert werden, am Internationalen Gedenktag für Drogentote, an die einzelnen Menschen, deren Leben hier verloren ging. Wolfgang Mayer.
2: Ein Würfel, ein QR-Code, dein Handy transformiert den Code in eine Stimme. Da erzählt jemand von der Angst, am Morgen einen Anruf zu bekommen. Von einer Polizistin womöglich. Und die sagt dir, sie haben deinen Sohn gefunden. Kann nicht sein, er hatte doch immer und immer wieder aufhören wollen. Vielleicht verkündet dir die Polizistin auch, dass es deine Freundin aus der Abi-Klasse nicht geschafft hat. Ja, deine Bekannten haben sie immer nur die Süchtige vom Bahnhof genannt. Aber du hast doch genau gewusst, wenn es jemand schafft, aus dem Loch rauszukommen, dann sie. Hoffnungen, die sich nicht erfüllen, Kämpfe, die verloren werden. Es sind Menschen, nicht Zahlen. 2150 Menschen allein im vergangenen Jahr. Fast jeder und jede vierte dieser, wie sperrig das klingt, wegen Drogengebrauchs Gestorbenen ist jünger als 30 gewesen. Menschen, die mal gelacht, vielleicht auch schlechte Witze erzählt haben. Menschen, die hoffentlich vermisst werden. Menschen, die keine Zahlen sind. Dennoch füllen sie Statistiken, wenn sie gestorben sind. Und sie standen in Strategieplänen, als sie noch am Leben waren. In Plänen der Politik etwa, in Plänen der Polizei. Wie umgehen mit Drogensüchtigen? In vielen Innenstädten besteht die Strategie der Politik und der Polizei darin, Härte zu zeigen. Mehr Kontrollen, mehr Beamte in Uniform, mehr Platzverweise. In einer Zwischenbilanz aus Düsseldorf war die Formulierung, die offene Drogenszene am Worringer Platz ist verteilt worden. Ein bemerkenswerter Begriff, der Menschen meint. Die Polizei mag es schaffen, Menschen zu verjagen, den Worringer Platz zu räumen. Dafür hat sich die Szene rund um den Hauptbahnhof verteilt. Streetworker haben danach berichtet, wir kommen schwerer an die Menschen heran. In Köln das gleiche Muster. Seit die Polizei am Neumarkt den Druck erhöht hat, ist die Szene verschwunden. Vom Neumarkt. Sie hat sich über die Innenstadt verteilt. Friesenplatz, Hansaring, Rudolfplatz, Ebertplatz. Für Politik und Polizei gilt dennoch, aus den Augen, aus dem Sinn, Problem gelöst. Die Menschen, um die es geht, wechseln den Ort und bleiben in der Abhängigkeit. Klar, Anwohnerinnen, Geschäftsleute und Passanten pochen darauf, wir haben ein Recht auf Sicherheit und Ordnung. Wir wollen hier keinen Drogenkonsum vor unserer Ladentür. Wir wollen nicht über Spritzen steigen und Angst haben. Ich habe lange genug in Großstädten gelebt und als Polizeireporter gearbeitet. Meine Erfahrung, Sicherheit und Ordnung und Menschlichkeit sind keine Gegensätze. Gute Politik leistet gute Suchthilfe und schafft damit beides. Konsumräume gehören dazu, die geöffnet sind, wenn die Menschen sie brauchen. Gute und mit ausreichend Personal ausgestattete Streetwork. Zuweilen braucht es einfach einen sicheren Ort, eine saubere Dusche, ein Gespräch, einen Menschen, der zuhört. Es braucht medizinische Hilfe und vor allem Therapieplätze. Sucht ist eine Krankheit. Menschen, die süchtig sind, sind keine schlechten Menschen, es sind kranke Menschen. Kranke Menschen brauchen Hilfe. Niemand kommt, hoffentlich, auf die Idee, Krebskranke oder Diabetikerinnen vom Worringer Platz oder vom Neumarkt zu verjagen. Verändern, um Leben zu retten, das ist das Leitwort des Gedenktags heute. Verändern beginnt bei unserem Blick. Drogentote, das sind Menschen, nicht Zahlen. Es ist der Sohn, der es nicht geschafft hat, die Freundin, die das dunkle Loch verschluckt hat. Es sind Menschen, die noch leben könnten.
0: Wolfgang Mayer mit einem Kommentar zum Internationalen Gedenktag für verstorbene Drogengebrauchende, so heißt es. Und der erwähnte Würfel und der QR-Code, die führen ganz am Anfang von dem Kommentar, die führen in eine Ausstellung der Caritas. Die Ausstellung heißt Erinnern, verstehen, verändern mit anonymen Interviews mit betroffenen Angehörigen und Menschen und die Ausstellung, die gibt's in Kleve.

ein Nachtstück, Nocturne von Aram Khachaturian, für seine Theatermusik Maskerade. Nemanja Radulovic spielte gerade die Geige und wurde begleitet vom Deutschen Sinfonieorchester Berlin. Und jetzt klappern nochmal die Skelette und die Knochen im Karneval der Tiere hier in einer Originalfassung für zwei Klaviere, Nelson Frere und Martha Agerich.

0: Tja, da sollte der Moderator auch mal das Kleingedruckte lesen. Zu Marthe Argerich und Nelson Frehrer an den beiden Klavieren gab es hier noch die Geige, ein Klavier und noch ein Klavier und noch die Viola und das Violoncello und ein Schlagwerk. Das Ganze im Satz Fossilien von Camille Saint-Saëns aus dem Karneval der Tiere.
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2: Die Kurznachrichten mit Dominik Freiberger. Guten Morgen. Die Deutsche Bahn plant ein Alkoholverbot an allen 5400 Bahnhöfen in Deutschland. Bahnchefin Paller sagte der Bild wörtlich, genug ist genug, wir wollen mehr Ordnung und Sicherheit. Durch das Alkoholverbot soll es weniger Konflikte geben und mehr Sauberkeit. Die Bahn will das Verbot bis Mitte Oktober umsetzen. In Zügen sollen Bier und Wein weiter erlaubt sein. Wer seine Heizung umrüsten will, für den gelten ab heute neue Regeln bei der Förderung. Ab jetzt werden die Einkommen stärker berücksichtigt. Einkommensschwache Haushalte sollen insgesamt bis zu 80% der Kosten erstattet bekommen. Es geht dabei um den Austausch einer alten Öl- oder Gasheizung gegen eine modernere Heizung wie eine Wärmepumpe. Die USA haben auch letzte Nacht wieder den Iran angegriffen, die 10. Nacht in Folge. Laut US-Militär war das Ziel, die iranischen Möglichkeiten zu schwächen, weiter Handelsschiffe in der Straße von Hormus anzugreifen. Nach iranischen Angaben gab es Explosionen in mehreren Städten. Es gab auch iranische Gegenangriffe auf US-Stützpunkte in Kuwait und Bahrain. Spanien hat den Fußball-WM-Titel gefeiert. In der Hauptstadt Madrid sind dafür gestern Abend schätzungsweise bis zu 2 Millionen Menschen auf den Straßen gewesen. Die Mannschaft war nach dem WM-Finale aus den USA zurückgekehrt. Sie fuhr in einem offenen Doppeldeckerbus durch die Stadt und wurde von König Felipe empfangen.
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2: Eine Bundesrichterin in Kalifornien hat die geplante Übernahme des Film- und Medienkonzerns Warner Brothers Discovery durch den Konkurrenten Paramount Skydance vorübergehend auf Eis gelegt. Sie erklärte, sie wolle den Fall zunächst eingehend prüfen. Kalifornien und 11 weitere US-Bundesstaaten hatten vor einer Woche Klage eingereicht. Sie argumentieren, die Übernahme führe zu, Zitat, höheren Preisen, geringerer Qualität und weniger Inhalten für das Publikum. Sie berufen sich auf ein Bundesgesetz, das Fusionen untersagt, die den Wettbewerb erheblich verringern. Die US-Regierung hatte die Übernahme, die auch den bekannten Nachrichtensender CNN umfasst, im Juni ohne Auflagen genehmigt. 9 Monate nach dem spektakulären Juwelenraub im Pariser Louvre soll der betroffene Museumsteil am Mittwoch wieder für Publikum öffnen. Laut der Nachrichtenagentur AFP werden in der Apollo-Galerie allerdings vorerst keine Juwelen mehr ausgestellt. Dem Museumsdirektor zufolge wurden alle Juwelen, die beim Raub nicht aus der Galerie entwendet wurden, an einen sicheren Ort gebracht. Sie sollten später in einem fensterlosen Tresorraum gezeigt werden. Im Oktober 2025 waren 4 Männer am helllichten Tag mit Hilfe eines Lastenaufzugs in den Louvre eingedrungen und hatten einen Teil der französischen Kronjuwelen geraubt. Der erste Trailer des neuen Avengers-Films Doomsday ist öffentlich. Fans warten seit Jahren auf die Fortsetzung der Superheldenreihe. Der Clip gewährt einen ersten kleinen Einblick. So gibt es die ersten Bilder von Robert Downey Jr. in seiner Rolle als grün angezogener Bösewicht Dr. Doom. Bisher war der 61-jährige Schauspieler als Tony Stark alias Iron Man in den Marvel-Filmen zu sehen. Im 5. Avenger-Film geraten die Helden dreier Universen auf einen tödlichen Kollisionskurs. Regie führen die Brüder Anthony und Joe Russo. Der Kinostart in den USA für Doomsday ist am 16. Dezember geplant. Das waren die WDR3 Kulturnachrichten und so wird das Wetter in Nordrhein-Westfalen. Heute gibt es Sonne und Quellwolken, einzelne starke Böen und es bleibt überwiegend trocken bei 16 bis 25 Grad. Die Zeit 7.34 Uhr. Nein, 34, Verzeihung.
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0: Der ungarische Trompeter Gábor Boldocki und I Musici di Roma mit dem Schlusssatz des berühmten Oboenkonzerts von Alessandro Marcello, hier erkennbarerweise gespielt eben auf der Trompete im Mosaik auf WDR 3.
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0: Ja, und für die ist jetzt die Kollegin Ute Rekers ins Studio gekommen. Morgen, Ute.
2: Morgen.
0: Das Finale der Fußball-WM erlebt Nachbeben auch im Netz und in den Feuilletons. Debattiert wird da vor allem über den Fußballspiel der Argentinier, den Fußballstil der Argentinier, die Abschlusszeremonie und auch die besondere Fankultur.
2: Die Süddeutsche Zeitung, die äußert sich gleich in 3 Kommentaren zum Finale heute. Einmal etwas sarkastisch zu der Tatsache, dass der Fußballpokal im Louis Vuitton-Luxusköfferchen aufs Podest getragen wurde. In den beiden anderen Kommentaren geht es um die Fußball- und Fankultur der beiden Finalisten Argentinien und Spanien. Bei den Argentiniern habe sich eine Seite gezeigt, die man lieber nicht erlebt hätte.
3: Die digitalen Netze sind voll von Videosequenzen, in denen argentinische Fans während der Fußball-WM die Einsätze dunkelhäutiger Spieler anderer Mannschaften mit despektierlichen Gesten oder Ausrufen kommentieren. Natürlich gibt es in Argentinien in allen gesellschaftlichen Bereichen jede Menge Menschen, die sich klar gegen Rassismus stellen. Doch vorwiegend heller Hautfarbe zu sein, gehört zum Selbstverständnis vieler Einwohner im Süden Lateinamerikas.
2: Der Nachrichtensender NTV schreibt zum Finale, dass Spanien mit seinem Sieg über die prügelnden Argentinier den Fußball gerettet habe. Über den WM-Gewinner Spanien schreibt die Süddeutsche Zeitung:
3: Besser könnte man das Erfolgsgeheimnis Spaniens kaum verdeutlichen. Regionale Vielfalt, gelungene Zuwanderung, gepaart mit supersympathischem Teamgeist, ohne ronaldohaftes Gegockel, ohne messianische Heldenverehrung. So hat Spaniens Selección diese WM gewonnen.
2: Ja, und dazu passt vielleicht auch, dass der spanische Verteidiger Marco Cucurella in den sozialen Netzwerken viral ging, mit einer Aufnahme, wie er in die Kabine geht und den WM-Pokal nicht im Louis Vuitton-Koffer, sondern in einem Plastikmüllbeutel wegschleppt.
0: Sehr gut. Und damit verabschieden wir uns erstmal vom Fußball und kommen zur sogenannten Hochkultur. Die Frankfurter Allgemeine Zeitung, die sich bekanntlich dafür besonders zuständig fühlt, die widmet das gesamte Feuilleton heute den Bayreuther Festspielen und die beginnen am kommenden Freitag.
2: Jawohl, denn die Bayreuther Festspiele finden in diesem Jahr zum 150. Mal statt. In einem Interview in der FAZ mit der Urenkelin von Richard Wagner, Katharina Wagner, die auch die künstlerische Leiterin der Festspiele ist, da wird unter anderem der scharfe Antisemitismus von Richard Wagner angesprochen und dass die Bayreuther Festspiele dies erst spät aufgearbeitet hätten. Katharina Wagner antwortet darauf, Zitat:
3: Ich nehme diesen Vorwurf sehr ernst, gerade weil wir uns unserer Geschichte nicht entziehen wollen. Dazu gehört auch, dass bewusst Regisseure eingeladen wurden, die sich mit der Rezeptionsgeschichte Wagners, mit ideologischen Vereinnahmungen und mit den historischen Verflechtungen der Festspiele auseinandergesetzt haben. Gerade ein Jubiläum darf sich nicht auf das Feiern beschränken, sondern muss auch Anlass sein, sich den schwierigen Kapiteln der eigenen Geschichte zu stellen.
2: Im Juni hatte es ja noch einen Eklat gegeben, weil der jüdische Publizist Michel Friedmann, der im Rahmen der Bayreuther Festspiele sprechen sollte, zunächst ausgeladen worden war, wegen angeblicher Sicherheitsbedenken, dann aber nach breiter öffentlicher Kritik wieder eingeladen worden ist.
0: Wie stellen wir uns unserer Geschichte? Darum geht's dann auch bei unserem letzten Thema.
2: Ja, gestern gab es eine Gedenkveranstaltung am Bendlerblock in Berlin anlässlich des Jahrestages eines Attentatsversuchs auf Hitler. Die Verschwörer waren Wehrmachtsoffiziere um Klaus Schenk, Graf von Stauffenberg, die noch am selben Tag im Innenhof eben dieses Bendlerblocks erschossen wurden. Zum Eklat kam es gestern, als ein Großneffe des NS-Widerstandskämpfers Dietrich Bonhoeffer versuchte, einen von der AfD niedergelegten Kranz zu entfernen. Die Volksstimme aus Magdeburg schreibt dazu:
3: Man kann es dem Großneffen nicht verübeln, dass er bei der Gedenkfeier zum Jahrestag des Stauffenberg-Attentats auf Adolf Hitler einen Kranz der AfD-Bundestagsfraktion zu entfernen versuchte. Teile in der AfD haben die Debatte um den Umgang mit den Verbrechen des NS so vergiftet, dass der Kranz Nachfahren wie eine Provokation erscheinen muss. Wenn die AfD so etwas mitträgt, hat auch ihr Kranz im Bendlerblock nichts zu suchen.
0: Das war unsere Kulturmedienschau hier im Mosaik auf WDR 3 mit Ute Rekers. Ute, Dankeschön.
2: Sehr gern.

Samuel Sanders und der Geiger Itzhak Perlman mit dem Liebesleid von Fritz Kreisler. Und jetzt geht's raus aus dem Wiener Kaffeehaus hinein in die Halle des Bergkönigs. Auch da muss man erstmal die Ohren spitzen, denn die Musik dort, die spielt ganz, ganz leise.

ganz, ganz leise geht es los in der Halle des Bergkönigs. Aber dann zum Schluss, Sie haben es selbst gehört, volles Orchester von Edvard Grieg instrumentiert, in die Per-Gynt-Suite gepackt, in die erste Per-Gynt-Suite hier als vierten Satz. Alvin Ortlund leitete das WDR-Sinfonieorchester. Und jetzt gibt's Musik von der Mystikerin und Komponistin Hildegard von Bingen zu Ehren der heiligen Ursula und ihrer 11.000 Jungfrauen. Ein Antiphon, also ein Gegengesang, das Studium der Göttlichkeit, der Titel Studium Divinitatis. Michael Popp leitet das Ensemble Vocame zum Auftakt von Kirche in WDR 3. Zur Morgenandacht mit Pfarrer Thomas Warnke aus Detmold.

Guten Morgen. Im letzten Jahr stand hier noch ein Leuchtturm. Heute sieht man nur noch das Fundament. Ein freundlicher Spaziergänger errät meinen fragenden Blick, mit dem ich auf den nackten Beton schaue, und klärt mich auf. Neue Türme mussten her, weil die Fahrrinne an dieser Stelle breiter geworden ist. Es brauchte neue Orientierungspunkte für die Schiffe auf ihrem Weg in den Hafen. Auch unser Leben an Land braucht Leuchttürme, die die Richtung anzeigen. Das sind zum Beispiel Regeln in unserer Gesellschaft, Verordnungen, Gesetze, Verabredungen, wie wir gut miteinander umgehen möchten. Dazu kommen Traditionen in der eigenen Familie, Bräuche und Rituale, die weitergegeben werden. Wir wachsen hinein in einen gemeinsamen Werterahmen. Und im Idealfall sorgen diese Orientierungspunkte für einen sicheren Kurs durchs Leben und schaffen Stabilität. Ganz anders ein Stück Treibholz. Ihm ist es egal, ob ein Leuchtturm leuchtet oder gerade ein Schiff von vorne entgegenkommt. Es ist dem Wind, den Strömungen und der eigenen Beschaffenheit ausgeliefert. Die Krisen und Verunsicherungen, die wir gegenwärtig erleben, lassen mich manchmal auch ziemlich heftig hin und her schaukeln, fast wie ein Stück Treibholz. Und gelegentlich hat es den Anschein, als ob alte, vertraute Orientierungspunkte im Nebel verschwimmen. Nicht nur Leuchttürme müssen gelegentlich versetzt werden. Auch der eigene Kurs im Leben braucht manchmal eine Veränderung. Aber wohin soll die Reise gehen, wenn das Ziel noch im Dunkeln liegt? Ein Schiff, das die Orientierung verloren hat, muss beidrehen. Das heißt, die Fahrt verlangsamen, anhalten und erst einmal zur Ruhe kommen, um dann neu Fahrt aufzunehmen. Es gibt so etwas wie ein himmlisches Beidrehen. Davon erzählen Geschichten in der Bibel. Verschiedenste Menschen werden eingeladen, innezuhalten, anzuhalten, neu hinzuschauen und sich neu auszurichten. Manchmal abrupt und unsanft, manchmal spricht Gott mit leiser Stimme und kaum wahrnehmbaren Zeichen.

Unendlichen. Wo die Zukunft noch nicht erkennbar ist, erzählt die Bibel von Hoffnung. Der Theologe Dietrich Bonhoeffer spricht von Optimismus. Und er meint damit jene Kraft, auch im trüben Nebel, im Sturm und in dunklen Zeiten den Kopf hochzuhalten, Rückschläge auszuhalten und trotzdem weiter an einer besseren Zukunft zu arbeiten. Jesus selbst will ein Leuchtturm solcher Hoffnungen sein. Ich bin das Licht der Welt, sagt er, ein Orientierungspunkt für meine eigene innere Kompassnadel. Das Licht, von dem Jesus spricht, bedeutet Frieden, Trost und Liebe. Jesus scheint mit seinem Licht dahin, wo ich nicht mehr weiß, woran ich mich halten soll, wo meine Geduldsfäden dünn und rissig geworden sind, wo mein Mut und meine Zuversicht schwächeln und gestärkt werden müssen, damit ich mich auf den Weg mache, weitergehe und gemeinsam mit anderen Zukunft gestalte. Licht und Hoffnung auf ihrem Weg, Mut und Zuversicht für ihr eigenes Leben wünscht Ihnen Pfarrer Thomas Warnke aus Detmold.

Ewald Demeyer und Barthold Kolken, zwei Meister der sogenannten historischen Aufführungspraxis, hier mit sogenannter alter Musik, natürlich von Johann Sebastian Bach. Wie könnte sie anders sein als alt? Andante presto, zwei Sätze bzw. zwei Zeiten, zwei verschiedene Tempi in einem Satz aus der Sonate, Bachwerkeverzeichnis 1033 für Flöte und Basso Continuo. Und jetzt haben wir noch Musik von Mel Bonis. Mel Bonis heißt sie. Finale aus einem Quartett für Klavier, Flöte, Klavier, Violine, Viola und Violoncello, gespielt vom Ensemble Louis Farranc. Diese Musik, die führt uns zu den Nachrichten. Die gibt's um 8 hier im Mosaik auf WDR 3.

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3: Die Nachrichten mit Anja Gavlik. Guten Morgen. Nach der Sperrung der Nordbrücke gibt es für Pendler in Bonn neue schlechte Nachrichten. Die Stadtwerke haben einen Großteil ihrer Stadtbahnen außer Betrieb genommen. Wie eine Sprecherin sagte, geht es um mögliche Mängel.
4: Also es wurde festgestellt, dass es bei den Stadtbahnwagen, die sind teilweise aus den 70er und bis 90er Jahren, um die geht es, dass es da sein kann, dass es Materialermüdung gibt. Es kann sein. Das wird jetzt überprüft.
3: Weil die Kölner Verkehrsbetriebe Bahnen nach Bonn schicken, kann der Fahrplan dort größtenteils aufrechterhalten bleiben. Es fahren aber weniger Wagen. Es kann also voller sein als sonst. Mit dem neuen Gebäudemodernisierungsgesetz ändern sich ab heute die Förderrichtlinien für einen Heizungstausch. Mittelfristig gibt es immer weniger Förderung, ab jetzt wird sie aber sozial gestaffelt. Lissy Kaufmann, WDR Berlin.
5: Das liegt zum einen daran, dass die Bundesregierung sparen muss, auch das Wirtschafts- und Energieministerium von Katharina Reiche. Man arbeitet da jetzt ein bisschen mit Tricks. Man schichtet Geld um. Aus dem Klima- und Transformationsfonds zum Beispiel wird Geld abgezogen. Und das ist ja der Fonds, aus dem das Geld kommt für den Heizungstausch. Und deshalb sinkt die Fördersumme. Die Bundesregierung hat sich in dem Zusammenhang auch gefragt, wieso schütten wir die Hilfe eigentlich mit der Gießkanne aus? Da gibt's ja durchaus Menschen, die verdienen ganz gut. Denen reicht vielleicht ein kleiner staatlicher Anreiz, sozusagen als Anstupser, um klimafreundlich umzurüsten. Und deshalb will die Bundesregierung die Hilfe jetzt stärker sozial staffeln.
3: US-Präsident Trump dreht wieder an der Zollschraube. Er hat Zölle in Höhe von 50% auf eine Reihe von Waren aus dem Nachbarland Kanada angekündigt und eine entsprechende Anordnung unterzeichnet. Martin Ganselmeier, WDR New York.
6: Trumps zusätzliche Zölle sollen in 30 Tagen in Kraft treten. Sie gelten für eine breite Palette von Produkten aus Kanada, darunter auch solche, die eigentlich unter das nordamerikanische Freihandelsabkommen fallen. Als Beispiele nannte das Weiße Haus Hockeyschläger, Wein und Zement. Der US-Präsident reagiere damit auf Kanadas, so wörtlich, diskriminierende Behandlung amerikanischer Produkte. Vor allem will Trump erreichen, dass Kanada mehr amerikanische Autos und Milchprodukte kauft. Der kanadische Premierminister Mark Carney verteidigte die kanadischen Einfuhrbeschränkungen als Gegenmaßnahmen auf Trumps Zölle gegen sein Land.
3: Und weitere Meldungen im Überblick. In Italien ist es bei Demonstrationen gegen Polizeigewalt teilweise zu Ausschreitungen gekommen. Mindestens 11 Menschen wurden verletzt. Anlass für die Demos war ein Vorfall vorgestern in Bologna im Norden des Landes. Dort war ein marokkanischer Einwanderer gestorben, nachdem Polizisten ihn minutenlang auf den Boden gedrückt hatten. In Duisburg steht ab heute der ehemalige Leiter einer Klinik für Kinder- und Jugendpsychiatrie vor Gericht. Er soll über Jahre hinweg 4 Patientinnen sexuell missbraucht haben. In einem Fall soll es zu einer Vergewaltigung gekommen sein. Der angeklagte Jugendpsychiater aus Duisburg sitzt in Untersuchungshaft. Am Niederrhein sollen Kameras und künstliche Intelligenz helfen, Waldbrände möglichst früh zu entdecken. Das System dort wird jetzt weiter ausgebaut. Die Niederlande beteiligen sich an der Grenze mit 3 zusätzlichen Kameratürmen. Die sollen helfen, auch Waldbrände in NRW schneller zu erkennen. Das KI-System gegen die Feuer hat Wesel vor 2 Jahren in Betrieb genommen.
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3: Eine Bundesrichterin im US-Bundesstaat Kalifornien hat die geplante Übernahme des Film- und Medienkonzerns Warner Brothers Discovery durch den Konkurrenten Paramount Skydance vorerst gestoppt. Beate Hinrichs, WDR Kultur.
7: Die Richterin will den Fall zunächst eingehend prüfen. Kalifornien und 11 weitere von Demokraten regierte US-Bundesstaaten hatten vor einer Woche Klage eingereicht. Sie argumentieren, die Übernahme führe zu höheren Preisen, geringerer Qualität und weniger Inhalten für das Publikum. Ein Bundesgesetz untersagt Fusionen, wenn sie den Wettbewerb erheblich verringern. Die geplante Übernahme durch Paramount umfasst auch den bekannten Nachrichtensender CNN und war von der US-Regierung ohne Auflagen genehmigt worden. Paramount-Chef Ellison unterstützt US-Präsident Trump.
3: Das Wetter in Nordrhein-Westfalen. Heute wechseln sich Sonne und Wolken ab. Es bleibt trocken und ein paar starke Windböen ziehen durchs Land. Bei 20 Grad in Bad Münstereifel, in Wuppertal werden es 23 und in Kleve 24 Grad. Morgen ist es dann oft dicht bewölkt mit örtlich etwas Regen oder Nieselregen und nur sporadischen Aufhellungen bei 14 bis 23 Grad. Und am Donnerstag teils dicht, teils locker bewölkt mit etwas Sonne bei 19 bis 23 Grad. Das war WDR aktuell.
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8: Im Studio Raul Mörchen, schönen guten Morgen. Wie sollen wir uns erinnern? Und an was? Als Bürger, als Gesellschaft, als Staat? Die deutsche Erinnerungskultur ist auf der Welt ziemlich einzigartig. Schon das Wort Erinnerungskultur gibt's eigentlich so nur bei uns. Doch diese Kultur ist nicht in Stein gemeißelt und könnte bald eine Wende nehmen. Denn es gibt eine Menge Menschen, die glauben, wir erinnern uns zu viel an unsere historische Schuld und mit dieser Schuld solle man doch auch mal abschließen. Dagegen hat nicht nur, aber auch ganz entschieden was mein Gast Kai Langer. Nicht bloß, weil er als Historiker Fachmann ist fürs Erinnern, sondern er leitet zudem seit langer Zeit auch die Stiftung Gedenkstätten in Sachsen-Anhalt. Und die geht gerade in die Erinnerungsoffensive. Wie? Darüber sprechen wir gleich.

0: Ein kurzer Tanz, ein ganzes Ballett von Claude Debussy aus seiner Petite Suite. Pascal Roffy leitete das Orchestre National des Pays de la Loire. Der Mensch an sich, ich glaube, man kann das so sagen, der Mensch an sich erinnert sich gern, vor allem natürlich an die schönen Dinge, an die Hochzeit oder das bestandene Examen, während Opas Beerdigung oder die Scheidung der Eltern weniger hoch im Kurs stehen. Die kollektive Erinnerung hat es da ein wenig schwerer, vor allem bei uns in Deutschland. Wir kennen alle die Gründe und hören die Stimmen derer, die sagen, damit muss doch auch mal Schluss sein mit dem ewigen Erinnern an Krieg, Holocaust und anderes Leid. In Sachsen-Anhalt könnte sich das nach der Wahl im September tatsächlich ja auch ändern und ja, ich bin jetzt verbunden mit einem Mann, der etwas dagegen haben wird, gegen das Verdrängen der Erinnerung. Er ist Historiker und leitet in Sachsen-Anhalt die Stiftung Gedenkstätten. Schönen guten Morgen, Kai Langer.
1: Ja, schönen guten Morgen aus Magdeburg.
0: Ja, Herr Langer, Sie beugen dem politischen Gedächtnisschwund gerade mit einer neuen Kampagne vor. Vergiss es, heißt die, wir erinnern. Herr Langer, was können denn Besucher und Interessierte da erwarten von Ihnen?
1: Ja, dieser Titel Vergiss es ist natürlich bewusst irritierend gewählt. Er greift eine Haltung auf, die wir immer wieder erleben, offen ausgesprochen aber auch zwischen den Zeilen. Man möchte die Geschichte hinter sich lassen oder ihre Bedeutung für die Gegenwart in Frage stellen. Und unsere Antwort darauf ist, wir erinnern. Und zwar nicht als moralischer Appell gemeint, sondern weil eben Erinnern unser gesetzlicher Auftrag ist als Stiftung Gedenkstätten Sachsen-Anhalt. Der lautet nämlich, dass wir das Wissen um die einzigartigen Verbrechen des Nationalsozialismus weitergeben sollen, im Bewusstsein der Menschen bewahren sollen, aber auch das Wissen um die schweren Menschenrechtsverletzungen in der sowjetischen Besatzungszeit und in der SED-Diktatur. Ja. Das ist unser Job.
0: Ja, und das tun Sie in 7 Gedenkstätten in Ihrem Bundesland. Führen Sie uns doch mal vielleicht durch 1 oder 2 und nennen Sie Namen.
1: Ja, es sind sehr unterschiedliche historische Orte. Wir haben beispielsweise in unseren Gedenkstätten die Gedenkstätte für Opfer der NS-Euthanasie Bernburg, eine von 6 Euthanasieanstalten auf dem Gelände des Deutschen Reiches, die kranke und behinderte Menschen, deren kranke und behinderten Menschen zum Opfer fielen. Wir haben ein frühes Konzentrationslager, die Lichtenburg, was zeitweilig auch das zentrale Frauenkonzentrationslager war. Oder vielleicht, weil wir gerade beim Westdeutschen Rundfunk sind, die Gedenkstätte Deutsche Teilung Marienborn, den größten und wichtigsten Grenzübergang an der ehemaligen innerdeutschen Grenze. Also sehr, sehr unterschiedliche historische Orte mit einer ganz eigenen Geschichte.
0: Die AfD, die bei der nächsten Wahl ja an die Macht kommen könnte in Sachsen-Anhalt, die hat beschlossen, die deutsche Erinnerungskultur gründlich umzukrempeln und sagt, man solle doch mal mehr an die guten Seiten der deutschen Geschichte erinnern. Was halten Sie davon?
1: Ja, man hat vor bereits einem Jahr den Vorschlag gemacht, die am Bauhaus-Jubiläum orientierte Landeskampagne Modern Denken zu ersetzen durch eine andere Kampagne mit dem Titel Deutsch Denken. Und Bestandteil dieses Programms ist es unter anderem die Forderung von sogenannten Gedenkstättenfahrten, wie es dort heißt, zu unterbinden und lieber Fahrten für Schülerinnen und Schüler an Orte der nationalen Geschichte zu fördern, von denen es natürlich sehr viele bedeutende Orte in Sachsen-Anhalt gibt. Und man möchte diese Orte zu einer Straße des Deutschen Reiches verbinden. Und man möchte auch gleich einen Stolzpass einführen, wo jeder Besucher an jeder Station sich sozusagen einen Stempel abholen kann.
0: Da bekommt der ein oder andere Gänsehaut, der ein oder andere denkt aber vielleicht nah an das Gute erinnern. So unvernünftig klingt das ja eigentlich nicht, ne? Da würde jeder Coach und Therapeut erstmal zustimmen. Man kann nicht nur strafen, man muss auch mal loben.
1: Sicherlich sind das alles auch Orte, die es wert sind, besucht zu werden. Das Nietzsche-Haus, der Magdeburger Dom. Es geht aber hier um eine Verschiebung des Fokus, was unter der Überschrift mehr Bismarck als Hitler daherkommt, bedeutet zu Ende gedacht eine Relativierung der Geschichte und eine Ausblendung der Verbrechen des Nationalsozialismus eben auf Kosten der sogenannten guten Seiten der Geschichte. Geschichte soll als Ressource dienen, um sozusagen einen Stolz zu produzieren, der völlig unreflektiert ist und der die Verantwortung für die Geschichte, für die dunklen Seiten der Geschichte völlig ausblenden soll.
0: Ja, und davor sorgt sich mancher, nämlich wenn die Wahl so ausgeht, wie es gerade prognostiziert wird in Sachsen-Anhalt, dass die AfD nämlich vielleicht die Regierung sogar stellen sollte und dass es danach einen großen Wandel geben könnte, auch in der Erinnerungskultur im Hinblick auf NS und SED. Verbrechen. Wie sind Sie vorbereitet? Sind Sie vorbereitet?
1: Nun, natürlich sind wir nicht vorbereitet, was eine absolute Regierungsübernahme angeht. Was könnten wir als Stiftung dagegen tun? Also wir können eigentlich nur unseren gesetzlichen Auftrag weiter erfüllen. Wenn es sozusagen eine Situation gäbe, wo Gesetze geändert werden können, wo Stiftungen aufgelöst werden können, wo Gelder entzogen werden können, dann gibt es natürlich nicht sehr viele Möglichkeiten, sich dagegen zu wehren. Als Stiftung sind wir Teil der mittelbaren Landesverwaltung und insofern auch natürlich politisch abhängig von dem, was an der Spitze des Landes steht.
0: Kai Langer, Direktor der Stiftung Gedenkstätten Sachsen-Anhalt zur neuen Kampagne Vergiss es. Wir erinnern uns zur Frage, wie sich 7 Gedenkstätten gegen einen gesellschaftlichen Stimmungswandel wappnen, der die Erinnerung an NS-Verbrechen und SED-Unrecht kleinreden will. Langer, alles Gute und herzlichen Dank.
1: Ebenfalls vielen Dank.

0: Ja, das war eine der 4 Sketches für Klavier von Amy Beach. Es ist Dienstagmorgen, es ist 8 Uhr und gleich 19, naja, sagen wir einfach mal 20 nach 8. Und das ist eigentlich eine ganz gute Zeit, um mal wieder zu schauen, was uns die Kollegen aus der WDR 3 Musikredaktion empfehlen. Julia Speicher ist bei mir ins Studio gekommen. Julia, einfach mal ins Blaue gefragt, was hast du mitgebracht?
1: Ich mach's kurz. Es wird wild, verrückt und absolut rasant.

0: Nach Schnappatmung.
1: Ein bisschen, und ich hatte sofort diese Bilder von diesen Schwarz-Weiß-Stummfilm-Slapstick im Kopf irgendwie. Und zeitlich sind wir da auch ganz richtig. Es geht so gute 100 Jahre zurück in die 1920er Jahre. Und da hat in den USA das Saxophon so einen richtigen Hype erlebt. Also wir haben hier jetzt kein Album mit Stummfilmmusik, sondern es geht tatsächlich um das Saxophon. Das Album heißt Saxophobia und ist von dem Saxophonisten Chad Smith. Und er erinnert an den Komponisten und ja, Saxophonisten Rudy Widoft, der so ein richtiger Vorreiter in Sachen Saxophon war.
0: Ja, und mir noch nie untergekommen ist.
1: Nee, das ist tatsächlich ein bisschen in Vergessenheit geraten. Wahrscheinlich, wenn man Saxophon spielt, kennt man den sofort. Ja, Rudy Widoft ist geboren Ende des 19. Jahrhunderts in so eine richtige Musikerfamilie. Der Vater ja, total darauf bedacht, dass alle Kinder wahnsinnig gute Musiker werden, aber nicht aus pädagogischen Gründen, sondern aus sehr wirtschaftlichen Gründen. Der hatte 5 Kinder, also gründete man ein Familienorchester relativ früh. Die mussten dann auch auf einem Ausflugsdampfer spielen, viele, viele Stunden. Und Rudy Widoft spielt zuerst Geige, bricht sich dann dummerweise den Arm, kommt zur Klarinette deswegen. Und mit Anfang 20 entdeckt er das Saxophon und hat da irgendwie so ein Gefühl, das könnte was werden mit diesem Instrument. Er checkt das komplett aus, der lotet aus, was geht mit dem Saxophon, beginnt dann auch wahnsinnig früh dafür zu komponieren, musste er auch. Es gab ja quasi keine richtige Literatur für dieses Instrument. Und ja, eines seiner ersten Stücke ist eben Saxophobia und so heißt eben auch das Album hier.
0: Ja, und da hast du da auch noch was von mitgebracht?
1: Genau.
0: Ja, ich höre mal.
1: Ja.
0: Ich drücke auf den Knopf und
1: das
0: wir hören
1: schön,
0: mal
1: ja.
0: rein. Ne?
1: Ja.

0: Ich finde, man muss immer grinsen, wenn man das hört.
1: Klingt wirklich nach Slapstick und klingt vor allen Dingen auch, dass er jemand zeigen will, dass er schnell spielen kann und wie schnell man auf diesem neuen oder relativ neuen Instrument, für viele neuen Instrument, ja, Saxophon spielen kann.
0: Das ist sehr virtuose Musik auf jeden Fall.
1: Und durchweg?
0: Nee, nicht durchweg. Also es gibt tatsächlich auch Stücke, wo man so ein bisschen Luft holen kann auf diesem Album und da darf das Instrument dann auch mal so richtig schön schmachten, so wie das Saxophon das eben auch kann.

0: Das ist wahrscheinlich gerade die Szene, wo sich der Tramp in das schöne Mädchen verliebt. Ne?
1: Ja, sozusagen, ja. Genau.
0: Saxophobia, irgendwie komischer Titel. Das heißt ja eigentlich Angst vorm Saxophon. Das muss man gar nicht haben. Ne?
1: Ja, nee, gar nicht. Also Rudy Vidorf ist wirklich ein wirklicher Vorreiter in Sachen Saxophon. Und dieses Album ist eine richtig schöne Hommage, eben an diesen Musiker und Komponisten zu erinnern. Und ich habe jetzt immer gesagt, na, es ist Unterhaltungsmusik, es ist Tanzmusik, aber es bleibt eben nicht oberflächlich, weil das eben so virtuos ist und weil eben auch Chad Smith ein fantastischer Saxophonist ist.
0: Ja, und von dem hören wir jetzt nochmal einen weiteren Track aus diesem Album Dans l'Orient, also im Osten oder im Orient, von Rudy Vidorf mit Chad Smith und der Harfenistin Lynette Wardle. Julia, Dankeschön.
1: Gerne.

führte in den Orient dans l'Orient Rudi Wiethoff und gefolgt sind ihm hier mit Harfe und Saxophon Lynette Wardle und Chet Smith. Ein Titel war das aus dem neuen Album des US-Saxophonisten Chet Smith, Saxophobia. Erschienen ist das beim Label Chandos Records.

0: Raue Schale, weicher Kern, die Verliebtheit des Boxers, Boxers Infatuation, dieser Titel hier zur australischen Fernsehserie The Artful Dodger von Anthony Partos, der Soundtrack, gespielt von uns, von einem uns nicht näher bekannten Orchester.
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2: Die Kurznachrichten mit Dominik Freiberger. Guten Morgen. Für Pendler in und um Bonn wird es nach der Sperrung der Nordbrücke noch schwieriger. Die Stadtwerke haben einen Großteil ihrer Stadtbahnen aus dem Verkehr gezogen. Prüfer sollen vor möglichen Mängeln gewarnt haben. Bremsen und Räder könnten versagen. Die Bahnen werden jetzt überprüft. Züge in Bonn sind dadurch kürzer als sonst. Die Deutsche Bahn plant ein Alkoholverbot an allen 5400 Bahnhöfen in Deutschland. Bahnchefin Paller sagte der Bild wörtlich: "Genug ist genug, wir wollen mehr Ordnung und Sicherheit." Durch das Alkoholverbot soll es weniger Konflikte geben und mehr Sauberkeit. Die Bahn will das Verbot bis Mitte Oktober umsetzen. In Zügen sollen Bier und Wein weiter erlaubt sein. Die USA haben auch letzte Nacht wieder den Iran angegriffen, die 10. Nacht in Folge. Laut US-Militär war das Ziel, die iranischen Möglichkeiten zu schwächen, weiter Handelsschiffe in der Straße von Hormus anzugreifen. Nach iranischen Angaben gab es Explosionen in mehreren Städten. Es gab auch iranische Gegenangriffe auf US-Stützpunkte in Kuwait und Bahrain. Spanien hat den Fußball-WM-Titel gefeiert. In der Hauptstadt Madrid sind dafür gestern Abend schätzungsweise bis zu 2 Millionen Menschen auf den Straßen gewesen. Die Mannschaft war nach dem WM-Finale aus den USA zurückgekehrt. Sie fuhr in einem offenen Doppeldeckerbus durch die Stadt und wurde von König Felipe empfangen.
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2: Eine Bundesrichterin in Kalifornien hat die geplante Übernahme des Film- und Medienkonzerns Warner Brothers Discovery durch den Konkurrenten Paramount Skydance vorübergehend auf Eis gelegt. Sie erklärte, sie wolle den Fall zunächst eingehend prüfen. Kalifornien und 11 weitere US-Bundesstaaten hatten vor einer Woche Klage eingereicht. Sie argumentieren, die Übernahme führe zu höheren Preisen, geringerer Qualität und weniger Inhalten für das Publikum. Sie berufen sich auf ein Bundesgesetz, das Fusionen untersagt, die den Wettbewerb erheblich verringern. Die US-Regierung hatte die Übernahme, die auch den bekannten Nachrichtensender CNN umfasst, im Juni ohne Auflagen genehmigt. Große deutsche Bühnen haben eine Gedenkplattform gestartet, um an Künstlerinnen und Künstler zu erinnern, die in der NS-Zeit verfolgt wurden. Das Projekt heißt Verstummte Stimmen und beteiligt sind die Hamburgische Staatsoper, die Staatsoper unter den Linden Berlin, die Staatsoper Stuttgart und die Semperoper sowie das Staatsschauspiel Dresden. Die Stadt Bayreuth als Heimat der Richard-Wagner-Festspiele trägt das Projekt. Ausgangspunkt ist die Ausstellung Verstummte Stimmen, die seit 2012 dauerhaft in Bayreuth installiert ist. Dafür ist das Schicksal von 300 Kunstschaffenden und Bühnenmitarbeitenden aufgearbeitet worden, die vom NS-Staat aus dem deutschen Opernbetrieb verdrängt und oft später auch ermordet wurden. Matthias Schweighöfer wird in dem Hollywood-Gruselschocker The Conjuring First Communion mitwirken. Der Schauspieler verlinkte einen Bericht des US-amerikanischen Filmportals Deadline.com auf Instagram und kommentierte: "Es ist einfach der Wahnsinn, Leute." Welche Rolle er in der Blockbuster-Reihe spielen wird, schrieb er nicht. Der geplante Film aus der Horrorreihe Conjuring ist eine Prequel-Folge, die im September 2027 in die Kinos kommen soll. Es geht um die Vorgeschichte des Dämonologen Paris Lorraine und Ed Warren, das sich mit paranormalen Vorkommnissen beschäftigt. Das waren die WDR3 Kulturnachrichten und so wird das Wetter in Nordrhein-Westfalen. Heute gibt es Sonne und Quellwolken, einzelne starke Böen und es bleibt überwiegend trocken bei 16 bis 25 Grad. Die Zeit 8.33 Uhr.
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0: eine tolle Nummer aus einer der nicht ganz so oft gespielten Sinfonien von Ludwig van Beethoven. Der vierten, nämlich Allegro Vivace, das war der dritte Satz der vierten mit Yannick Nézet-Séguin und dem Chamber Orchestra of Europe. Es ist ja doch irgendwie schon komisch, selbst im Urlaub, wo man rein gar nichts tut, sich nur rumlümmelt zwischen Pool und Hotelbar, ist man abends irgendwann richtig geschafft und müde und man braucht Schlaf. Der Mensch ist einfach nicht geschaffen für den Dauerbetrieb und liebt es, abzuschalten, sich selbst und die Welt um sich herum. Wir widmen diese erste Woche der Sommerferien der Pause und finden sie nicht nur wieder im Kalender als Ferien eben oder als Feiertag, sondern fast überall. Nichts währt ohne Pause, auch nicht die Musik. Janne Höck.
1: Klingende Töne und Pausen gehören fest zusammen. Wer singt oder ein Blasinstrument spielt, begreift das sofort. Denn im Moment des Atmens entstehen kleine, natürliche Pausen.
2: Ein Klang, der kann schwingen eine Weile, aber wenn ein Ton einfach nur als ganz gleichmäßig präsenter Ton da ist, dann wirkt er sofort ganz tot.
1: Erst die mikroskopisch feinen Lücken zwischen den Noten, glaubt der Komponist und Dirigent Gregor Meyerhofer, füllen die Töne mit Leben.
2: In dem Sinne kann man absolut sagen, kein Klang und kein Rhythmus ohne Pausen.
1: Pausen machen Musik besser verständlich. Sie verstärken Stimmungen, es lassen sich neue Impulse setzen und Gedanken anstoßen. Besonders eindrucksvoll ist die Generalpause, weil hier alle Instrumente schweigen. Da knistert es im Orchester regelrecht vor Anspannung, verrät der Schotte Bob Ross, der Jahrzehnte bei den Münchner Philharmonikern Hornist war.
3: Als Musiker hört man Herzschlag und bei ganz leisen Stellen, da hört man die Nerven.
1: Generalpausen können heilige, aber auch urkomische Momente erzeugen. Joseph Haydn soll ein Meister der humoristischen Pause gewesen sein. Ein Paukenschlag nach längerer Stille und das Publikum ist wieder glockenwach. Im Schlussakkord seiner 90. Sinfonie spielt Haydn mit Hörgewohnheiten. Als Dirigent im Konzert wartet er, bis der Applaus kommt. Genau in diesem Moment lässt er das Orchester dann ungerührt weiterspielen. Edge, doch kein Schluss, nur eine überraschende Generalpause. Lange Pausen faszinieren, aber sie provozieren auch. Das Publikum raschelt, schnieft, hustet. Dem Pianisten Alfred Brendel hat das regelmäßig in Rage gebracht. Im Rheinland hat er gar mit Konzertabbruch gedroht und sich später bei den Hustern von Köln mit einer bitterbösen Satire revanchiert.
4: Den Mitgliedern des Hust- und Klatschvereins obliegt genaueste Kenntnis der Musikstücke, damit bei leisen Stellen, zumal in der lähmenden Stille von Generalpausen, deutlich gehustet werden kann.
3: Dann gibt's natürlich John Cages 4 Minuten 33 Stille. Das ist toll.
1: Die neue Musik erforscht das Hören selbst. Pause und Stille werden zu gleichberechtigten Gegenspielern des Klangs. In 4:33 teilt John Cage diese Erkenntnis. Bei der Uraufführung von 1952 bleibt der Flügel auf der Bühne stumm. 4 Minuten 33 Sekunden Schweigen im Konzertsaal.
5: Ja, das muss man aushalten können. 2000 habe ich ein Klaviertrio gemacht, Schuka 1. Da gibt es eine 33-sekündige Pause. In der Uraufführung hat einer reingerufen, das Klavier ist ein gequältes Tier. In der letzten Zeit gibt es überhaupt kein Problem mehr im Publikum mit Pausen.
1: Michael Meyerhof ist Komponist und Klangforscher aus Hamburg. Pausen im Konzert hält er für ein hochaktuelles Thema.
5: Überall ist alles zu viel und das Wegnehmen ist einfach ein musikalisches Statement. Wegnehmen von Klang, Befreien von Erwartung und Geben von Stille, Ruhe, No Input.
1: Was machen diese Leerstellen mit uns? Um das herauszukitzeln, konfrontiert der Komponist sein Publikum mit drei Arten von Pause. Die Vorbereitungspause zwischen den Sätzen.
5: Umblättern. Horn nochmal neu stecken und so.
1: Dann gibt es die Stillstandpause.
5: Da ist richtig No Input als Intention.
1: Und schließlich die tonlose Klangpause mit Aktion von Musikerinnen und Musikern.
5: Wenn die zum Beispiel eine Bewegung machen, sehr schnell und sehr hektisch, wird das Zeitempfinden ganz anders sein, als wenn Sie super konzertiert und langsam eine Kreisbewegung machen.
1: Im Radio funktionieren die meisten Werke des Komponisten gerade wegen der Pausen aber nicht.
5: Stille im Radio heißt Fehler. Irgendwas ist kaputt.
1: Das Thema Pause und Musik ist größer als gedacht.
5: Ja, und sehr aktuell.
1: Die schönste Pause im Konzert, da sind sich Macher und Publikum einig, ist übrigens die, die wie von allein entsteht.
2: Diese berühmte Pause zwischen dem Stück und zwischen dem Applaus ist, finde ich, oft das schönste und der erfüllendste Moment am Musizieren, dass das Publikum diese Spannung aushält und für einen Moment diese Stille genießt. Wenn das gelingt, ist das das Allerschönste von einem ganzen Konzert.

0: Akarin Kivus, die nutzt die Kraft der Muse, um Dinge zu sagen, die genau so und endlich mal genau so gesagt werden mussten. Klar und unmissverständlich.
1: Im ersten Licht. Wenn wir uns gedankenlos getrunken haben, aus einem langen Sommerabend in eine kurze, heiße Nacht, wenn die Vögel dann früh davonjagen aus gedämpften Färbungen in den hellen, tönenden, frisch gespannten Himmel, wenn ich dann über mir in den Lüften weit und feierlich mich dehne in den mächtigen Armen meiner Toccata, wenn du daneben mir im Bett deinen auslandenden Klangkörper bewegst, dich dumpf aufrichtest und zur Tür gehst, und wenn ich dann im ersten Licht deinen fetten Arsch sehe, deinen Arsch, verstehst du? Deinen trüben, verstimmten, ausgeleierten Arsch, dann weiß ich wieder, dass ich dich nicht liebe. Wirklich? Dass ich dich einfach nicht liebe?

auch nicht witzig, aber irgendwie doch gewitzt, diese Nummer hier von Théodore Dubois, dieses Scherzo aus den deux pièces für Violine und Klavier. Diese beiden Instrumente haben hier gerade gespielt, Stefanie Martin.

Thierry Degon und Laurent Martin. Und jetzt gibt's noch ganz kurze Musik für eine ganz, ganz große Sause. Georg Friedrich Händel hat die Musik geschrieben. Die Sause hat Georg der Erste, George der Erste, George the First besorgt. Und die beiden, Georg und der Georg Friedrich, die haben sich noch aus der Zeit in Hannover gekannt, als George der Erste eben dort noch als Duodezfürst in der Provinz vor sich hin dümpelte und dann nach London kam und natürlich ganz andere Verhältnisse schaffen konnte. Denn, seien wir ehrlich, was ist die Leine in Hannover schon gegenüber der Themse in London? Und dafür eben gab es die große Party, einen großen Cordon aus vielen, vielen Schiffchen, darauf der König und nebenan die Kapelle mit Georg Friedrich Händel und der Wassermusik.

0: Im Original geht's noch weiter. Wir machen jetzt erstmal Schluss mit der Wassermusik. Ein Satz aus der dritten Wassermusik-Suite von Georg Friedrich Händel mit Marc Mankowski und dem Musicien du Louvre. Um 9 gibt's die Nachricht und danach gibt's natürlich wieder ganz, ganz viel Musik. Christian Möller hat die ausgesucht und wird Ihnen dann natürlich erzählen, worum es da geht. Ums Kartenspielen unter anderem, ums Zocken, Christian?
1: Ja, ganz genau. Also es gibt ja so einige Komponisten, die Verbindungen in diese Richtung haben. Manche positiver, manche negativer. Also Niccolo Paganini, der muss regelrecht spielsüchtig gewesen sein und hat dann auch teilweise große Teile seines Vermögens dadurch verloren, hat er selber auch zugegeben. Tommaso Albinoni beispielsweise, der hat auf der anderen Seite gestanden, wenn man so will. Der war sehr wohlhabend, kommt aus einer sehr wohlhabenden Familie, die in Venedig ihr Geld womit verdient hat? Mit Papierherstellung. Und das hieß ab einem bestimmten Zeitpunkt, man stellt Spielkarten her für die zahlreichen Casini, die es in Venedig damals gegeben hat. Das war die Glücksspielzentrale in Europa im 17. und 18. Jahrhundert.
0: Okay, Casini.
1: Ja, ist der Plural, habe ich rausgedacht.
0: Ja, das habe ich mir gedacht, aber ich jetzt trotzdem anders ja, ausgesprochen. Aber gut.
1: Aber wenn
0: gut.
1: man schon in Italien ist, dann kann man sich da auch dran halten, oder?
0: Ja, okay. Und nach Italien geht's gleich, beziehungsweise in die verschiedenen Länder, wo gezockt wird musikalisch. Mit Christian Möller im Klassikforum. Wie gesagt, nach den Nachrichten, die es erstmal um 9 gibt. Ich packe meine Sachen. Heißt Ron Mörchen, habe mich sehr gefreut, dass Sie heute dabei gewesen sind. Alles Gute.

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4: Die Nachrichten mit Anja Gavlik. Guten Morgen.
5: Eigentlich hätte sie vor 2 Minuten fahren müssen. Jetzt kommt sie wohl in 10 und die nächste kommt in 40. Also, ich lasse mich überraschen.
4: Diese Frau in Bonn hatte heute früh Probleme, eine Straßenbahn zu kriegen. Kurz vorher hatten die Stadtwerke angekündigt, 60 von 75 Bahnen aus dem Verkehr zu ziehen. Offenbar wegen technischer Mängel. Größtenteils läuft der Verkehr aber wohl trotzdem. Maike Kreber, WDR Bonn.
6: Die meisten Bahnen kommen und sind auch noch recht regelmäßig. Statt mit 2 Waggons fahren die meisten allerdings nur mit 1. Und noch reicht der Platz für die Fahrgäste auch. Vielleicht auch, weil jetzt durch den Ferienbeginn zumindest keine Schüler unterwegs sind. Das Ganze funktioniert überhaupt, weil die Kölner Verkehrsbetriebe spontan 20 Bahnen zur Verfügung gestellt haben. Daher wollen die Stadtwerke jetzt auch keinen Schienenersatzverkehr einsetzen.
4: Zu den Stadtbahnproblemen kommt in Bonn dazu, dass eine wichtige Autobahnbrücke über den Rhein gesperrt ist. Die Deutsche Bahn will Alkoholkonsum künftig an allen deutschen Bahnhöfen verbieten. Bisher gilt das Verbot an 30 Bahnhöfen. Bis Mitte Oktober soll es auf alle 5.400 ausgeweitet werden. Annika Witzel, WDR aktuell.
7: Wir greifen jetzt noch härter durch, hat Bahnchefin Evelyn Paller der Bild-Zeitung gesagt. Die Bahn wolle ihre Mitarbeitenden und Zuggäste durch das Verbot besser schützen. Auf den Bahnsteigen und in den Bahnhofshallen im ganzen Land soll Alkoholkonsum dann verboten werden. An einigen Hauptbahnhöfen gilt das Verbot auch heute schon, zum Beispiel in Hamburg. Hier gibt es nach Aussagen der Bahn dadurch auch weniger Konflikte. Auch an einigen NRW-Hauptbahnhöfen ist Alkohol schon jetzt verboten. In Köln, Bonn, Düsseldorf, Münster, Dortmund, Essen und Duisburg.
4: Mit dem neuen Gebäudemodernisierungsgesetz ändern sich ab heute die Förderrichtlinien für einen Heizungstausch. Mittelfristig gibt es immer weniger Förderung, ab jetzt wird sie aber sozial gestaffelt. Lissy Kaufmann, WDR Berlin.
8: Das liegt zum einen daran, dass die Bundesregierung sparen muss, auch das Wirtschafts- und Energieministerium von Katharina Reiche. Man arbeitet da jetzt ein bisschen mit Tricks, man schichtet Geld um, aus dem Klima- und Transformationsfonds zum Beispiel wird Geld abgezogen und das ist ja der Fonds, aus dem das Geld kommt für den Heizungstausch und deshalb sinkt die Fördersumme. Die Bundesregierung hat sich in dem Zusammenhang auch gefragt, wieso schütten wir die Hilfe eigentlich mit der Gießkanne aus? Da gibt es ja durchaus Menschen, die verdienen ganz gut, denen reicht vielleicht ein kleiner staatlicher Anreiz, sozusagen als Anstupser, um klimafreundlich umzurüsten und deshalb will die Bundesregierung die Hilfe jetzt stärker sozial staffeln.
4: Und weitere Meldungen im Überblick. In Duisburg steht ab heute der ehemalige Leiter einer Klinik für Kinder- und Jugendpsychiatrie vor Gericht. Er soll über Jahre hinweg 4 Patientinnen sexuell missbraucht haben. In einem Fall soll es zu einer Vergewaltigung gekommen sein. Der angeklagte Jugendpsychiater aus Duisburg sitzt in Untersuchungshaft. Der Besuch eines Schwimmbads in Deutschland hat sich zuletzt überdurchschnittlich stark verteuert. Wie das Statistische Bundesamt mitteilt, waren die Eintrittspreise im Juni um 3,6% teurer als noch vor einem Jahr. Die allgemeine Preissteigerung lag in dem Zeitraum bei 2,3%. Die USA haben auch letzte Nacht wieder den Iran angegriffen, die 10. Nacht in Folge. Laut US-Militär war das Ziel, die iranischen Möglichkeiten zu schwächen, weiter Handelsschiffe in der Straße von Hormus anzugreifen. Nach iranischen Angaben gab es Explosionen in mehreren Städten. Es gab auch iranische Gegenangriffe auf US-Stützpunkte in Kuwait und Bahrain.
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4: Eine Bundesrichterin im US-Bundesstaat Kalifornien hat die geplante Übernahme des Film- und Medienkonzerns Warner Brothers Discovery durch den Konkurrenten Paramount Skydance vorerst gestoppt. Beate Hinrichs, WDR Kultur. Die Richterin will den Fall zunächst eingehend prüfen. Kalifornien und 11 weitere von Demokraten regierte US-Bundesstaaten hatten vor einer Woche Klage eingereicht. Sie argumentieren, die Übernahme führe zu höheren Preisen, geringerer Qualität und weniger Inhalten für das Publikum. Ein Bundesgesetz untersagt Fusionen, wenn sie den Wettbewerb erheblich verringern. Die geplante Übernahme durch Paramount umfasst auch den bekannten Nachrichtensender CNN und war von der US-Regierung ohne Auflagen genehmigt worden. Paramount-Chef Allison unterstützt US-Präsident Trump.
9: Das Wetter in Nordrhein-Westfalen. Heute wechseln sich Sonne und Wolken ab. Es bleibt trocken und ein paar starke Windböen ziehen durchs Land. Bei 21 Grad in Wermelskirchen, in Unna werden es 23 und in Leverkusen 24 Grad. Morgen ist es dann oft dicht bewölkt mit örtlich etwas Regen oder Nieselregen und nur sporadischen Aufhellungen bei 14 bis 23 Grad. Donnerstag teils dicht, teils locker bewölkt mit etwas Sonne bei 19 bis 23 Grad und am Freitag überwiegend trocken mit Sonne und Wolken bei 22 bis 26 Grad. Das war WDR aktuell.
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10: Mit Christian Möller, schönen guten Morgen wünsche ich Ihnen. Diese Geschichte, die soll passiert sein in der Stadt Livorno in Italien, so um 1800 oder 1802 herum. Niccolo Paganini ist dafür ein Konzert gebucht, aber er steckt in ziemlichen Schwierigkeiten. Paganini, der liebt nämlich eine Sache fast genauso sehr wie die Musik und das ist das Glücksspiel. Dabei soll er kurz vor diesem Auftritt in Livorno sehr, sehr viel Geld verloren haben. Und zwar so viel, dass er seine Geige versetzen muss. Tja, und dann erzähle ich gleich hier erstmal Musik von Niccolo Paganini. Augustin Haderlich, der hat seine Geige noch.

Augustin Hadelich mit der Caprice in E-Dur von Niccolò Paganini. Also nochmal die Geschichte mit Paganini, dem Glücksspiel und der versetzten Geige. Da steht er also in Livorno, hat keine Geige zur Verfügung und dann meldet sich zum Glück bei ihm ein wohlhabender Kaufmann, der ist Fan und er leiht ihm für das Konzert sein eigenes Instrument. Und nach dem Konzert sagt er dann, also Herr Paganini, jetzt nachdem Sie darauf gespielt haben, will ich diese Geige natürlich nicht wieder zurück. Meine Finger würden die nur entweihen. Die Geige gehört Ihnen. Ob das wirklich haargenau so stimmt, ist nicht ganz klar. Um Paganinis Leben ranken sich ja so einige Legenden. Was aber auf jeden Fall verbirgt ist, ist Paganinis Spielsucht. Er hat mehrfach in seinem Leben so viel Geld verspielt, dass er gleich mehrere seiner Konzertgagen gebraucht hat, um seine Schulden zu begleichen. Und seine Konzertgagen, die sind ziemlich exorbitant, müssen also ziemlich hohe Schulden gewesen sein. Und am Ende seines Lebens, da hat ihm sein Interesse am Glücksspiel auch noch mal so richtig in die Miesen gebracht. Paganini hat sich nämlich überreden lassen, als Investor bei einem Casino in Paris einzusteigen. Als Investor und Musikdirektor und Namensgeber. Das Ganze sollte keine reine Spielhölle sein, sondern eben ein Kulturzentrum inklusive Konzertsaal mit eigenem Orchester, geleitet von Niccolò Paganini, und Paganinis Name sollte die Leute auch anlocken. Casino Paganini, das stand in goldener Schrift draußen dran. Da wird dann aber nichts draus. Erstmal wird dem Casino die Glücksspiellizenz nicht erteilt. Dann muss die Eröffnung verschoben werden, weil Johann Strauss und sein Orchester gerade in Paris gastieren. Das interessiert die Leute so brennend, dass niemand in das Casino gehen würde. Und als die Eröffnung später dann endlich stattfinden kann, da kann Paganini nicht spielen oder nur ganz kurz, weil er schwer krank ist. Kurz darauf geht dieses Casino dann bankrott. Die Betreiber verklagen Paganini auf sehr viel Geld. Bis zu seinem Tod hat er sich damit rumgeschlagen. Man weiß bis heute nicht, ob er die Schulden überhaupt abbezahlen konnte. Das WDR3-Klassikforum ist hier heute immer mal wieder mit Musik, die mit Kartenspiel, mit Glücksspiel und Ähnlichem zu tun hat. Und hier kommt jetzt Musik, da liegt der Bezug schon im Titel. Franz von Suppé, die Ouvertüre zu seiner Operette Pique Dame.

Michael Jurowski hat das WDR-Funkhausorchester dirigiert. Das war die Ouvertüre zu Pique Dame von Franz von Suppé. Niccolo Paganini, den hat das Glücksspiel an den Rand der Armut getrieben. Tommaso Albinoni hat es reich und unabhängig gemacht. 1671, da wird er in Venedig geboren, und zwar als ältester Sohn eines Kaufmanns für Papierwaren, und dessen Betrieb hält das Monopol, in Venedig Spielkarten zu vertreiben. Ein Luxusprodukt, für das es damals erheblich Bedarf gibt. Venedig ist das europäische Zentrum des Glücksspiels. Das erste öffentliche Casino, das Ridotto im Palazzo Dandolo nahe der Kirche San Moise, eröffnet 1638. Mit der Zeit kommen immer mehr dieser Casini oder Ridotti hinzu. Einige davon übrigens auch in den Theatern und Opernhäusern Venedigs. Mitte des 18. Jahrhunderts werden 118 einzelne Glücksspielkonzessionen in Venedig gezählt. Kein Wunder, dass der Verschleiß an Spielkarten riesig und die Familie Albinoni bald äußerst wohlhabend ist. Albinoni, der muss seinen Lebensunterhalt eine ganze Zeit lang nicht selbst verdienen. Er bezeichnet sich mit Stolz als Dilettant aus Venedig. Denn Dilettant, das ist zu seiner Zeit noch keine abfällige Bezeichnung, so wie heute, sondern es meint einfach nur jemanden, der es nicht nötig hat, Musik zu machen fürs Geld, sondern der das rein zu seinem Vergnügen macht. Und dieser Dilettant Albinoni, der ist schon ziemlich bald einer der gefragtesten Opernkomponisten in Europa. Auch am Hof in Wien bestellt man eine Oper bei ihm, zur Feier des Geburtstags der Kaiserin, Il Nascimento dell'Aurora, so heißt sie, und wir hören daraus die Arie des Zefiro, Aureandate e Baciate.

Cecilia Bartoli mit der Arie Aurea Andante e Baciate von Tommaso Albinoni aus seiner Oper Il Nascimento dell'Aurora. Sol Gabetta hat sich mit ihrem Cello an die Koloraturen der Sängerin geschmiegt, wie die sanften Winde, von denen hier der Text handelt, und begleitet hat die Capella Gabetta, und gehört haben sie das im Klassikforum auf WDR 3, wo jetzt Musik kommt. Von einem Komponisten, der hat sich mit dem Glücksspiel nicht ganz so ruiniert wie Niccolo Paganini, aber Spielschulden hat Wolfgang Amadeus Mozart auch so einige angehäuft. Aus dem Jahr 1787 gibt's von ihm ein handschriftliches Dokument mit der Überschrift Spielkassa. In dieser Kasse führt er darüber Buch, was er so alles verspielt hat. Und da steht doch auch eine ziemlich hohe Summe drin. Zum Glück gibt's für ihn aber auch harmlosere Vergnügungen, die ihn nicht in Schulden stürzen. Kegeln gehen zum Beispiel. Das macht er im Haus der Geschwister Jacquin. Das sind zwei Kinder, erwachsene Kinder eines Professors für Botanik, und wenn der Vater seine gelehrten Gesellschaften veranstaltet, dann machen die beiden ein unterhaltsames Parallelprogramm für Freunde mit Billard, Kegeln und Musik. Und Mozarts Kegelstadt-Trio ist für eine dieser Veranstaltungen entstanden. Es hat die ungewöhnliche Besetzung Klarinette, Bratsche und Klavier, und das hat eben damit zu tun, dass Mozart es für sich und für seine Freunde geschrieben hat. Und diesen Geist der Freundschaft, dieses einfach so miteinander Musik machen, ohne dass sich einer groß in den Vordergrund drängt, das spürt man in der Musik, finde ich. Auch in unserer Aufnahme mit den Geschwistern Sharon Kam, Klarinette, Uri Kam, Bratsche und Martin Porat, Klavier. Und wie immer, wenn bei Mozart die Klarinette mit dabei ist, dann mischt sich etwas leicht schmerzlich Sehnsüchtiges in die Musik. Das Kegelstadt-Trio von Wolfgang Amadeus Mozart.

Musik von Wolfgang Amadeus Mozart, sein Trio S-Dur, Köchelverzeichnis 498, das sogenannte Kegelstadt-Trio, gespielt von Sharon Kamm, Klarinette, Ori Kamm, Viola und Martan Porat, Klavier. Haben Sie gehört im Klassikforum auf WDR3. Eine Künstlerin, hochverdient und mit einer ganz männlichen musikalischen Gestaltungsgabe, hat Madame Farenc bei Kennern durch ihre großen Kompositionen, in denen sich eine intellektuelle Kraft offenbart, die ihrem Geschlechte nicht zugänglich zu sein scheint, höchste Anerkennung gefunden. Das schreibt ein Kritiker Mitte des 19. Jahrhunderts über die Komponistin Louise Farenc, und unfreiwillig fasst er damit gleichzeitig die Vorurteile zusammen, die man damals gegenüber komponierenden Frauen so hat. Erstens, sie sind dazu eigentlich intellektuell gar nicht in der Lage, und zweitens, falls doch, dann sind sie eben wieder besonders männlich. Und Louise Farenc, die muss sich das häufiger anhören, denn sie hat sich in den Kopf gesetzt, nicht nur kleine Klavierstücke, Lieder oder Kammermusik zu schreiben, sondern Sinfonien. Und das ist eine Gattung, die gilt damals in Paris einerseits als sehr deutsch und eben auch als sehr, sehr männlich. In den Sinfoniekonzerten beim Conservatoire, da huldigt man vor allem dem Hausgott Ludwig van Beethoven, aber, wie ein Kritiker schreibt, als Ausnahme von den geheiligten Gewohnheiten wurde im 8. Programm des Konservatoriums eine Sinfonie von Madame Farenc angekündigt. Ja, gemeint ist damit Louise Farencs dritte Sinfonie in G-Moll, und die hören wir jetzt mit dem Insular Orchestra unter Laurence Equilbet. Und der erste Satz beginnt langsam mit einer einsamen Oboe, weitere Holzbläser kommen hinzu, die Streicher antworten, dann gibt's eine nervöse Überleitung hin zum kraftvollen Hauptthema, und schon da kann man

Die Sinfonie Nummer 3 in G-Moll von Luis Farranque. Laurence Equilbé hat das Insular Orchestra dirigiert. Sie haben eine Gesamtaufnahme der Sinfonien und Ouvertüren von Luis Farranque gemacht. Und dass diese Komponistin in letzter Zeit so breit wiederentdeckt wird, das hat nicht nur mit Musikerinnen und Musikern zu tun, sondern das verdankt sie auch einer Musikwissenschaftlerin aus Deutschland. Freya Hoffmann war lange Professorin an der Uni Oldenburg und hat die erste Gesamtausgabe der Werke von Luis Farranque initiiert. Und ohne diese Vorarbeit wäre eine Aufnahme wie die, die wir gerade gehört haben, natürlich gar nicht möglich. Das wird ein Rhein-Klassik-Forum, hören Sie. Es ist 10.23 Uhr gleich am Dienstagvormittag und hier kommt Musik von Rinaldo Hahn.

Leur Exquise, so heißt dieses Chanson von Reinaldo Hahn, hier in einer Bearbeitung für Sopran, Saxophon und Gitarre mit Jess Gilliam und Alexandra Whittingham. Wie begehrt die Musik von Georg Philipp Telemann Anfang des 18. Jahrhunderts ist, das lässt sich mit zwei Zahlen belegen, 8 und 200. Erstmal die 8. 8 Reichstaler muss man hinblättern, wenn man 1733 Subskribent, also Vorbesteller von Telemanns neuester Komposition werden will, der Sammlung Musique de Table oder Tafelmusik. 8 Reichstaler einstellig, das klingt für heutige Ohren vielleicht nicht nach viel, ist aber eine ganze Menge Geld. 8 Reichstaler, so viel hat Johann Sebastian Bach beispielsweise mal für ein Konzert bekommen, aber nicht für sich selbst, sondern um alle seine Musiker damit zu bezahlen. Die Tafelmusik, die musste man sich also leisten können, und da kommen wir zur anderen Zahl, 200. Über 200 Leute sind damals bereit, diese 8 Reichstaler für das neue Telemann-Werk auszugeben. Da sind verschiedene Leute dabei, Adlige, Kaufleute, wohlhabende Bürger, Musikerinnen und Musiker auch. Georg Friedrich Händel zum Beispiel gehört zu diesen Subskribenten. Dass die 8 Reichstaler ein stolzer Preis sind, das ist Telemann schon klar. Er findet ihn aber auch völlig angemessen. Er schreibt ein kurzes Gedicht in die Noten, und das klingt doch sehr selbstbewusst. Es heißt: Dies Werk wird hoffentlich mir einst zum Ruhm gedeihen, du aber wirst den Wert zu keiner Zeit bereuen.

Das Konzert in F-Dur für drei Violinen, Streicher und Basso Continuo aus der Musique de Table der Tafelmusik von Georg Philipp Telemann. Und die drei Solo-Violinen haben gespielt Anna-Katharina Schreiber, Gottfried von der Goltz und Petra Müllejans. Und Petra Müllejans hat auch das Freiburger Barockorchester geleitet im Klassikforum auf WDR3, wo wir jetzt zu einem Mann kommen, dessen Musik Leopold Mozart für Geschmier gehalten hat, aber möglicherweise hat sein Sohn das ganz anders gesehen. Carlo Monza, so heißt er, hat Mitte des 18. Jahrhunderts in Mailand gelebt und gearbeitet und der italienische Geiger Fabio Biondi hat einige seiner Streichquartette wiederentdeckt. Dafür hat er in Bibliotheken und Archiven gestöbert auf der Suche nach Musik, die Wolfgang Amadeus Mozart in seiner Zeit in Mailand beeinflusst haben könnten. Und Carlo Monza, der hat mehrere Streichquartette geschrieben, die teilweise kleine Geschichten erzählen. Eins davon heißt Il Giocatore, der Spieler. Der dritte Satz hat die Überschrift La Perdita, der Verlust. Und der vierte Satz heißt Il Giocatore Raveduto, der reuige Spieler. Bei uns jetzt gespielt von Fabio Biondi und den Mitgliedern seines Ensembles Europa Galante.

Fabio Biondi und Mitglieder seines Ensembles Europa Galante waren das mit einem Streichquartett vom Mailänder Komponisten Carlo Monza, Il Giocatore, so der Titel des Stücks. Spielkarten werden traditionell nicht nur beim Glücksspiel eingesetzt, man benutzt sie auch dafür, die Zukunft vorherzusagen. Und in Bizets Oper Carmen, da ist das so. Zwei Freundinnen von Carmen legen die Karten und für die beiden kommt immer nur Gutes dabei raus, Glück, Liebe, Reichtum und so weiter. Nur bei Carmen, da zeigen die Karten immer nur eins, den Tod und immer wieder den Tod. Carmen, die reagiert darauf allerdings anders als die beiden Freundinnen, sehr gelassen. Sie sagt zu einer der beiden, vergeblich mischst du die Karten, um der bitteren Antwort zu entgehen. Die Karten sind aufrichtig. Les cartes sont sincères. Und Bizet, der macht den Unterschied zwischen Carmen und den beiden anderen Frauen nicht nur musikalisch deutlich. Die Musik, die verliert nämlich ihre Leichtigkeit und wechselt zu einer dunklen, fast erstarrten Atmosphäre. Das Schicksal ist also quasi schon entschieden. Die Kartenszene im dritten Akt, bei uns jetzt zu hören mit Jesse Norman als Carmen, und Seiji Ozawa dirigiert das Orchestre National de France.

Seiji Ozawa hat das Orchestre de France dirigiert. Das war die Kartenszene aus dem dritten Akt der Oper Carmen von Georges Bizet und gesungen haben Jesse Norman, Guylaine Raffanel und Jean Rigby. Das Klassikforum auf WDR 3, jetzt mit Musik von Johann Sebastian Bach und zwar für ein Instrument, das ist zu seiner Zeit eigentlich schon ziemlich aus der Mode gekommen, die Viola da Gamba, die wird Anfang des 18. Jahrhunderts nach und nach vom Violoncello abgelöst, aber um Moden hat Johann Sebastian Bach sich ja selten geschert. Außerdem kennt er hervorragende Virtuosen auf der Viola da Gamba und für die schreibt er vermutlich seine drei Sonaten für Viola da Gamba und Cembalo und wir hören die erste daraus in G-Dur, Bachwerkeverzeichnis 1027, gespielt von Hille Perl und Michael Behringer.

Hille Perl, Viola da Gamba und Michael Behringer Cembalo mit der Sonate in G-Dur Bachwerke Verzeichnis 1027 von Johann Sebastian Bach. Die Viola da Gamba, das ist ein Instrument mit einem eher leisen, zurückhaltenden Ton. Ähnlich ist es ja bei der Gitarre, vor allen Dingen in der Kombination mit einem Orchester hat sie es doch ziemlich schwer, sich durchzusetzen. Der italienische Komponist Mario Castelnuovo Tedesco, der hat deshalb auch erstmal gezögert, ein Gitarrenkonzert zu schreiben, obwohl der Virtuose Andres Segovia sich länger schon eines von ihm gewünscht hat. Castelnuovo Tedesco, der hat das immer wieder vor sich hergeschoben, bis ins Jahr 1939. Da weiß er, als Jude muss er aus Italien fliehen, Castelnuovo Tedesco, und während er sich auf diese Flucht, auf die Emigration nach Amerika vorbereitet, ist er wie gelähmt. Ganze 6 Monate kann er nichts mehr komponieren. Und in dieser Situation, hat er mal erzählt, da haben viele Kollegen ihn plötzlich gemieden. Nur einer eben nicht. Das war Andres Segovia. Der fährt extra zu ihm hin, nach Florenz. Er macht ihm Mut und stärkt ihm den Rücken und sagt, du hast so viel Talent, du wirst es auch in Amerika schaffen. Und Castelnuovo Tedesco, der ist so glücklich, dankbar und erleichtert, dass jetzt endlich der Knoten platzt. Er fängt sofort an, sein Gitarrenkonzert zu schreiben. Und dieses Balanceproblem zwischen Gitarre und Orchester löst er sehr geschickt dadurch, dass er den Orchesterapparat konsequent reduziert. Die Holz- und Blechbläser, die treten nicht in Paaren auf, wie sonst üblich, sondern einzeln. Und die Streichinstrumente, die sind auf 2 pro Instrument beschränkt. Also 2 erste Violinen, 2 zweite Violinen und so weiter. Statt wie sonst eher üblich 8 oder mehr. Wir hören dieses Konzert jetzt mit Giulio Tampalini als Solisten. Ein Stück, über das Castelnuovo Tedesco später mal gesagt hat, seltsam. Entstanden ist es in meiner schwersten Zeit. Trotzdem ist es eines meiner heitersten Werke. Vielleicht liegt's ja an dem Glücksgefühl, wieder komponieren zu können.

Ritmico e Cavalleresco, rhythmisch und ritterlich, das ist die Bezeichnung dieses letzten Satzes im Gitarrenkonzert Nummer 1 von Mario Castelnuovo Tedesco. Und ich finde, dieser Musik hört man den später erfolgreichen Hollywood-Komponisten doch schon ziemlich deutlich an. Giulio Tampalini war der Solist. Das Orchestra Haydn di Bolzano e Trento hat gespielt. Das WDR3 Klassikforum ist hier jetzt mit Musik von Franz Schubert.

Nocturno oder Notturno, so hat der Verlag Diabelli dieses Adagio von Franz Schubert für Streichtrio, Deutschverzeichnis 897, betitelt und gespielt haben es hier für uns Christian Tetzler Violine, Marie Elisabeth Hecker Violoncello und Martin Helmchen Klavier im Klassikforum auf WDR 3. Wie finanziert sich ein Opernhaus? Heute denken wir da in Deutschland vor allem an öffentliche Gelder, in den USA oft auch an private Stiftungen oder Spenden. Im 19. Jahrhundert in Italien, da gibt es noch eine ganz andere Möglichkeit, Glücksspiel. In einem Opernhaus, da ist damals oft auch ein Spielcasino mit integriert und mit dessen Erlösen wird dann unter anderem die Musik finanziert. In Neapel ist das zum Beispiel der Fall und als Gioacchino Rossini da als Komponist angeworben wird, um mehrere Opern für das Opernhaus zu schreiben, sagt er geschäftstüchtig, wie er ist, okay, ich komme, aber nur, wenn ich in der Zeit, wo meine Opern bei euch laufen, einen ordentlichen Anteil an den Casino-Profiten kassieren kann. Und diese Nebeneinnahmen, die hat man ihm natürlich gewährt und die haben ihm dann so gut gefallen, dass er später als Anteilseigner bei diesem Casino mit eingestiegen ist. Hier kommt von Gioacchino Rossini die Ouvertüre zur Diebischen Elster. Der Titel ist jetzt nicht als Anspielung gemeint. Claudio Abbado dirigiert das London Symphony Orchestra.

Saladra, die diebische Elster von Gioachino Rossini. Und das war's auch schon fast vom WDR3 Klassikforum. Hier kommt zum Schluss noch ein kleiner Walzer von Reinaldo Hahn.

Alexandra Whittingham und Stephanie Jones waren das auf zwei Gitarren mit einem Walzer von Renaldo Hahn. Und damit geht das WDR3-Klassik-Forum für heute zu Ende. Hier kommt nach den Nachrichten gleich das Kulturmagazin Westart mit Katja Schwieglewski. Im Team vom WDR3-Klassik-Forum verabschieden sich Susanne Ockelmann in der Redaktion und Christian Möller im Studio. Vielen Dank fürs Zuhören, machen Sie es gut und einen schönen Tag noch mit WDR3.

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8: Und ich bin Katrin Schmick. Schön, dass Sie hier sind. Wir haben heute viel Mitleid. Und zwar mit den Bonnerinnen und Bonnern.
9: Ja, schlecht. Was soll man dazu sagen, ne? Sehr ungünstig.
10: Kommt eins zum anderen.
11: Bonn macht sich selber kaputt.
12: Boah, ich finde das auf jeden Fall sehr schrecklich. Ich muss auch mal nach Hause kommen.
8: Ja, erst die Sperrung der Nordbrücke und jetzt fahren auch fast alle Stadtbahnen in Bonn nicht mehr. Warum? Dazu gleich mehr. Ein Bierchen am Gleis, der Prosecco mit den Freunden vor der Abfahrt, all das will die Bahn an Deutschlands Bahnhöfen verbieten. Und Gebäudemodernisierungsgesetz. Ab heute gelten neue Förderregelungen für alle, die eine klimafreundliche Heizung planen. Wir sagen Ihnen, wie das aussieht. Und das Wetter. Heizen müssen wir natürlich gerade nicht, aber der Sommer geht heute auch eher verhalten weiter, bis maximal 24 Grad. Die Menschen in Bonn sind ja Kummer gewohnt, wenn es aktuell darum geht, von A nach B zu kommen. Die Sperrung der Nordbrücke ist natürlich ein großes Ärgernis für die Bonnerinnen und Bonner. Um über den Rhein zu kommen, muss man große Umwege in Kauf nehmen. Und auch in der Stadt selbst ist es dadurch viel voller geworden. Okay, haben sich viele dann gedacht, fahren wir halt mit den Öffentlichen? Ja. Und genau da ist jetzt ein neues Riesenproblem entstanden. Die Stadtbahnen fahren nicht. Oder besser, die Stadtwerke Bonn haben von den 75 Bahnen, die es in der Stadt gibt, sage und schreibe 60 aus dem Verkehr gezogen, wegen festgestellter Mängel. WDR-Reporterin Maike Kreber ist schon seit dem Morgen im Stadtgebiet unterwegs. Gerade ist sie an der Bahnstation am Hauptbahnhof. Maike, wenn so viele Bahnen ausfallen, herrschte da großes Chaos heute?
13: Ja, das hatte man tatsächlich erwartet, weil gestern die Nachricht ja auch so plötzlich kam. Heute Morgen im Berufsverkehr und auch jetzt ist es aber relativ ruhig. Also es gab einige Verspätungen, aber nur kürzere. Und die Anzeigetafeln, die kamen nicht so ganz hinterher, immer die richtigen Zeiten anzuzeigen. Aber die meisten Bahnen kamen recht regelmäßig, allerdings eben mit nur einem statt sonst zwei Wagen. Das hat für die Fahrgäste heute Morgen aber eigentlich gereicht. Also es gab kaum ganz überfüllte Bahnen. Die Vermutung ist so ein bisschen durch die Sommerferien, dass es deswegen auch keine Schüler gab und deswegen ein bisschen weniger los war. Zwischendurch gab es nur noch einen kleinen Unfall auf den Gleisen, weswegen dann doch ein paar Verspätungen da waren, die gar nichts mit den eigentlich fehlenden Bahnen zu tun hatten. Und deswegen war einfach die Stimmung bei den Pendlern wegen diesem Unfall, aber auch allgemein nicht besonders gut, einfach weil sie auch nicht wissen, wie es jetzt in den nächsten Tagen weitergeht.
8: Ja, die Nachbarschaft hilft ein bisschen aus. Die Kölner Verkehrsbetriebe haben Bahnen nach Bonn ausgeliehen. Dennoch, wie geht das denn jetzt weiter? Wie lange werden da die vielen Bahnen in Bonn ausfallen?
13: Die Bonner Stadtwerke, die wollen die alten Bahnen bis nächste Woche überprüfen. Es gibt auch Spekulationen von einer WDR-Quelle, dass es größere Schäden geben könnte. Schäden an Bremsen und an den Rädern, davon ist die Rede. Das konnten die Stadtwerke uns jetzt aber noch nicht bestätigen. Sie sagen erstmal, sie prüfen jetzt erstmal weiterhin bis nächste Woche die Züge und bis dahin werden dann erstmal die kürzeren Züge fahren.
8: Vielen Dank, Maike Kreber aus Bonn. Wir bleiben im weitesten Sinne beim Transport auf der Schiene, gehen aber weg von der Bonner Stadtbahn, schauen auf die Deutsche Bahn. Die will, dass es an den Bahnhöfen bei uns trocken zugeht. Sie plant ein Alkoholverbot an allen 5400 Bahnhöfen in Deutschland. Annika Witzel aus dem WDR-Aktuell-Team ist da. So ein Bierchen, während man am Gleis wartet oder der Junggesellinnenabschied, zu dem der Prosecco vor Fahrtantritt ja dazugehört. Verboten. Was genau hat die Bahn vor?
14: Ja, das ist dann wirklich verboten. Also ab Mitte Oktober soll überall gelten, dass an Bahnhöfen und Bahngleisen wirklich kein Alkohol mehr getrunken werden darf. Wichtig ist, getrunken werden darf, transportiert schon. Also im Rucksack dürfen Fahrgäste immer noch geschlossene Flaschen mitnehmen. Und in der Bahnhofsgastro, also Bahnhofskneipe oder so, darf auch noch getrunken werden. Und in den Zügen auch noch. Da muss sich der Junggesellenabschied nach innen verlagern quasi. Also in ICEs oder ICs oder in den Regios gibt's kein bundesweites Alkoholverbot. Nur die einzelnen Verkehrsbetriebe, die haben ihre eigenen Verbote. Zum Beispiel die Rheinbahn in Düsseldorf oder die Bogestra in Bochum und Gelsenkirchen. Die haben ja jetzt auch schon Alkoholkonsumverbote, wie es ja eigentlich ganz richtig heißt.
8: Wie soll das Ganze denn eigentlich durchgesetzt werden?
14: Mitarbeitende von der DB Sicherheit sollen da mit der Bundespolizei zusammenarbeiten. Und wer sich nicht dran hält, hält, der kann einen Platzverweis bekommen oder im schlimmsten Fall dann auch Hausverbot. Aber das Ganze ist ziemlicher Orgaaufwand, weil die Bahn sich ja mit Kommunen, Behörden und Verwaltungen abstimmen müssen und deswegen dauert es auch bis Oktober, bis alle Bahnhöfe durch sind.
8: Viele Bahnhöfe bei uns in NRW haben ja schon so ein Alkoholverbot, oder?
14: Ja, die gibt's in NRW in Köln, Düsseldorf, Bonn, Duisburg, Dortmund, Münster und Essen. Köln seit April diesen Jahres, die anderen seit Mai. Das heißt, da ist es ein bisschen früh für eine richtige Bilanz. Aber laut Bahn seien die Ergebnisse, Zitat, eindeutig. Und zwar, dass es insgesamt weniger Streit, weniger Gewalt und weniger Müll gäbe. Und besonders das Thema Gewalt ist da ein großes. Die einzudämmen, ist laut Bahnchefin Palla das Ziel von diesem Verbot.
8: Danke, Annika Witzel. Wir haben gesprochen über das geplante Alkoholverbot an Deutschlands Bahnhöfen. In Duisburg steht ab heute der ehemalige Leiter einer Klinik für Kinder- und Jugendpsychiatrie vor Gericht. Mehr in den Kurznachrichten heute mit Ulrike Frohleichs.
5: Er soll über Jahre hinweg 4 Patientinnen sexuell missbraucht haben. In einem Fall soll es zu einer Vergewaltigung gekommen sein. Der angeklagte Jugendpsychiater aus Duisburg sitzt in Untersuchungshaft. Die Explosion einer Müllverbrennungsanlage in einem Chemiepark in Leverkusen 2021 wurde durch falsch gelagerten Müll ausgelöst. Das ergaben Ermittlungen der Staatsanwaltschaft. Der Abfall stammte aus Dänemark und sei instabil gewesen. Durch zu warme Lagerung habe er sich selbst weiter erhitzt und die Explosion ausgelöst. Dadurch und den nachfolgenden Brand sind 7 Menschen getötet und 31 teils schwer verletzt worden. Am Niederrhein sollen 3 neue Kameratürme zum Monitoring von Waldbränden entstehen. Von der niederländischen Seite aus sollen sie in NRW helfen, Waldbrände schneller zu erkennen. Überwacht werden sie aus Wesel. Hier gibt es bereits seit 2 Jahren ein Überwachungssystem mit Hilfe von Kameras und KI. Das Ikonenmuseum Recklinghausen wird heute 70 Jahre alt. Dort befindet sich eine der bedeutendsten Sammlungen orthodoxer Kunst in Deutschland. Zum Jubiläum zeigt das Museum eine Sonderausstellung. Darunter befinden sich hunderte Jahre alte religiöse Kultbilder, Schnitzwerke und Goldschmiedearbeiten. Im Rhein ist bei Bauarbeiten eine Flaschenpost entdeckt worden, die fast 70 Jahre unterwegs war. Ein Landschaftsgärtner zog die alte Sektflasche bei Oberwesel in Rheinland-Pfalz aus dem Wasser. Drin steckte eine Speisekarte eines Rheindampfers vom 16. Juli 1958. Auf der Rückseite hatte ein junges Ehepaar auf Französisch geschrieben, dass es auf der Suche nach Brieffreunden ist.
8: Die Kurznachrichten in WDR aktuell. Auch wenn der Sommer in diesen Tagen nicht wirklich aus den Puschen kommt, es ist die wärmste Jahreszeit und ans Heizen müssen wir gerade natürlich nicht denken. Wobei, vielleicht plant der eine oder andere ja gerade jetzt eine neue Heizung einzubauen. Der Zeitpunkt ist nicht verkehrt, denn wer auf klimafreundliche Heizanlagen umsteigen will, bekommt sogar Geld vom Staat. Kleiner Wermutstropfen, ganz so viel wie schon mal gibt's ab heute nicht mehr. Die Bundesregierung will und wird weiter fördern, berichtet Lissi Kaufmann im ARD-Hauptstadtstudio. Aber
6: eben nicht mehr so stark wie bisher. Das liegt zum einen daran, dass die Bundesregierung sparen muss, auch das Wirtschafts- und Energieministerium von Katharina Reiche. Man arbeitet da jetzt ein bisschen mit Tricks. Man schichtet Geld um. Aus dem Klima- und Transformationsfonds zum Beispiel wird Geld abgezogen. Und das ist ja der Fonds, aus dem das Geld kommt für den Heizungstausch. Und deshalb sinkt die Fördersumme. Die Bundesregierung hat sich in dem Zusammenhang auch gefragt, wieso schütten wir die Hilfe eigentlich mit der Gießkanne aus? Da gibt es ja durchaus Menschen, die verdienen ganz gut. Denen reicht vielleicht ein kleiner staatlicher Anreiz, sozusagen als Anstupser, um klimafreundlich umzurüsten. Und deshalb will die Bundesregierung die Hilfe jetzt stärker sozial staffeln.
8: Soweit die Absicht und so sieht das dann ab heute aus.
6: Zunächst mal hat die Bundesregierung die maximal förderfähigen Kosten gesenkt. Bislang waren es 30.000 Euro, jetzt sind es nur noch 28.000 Euro und diese Summe, die sinkt weiter in den kommenden Jahren. Das heißt jetzt aber nicht, dass ein Antragsteller die Summe komplett erstattet bekommt. Maximal zahlt der Staat davon 80%. Die genaue Summe, die hängt jetzt stärker vom Einkommen ab. Ein Haushalt mit einem Jahreseinkommen bis zu 30.000 Euro zum Beispiel kann bis zu 80% der förderfähigen Kosten erstattet bekommen. Wenn das Jahreseinkommen jetzt aber über 50.000 Euro liegt, dann gibt es nur etwa halb so viel Geld. Ein bisschen anders sieht es aus, wenn noch ein minderjähriges Kind im Haushalt lebt, dann darf das Haushaltseinkommen etwas höher liegen.
8: Ab heute gilt die neue Heizungsförderung durch den Bund. Die Einzelheiten waren das von Lissi Kaufmann in Berlin. Willkommen zum Wetter in Nordrhein-Westfalen. Lars Schmidt ist da aus dem WDR-Wetterteam. Lars, jetzt haben wir so viel über das Heizen geredet. Lass uns jetzt über den Sommer reden, der ja gerade eher nicht aufheizt, was ja auch mal okay ist. Mhm. Leider muss man sagen, fällt aber auch nicht der wirklich wichtige Regen, ne?
10: Ja, nee. Und da kann ich auch zumindest nicht in Genüge in den nächsten Tagen mit dienen. Heute sowieso, also gestern sah es ja noch so aus, als könnte es zumindest mal in Teilen Ostwestfalen-Lippes so ein bisschen fisseln. Aber auch das passiert heute nicht. Wir kommen freundlich und überwiegend trocken durch den Tag mit mehr Sonne als Wolken. Die Temperaturen, die erreichen dazu heute in Schleiden 21, in Witten 23 und in Münster 24 Grad. Naja, und auch morgen, da zieht es sich dann zwar zu, wir werden dichte Wolken bekommen. Das wird ein grauer Mittwoch unterm Strich. Allerdings mit wenig Regen oder Nieselregen. Also punktuell wird das so die Waldbrandgefahr mal ein bisschen eindämmen. Aber so, dass Böden und Pflanzen wirklich was davon haben, erstmal nicht. 14 bis 23 Grad gibt's dann.
8: Und für die erste Ferienwoche in NRW auch nicht wirklich so tolles Wetter, ne?
10: Es bleibt erstmal ähnlich bis zum Wochenende, aber ab dem Wochenende sieht's momentan sehr sonnig aus.
8: Danke, Lars Sewald, WDR aktuell, der Tag um 12. Ich bin Katrin Schmick.
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11: 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Hallo und guten Tag. Wie traurig und schlimm ist es, als kleines Mädchen aus heiterem Himmel den geliebten Vater zu verlieren. An Goscinny ist es in den 70er Jahren so ergangen, der Tochter von René Goscinny. Goscinny ist einer der beiden genialen Schöpfer von Asterix, der erste Textautor der weltbekannten Comicreihe um den widerständigen kleinen Gallier und seinen großen, dicken Freund Obelix. Zusammen mit ihren Gefährten machen sie ja den Römern ordentlich das Leben schwer. An Goscinny kümmert sich nicht nur um das Vermächtnis ihres Vaters. Die Asterix-Abenteuer gehen ja weiter bis heute. Sie hat auch ein Erinnerungsbuch über ihn geschrieben und darüber sprechen wir gleich. Außerdem das neue Buch von Heinz Strunk, Memories of Heidelberg, die Geschichte eines, na ich sag mal, gelangweilten, entfremdeten Ehepaares, das auf einmal in einem großen Chaos eines Kurztrips zueinander findet. Dazu politische Fiktion im Fernsehen und Kunst in NRW. Herzlich willkommen.

0: Ballast über Bord werfen, will sie in diesem Song. Das war Liambico zum Auftakt der Westart an diesem Dienstag. Erinnerung kann Ballast sein, Erinnerung kann aber auch Spaß machen. Viele Comicfans haben sicher nur gute Erinnerungen an Asterix, einen der berühmtesten Helden der Comicliteratur, der sie vielleicht schon seit ihrer Jugend begleitet. 1959 ist der unbeugsame Gallier mit seinen Freunden und Feinden zum ersten Mal in Frankreich in Erscheinung getreten. In Deutschland kennen wir Asterix und seinen Kumpan Obelix mit den Hinkelsteinen und dem Heißhunger auf Wildschweinbraten seit 1968. Schöpfer der Comicreihe waren der Zeichner Albert Uderzo und der Texter René Goscinny. Goscinny starb früh im Alter von 51 Jahren. Am 14. August, jetzt diesen Sommer, wäre er 100 geworden. Über das Erbe der weltweit erfolgreichen Kultserie mit mittlerweile 41 Bänden, mit Verfilmungen, Themenparks und so weiter wacht unter anderem die Tochter von René Goscinny, Anne Goscinny. Sie hat ein Buch über ihren Vater jetzt geschrieben. Damit wollen wir uns ein bisschen beschäftigen. Das Klimpern der Schlüssel. Morgen erscheint die deutsche Ausgabe bei Diogenes. Und Dirk Fuhrig hat es gelesen. Er hat auch Anne Goscinny in Paris getroffen. Dirk, sie verwaltet das Erbe ihres Vaters. Wie intensiv kümmert sie sich denn darum?
1: Ja, sehr, sehr intensiv. Also sie schaut alles an, was jetzt in Folge jetzt noch veröffentlicht wird. Bis 2020 hat das ja noch Albert Uderzo selbst gemacht, der Zeichner. Der hat recht lange gelebt und seitdem sind die beiden Töchter, also Uderzos Tochter und Anne Goscinny, sind die beiden verantwortlich für das große, große und wichtige Erbe. Und da ist jetzt so, sie gucken jetzt vielleicht nicht jeden Pinselstrich oder jeden Halbsatz der neuen Texte und Zeichner an, aber halt insgesamt, dass die Richtung stimmt. Erneuerung darf sein, ja, aber sanft, und alles muss im Geiste der Erfinder sein. Der Charakter soll erhalten bleiben. Und das hat Anne Goscinny mir gegenüber auch so gesagt. Sie spricht von einer moralischen Verpflichtung.
2: Die Tochter von Uderzo, Sylvie und ich schauen sehr, sehr genau hin, wie die neuen Bände konzipiert werden. Wir haben so etwas wie das moralische Recht dazu. Ich würde sagen, eine moralische Pflicht. Wir sind dazu verpflichtet, über dieses Werk zu wachen.
1: Also die Grundprinzipien müssen eingehalten sein. Dazu zählt auch kein Sex, keine Politik, jedenfalls nicht einseitig. Nichts Anstößiges natürlich. Das gilt nicht nur für die Hefte, sondern auch für die Filme etc. Und auch Themenparks. Es gibt ja den im Norden von Paris sehr beliebt. Gerade wurde auch in der Nähe von Leipzig, also in Deutschland, das Idefix Abenteuerland eröffnet. Und das soll in den nächsten Jahren zu einem echten großen Asterix-Park werden. Anne Goscinny war gerade dort zur Eröffnung, wie sie mir erzählt hat.
0: Ihr Vater, René Goscinny, ist 1977 gestorben. Da war sie 9 Jahre alt. Das Klimpern der Schlüssel heißt das Buch, das sie nun über ihn geschrieben hat, das jetzt auch in deutscher Übersetzung zu haben ist. Wie schildert sie ihren Vater denn darin?
1: Das ist ein sehr, sehr persönliches Buch aus dem Blickwinkel eines kleinen Mädchens. Brief an meinen Vater ist auch der Untertitel. Und das Klimpern der Schlüssel, ja, das ist das, was sie immer gehört hat als Kind, wenn der Vater zur Tür reinkam und hat eben seinen Schlüsselbund dahin gelegt oder hingeworfen. Und das sind so Eindrücke, die sie noch hat und die sie in dem Buch schildert, zum Teil sehr intim. Auch so Dinge wie, dass sie sich ja das Parfum besorgt hat, das der Vater immer trug, weil dieser Duft sie an ihn erinnert hat. Dann hört sie sich Interviews im Radio mit dem an, der hat er sehr zahlreich gegeben. Und sie sucht sich sogar einen Freund der Mutter als eine Art Vaterersatz aus. Also das ist sehr, sehr intim, sehr, sehr persönlich, dieser Text. Und der Texter von Asterix oder auch der Schöpfer von Der kleine Nick oder Lucky Luke, da hat er ja sich auch schon betätigt, René Goscinny, der kommt eigentlich nur indirekt vor. Es ist kein Buch über den Schriftsteller, sondern ein Vater-Tochter-Buch.
0: Mhm. Man sieht das auch auf dem Cover, sieht man die beiden in inniger Umarmung. Geht es denn nur um den Vater oder geht es auch um die ganze Familiengeschichte?
1: Es geht insgesamt auch um die gesamte Familiengeschichte. Es geht nämlich darum, dass die Familie jüdischer Abstammung war aus Polen und ein Teil der Familie wurde aus Frankreich auch deportiert, enteignet. Der Onkel war Drucker. Da zitiert sie zum Beispiel auch die ganze Liste der Dinge, die ihm weggenommen wurden, also akribisch aufnotiert. wird. René Goscinny hat Glück gehabt, nämlich seine Eltern sind schon vor dem Zweiten Weltkrieg nach Argentinien ausgewandert, weil der Vater da Arbeit hatte. Und so hat er vom Zweiten Weltkrieg eigentlich nichts mitbekommen. Er ist erst wieder nach dem Zweiten Weltkrieg nach Frankreich gekommen.
0: Was hat ihn denn zur Ikone der Comickunst werden lassen?
1: Ja, das ist eigentlich, man kann sagen, eine Mischung aus Können, Professionalität und auch einem gewissen Zufall natürlich. Er hat zunächst in New York gearbeitet beim Mad Magazin, berühmtes Magazin, ist dann in Kontakt mit belgischen Comiczeichnern gekommen. Belgien ist ja ein Eldorado auch für Bande Dessinée, für Comics. Und dann hat er selbst ein Magazin gegründet für Jugendliche, Pilot hieß das. Und da kam diese kleine Geschichte mit dem Gallier vor, da war Asterix geboren. Und dann hat er Albert Uderzo kennengelernt und die beiden hatten Freude dran, diese Sache fortzuspinnen. Und so ist diese große Geschichte entstanden, heute in 100 Sprachen übersetzt, auch kommerziell eben schon gleich sehr erfolgreich. René Goscinny konnte sich das legendäre Apartment mit Blick auf den Eiffelturm leisten. Also da wurde auch schon sehr, sehr viel Geld mit verdient in den 60er und 70er Jahren.
0: Ein riesen Erfolg. Kann man das Geheimnis kurz umreißen?
1: Ja, das Geheimnis ist eine Mischung aus Witz und einer Geschichte, die trägt, ein doppelbödiger Humor. Es ist für Kinder und für Erwachsene. Für Frankreich gilt natürlich auch, dass da stark die der Mythos des Widerständigen gepflegt wird. Vercingetorix, das war ein Held im Kampf gegen die Römer und deswegen auch das X in allen Namen bei Asterix. Gleichzeitig, also Geschichte einerseits, dann auch immer anknüpfen an die Aktualität. Es ging manchmal ja um französische Banlieues in der Trabantenstadt oder im neuesten Band Lusitanien geht es um den Fußballer Ronaldinho. So im am Rande kann man jedenfalls mit raushören. Oder so Tech-Giganten wie Elon Musk oder Mark Zuckerberg. Also es geht um Geschichte und es geht um die Gegenwart und es geht vor allem auch um einen Widerstandsgeist. David gegen Goliath, Humor, universelle Geschichten, das betont auch Anne Goscinny immer wieder.
2: Wäre Asterix einfach nur besonders französisch, würde das nicht überall auf der Welt so funktionieren. Die Geschichten sind international, aber sogar weit mehr als das. Wenn Koreaner, Spanier, Portugiesen und Deutsche oder sogar die Ägypter sich in Asterix wiedererkennen, dann muss man von einer Art universellem Charakter dieser Geschichten sprechen.
0: Universeller Charakter und trotzdem sagt es doch ganz viel über das Selbstbild der Franzosen aus, oder?
1: Ja, unbedingt. Also so ein starkes Individuum, das sich nicht unterkriegen lässt, das gewitzt ist und humorvoll, auch viel Selbstironie dabei, wie die Schlemmereien des Obelix, also der Hang zur Kulinarik, Eigenheiten der französischen Kultur eben, aber natürlich vor allem der revolutionäre Geist seit der französischen Revolution, Widerstand gegen die da oben. Und das sieht man ja auch heute in den zahlreichen Demonstrationen, die wir immer in Frankreich erleben.
0: Im August wäre René Goscinny 100 Jahre alt geworden. Es im Alter von 77 viel zu früh gestorben. Das Erinnerungsbuch seiner Tochter Anne Goscinny, das erscheint in der deutschen Ausgabe unter dem Titel Das Klimpern der Schlüssel bei Diogenes. Dankeschön für die Geschichte dahinter in der Vesta Dück-Vorig.
1: Sehr gerne.

0: The Ideakerin featuring Raquel Lua mit Butterfly. Hier ist Silvester hat am Dienstag. Wenn Touristen aus dem Ausland Deutschland besuchen und ein bisschen mehr Zeit mitbringen als 3 Tage, dann ist es gar nicht unwahrscheinlich, dass sie auch in Heidelberg Station machen. Die Altstadt und das Landschaftspanorama am Neckar mit dem Schloss da oben auf der Anhöhe. So stellen sich Amerikaner und Chinesen offenbar Deutschland vor, wie im Bilderbuch. Und diese Postkartenidylle liefert die Kulisse für den neuen Roman von Heinz Strunk. Doch der wäre nicht Heinz Strunk, wenn das Idyll nicht sehr schnell Risse bekommen würde. Mit seinem autobiografischen Debüt Büroman Fleisch ist mein Gemüse ist Strunk vor mehr als 20 Jahren der große Durchbruch gelungen. Mittlerweile gehört er zu den meistgelesenen Autoren Deutschlands und auch Memories of Heidelberg, sein neues Buch, das hat irgendwie durchaus einen autobiografischen Ausgangspunkt. Tobias Wenzel hat Heinz Strunk in Heidelberg getroffen.
1: Rechte Hand der Philosophenweg und dann hier die Brücke mit der Neckar und dann der Blick aufs Schloss. Das ist ja schon wirklich eine Märchenkulisse.
2: Heinz Strunk genießt den Ausblick von der alten Brücke in Heidelberg, erinnert sich aber auch an die unangenehme Quelle seines neuen Romans Memories of Heidelberg. Vor Jahren fühlte sich der Autor hier als Dauergast auf einem Restaurantschiff in der Nähe seines Hotels von Mal zu Mal schlechter behandelt. Auch von der Brücke aus sieht man ein Gastroschiff am Neckarufer in der Nähe eines Luxushotels.
1: So sah es aus. Ich glaube nicht, dass es das ein zweites Mal gibt. Ich bin mir fast sicher, dass das ist.
2: Im Roman verbringen Isolde und Bertram aus Oldenburg eine Woche in einem überteuerten Boutique-Hotel am Neckar. Der melancholische und übergewichtige Bertram reißt sich Isolde zuliebe zusammen. Sie essen fast jeden Abend auf dem benachbarten Schiff, das ein italienisches Restaurant beherbergt. Dabei werden sie zunehmend unfreundlich bedient, während im Hintergrund der Schlager Memories of Heidelberg läuft. Heinz Strunk ist wieder ein leicht zu lesender, aber tiefgründiger Roman geglückt. Isolde und Bertram haben sich nichts mehr zu sagen. Eigentlich traurig, aber Strunks skurrile Einfälle lassen die Tragik oft in Richtung Komik kippen. So wäre der Verwaltungsmitarbeiter Bertram gerne Schriftsteller geworden und versteckt seine literarischen Versuche in einem Ordner mit der Aufschrift »Krankenkasse alt«.
3: Eine surreale Skizze findet er immer noch komisch. In der weltbekannten Hamburger Haifischbar steht tatsächlich ein Haifisch hinter der Theke. Gäste bestellen Bier. Verzweifelt versucht der Haifisch nun, Bier einzuschenken, aber es klappt mit den Flossen nicht. Zum Piepen. Aber was anfangen mit dem damaligen Ausdruckswunsch? Möglichkeiten taten sich auf, fielen in sich zusammen, wurden kleiner und schwanden dahin.
2: Bertram hat einiges mit seinem Autor gemeinsam, etwa die Abneigung gegen das Reisen oder den Hang zur Melancholie. Da fragt man sich besorgt, ob auch Strunk, wie seine Figur, lebensmüde sekundenlang die Augen schließt, während er mit 130 km/h auf der Autobahn fährt.
1: Nee, das mache ich nicht. Ich bin viel zu ängstlich, um solche Spielchen zu treiben. Das schien mir passende Gelegenheit, weil es auch ziemlich gut gleich skizziert, das Verhältnis zwischen Bertram und Isolde. So, dass die beide eigentlich so für sich sind.
2: Bertram sehnt sich nach körperlicher Nähe und verschlingt aus Frust Kalorienbomben hinter dem Rücken seiner Frau. Aber die beiden kommen sich wieder näher, als die Situation auf dem Gastroschiff eskaliert und die Kinder des Betreibers, Isolde und Bertram, mit riesigen Wasserpistolen beschießen.
4: Haut bloß ab, ihr Mistviecher!
3: Wut und Frustration lodern Bertram durch den ganzen Leib, bis hinauf zu den Haarwurzeln.
4: Wie hast du die Kinder gerade genannt?
3: Enrico. Als wäre er unmittelbar aus niederen Regionen emporgefahren. Wie macht er das bloß immer? Er stellt sich schützend vor die Kröten, als wären sie die Opfer.
2: Im dramatischen Finale erweisen sich Isolde und Bertram plötzlich als solidarisch und liebevoll miteinander, verbunden mit der Rache an den Betreibern des Gastroschiffs. Wäre Rache auch für den Autor eine Option? Heinz Strunk blickt von der Heidelberger Alten Brücke zum Restaurantschiff.
1: Ja, so weit würde ich wahrscheinlich nicht gehen, aber in erster Linie aus Angst vor den Konsequenzen. Also nicht aus Skrupeln oder moralischen Gründen, sondern eher, weil ich würde mir keine große kriminelle Energie unterstellen. Und die, glaube ich, die braucht man, um da derartige Verwüstung anzurichten, wie am Ende das Ehepaar es tut.
2: Fein beobachtet und originell erzählt, Heinz Strunk ist mit Memories of Heidelberg ein wunderbar tragikomischer Roman geglückt.
0: Tobias Wenzel für die Westart über Heinz Strunks Roman Memories of Heidelberg. Das Buch erscheint bei Rowohlt.

0: Bestimmt haben Sie das mitgekriegt, die medienpolitische Debatte vom Wochenende. Die galt einem Lied von Danger Dan. Klavier spielt der Star-Pianist Igor Levit in diesem Song. Beide wurden von der Geschäftsleitung des ZDF von einem geplanten Auftritt in der Satire-Sendung Die Anstalt ausgeladen, gegen den Willen der Redaktion. Dort wollten und sollten sie ihren neuen Song Keine Angst performen. Das Lied ruft zum antifaschistischen Widerstand auf. Und am Ende, und das war dann wohl tatsächlich der finale Stein des Anstoßes, ein Gruß an die linksextremistische Hammerbande. Die Oberen des ZDF sahen darin einen Aufruf zur Gewalt. Die Redaktion rund um Klaus von Wagner, Max Uthoff und Maike Kühl hat das heute im ZDF-Morgenmagazin so erklärt.
1: Das war auch enttäuschend unserem Künstler gegenüber, den wir einladen wollten, weil wir uns ja lange Zeit beschäftigt hatten mit dem Song. Vorher sind wir die Zeilen durchgegangen. Wir waren auch diejenigen, die das ZDF darauf aufmerksam gemacht haben, dass da ein paar Zeilen sind, die man kritisch betrachten muss. Wir wollten das dann innerhalb der Sendung machen und hatten uns eigentlich auch mit den Jardin auf ein Vorgehen geeinigt, wo die Redaktion und auch das ZDF mitgegangen ist. Das heißt, wir wollten die letzten 4 Sekunden bieten und dann darüber sprechen und in den Diskurs gehen.
0: Und in der Sendung, die jetzt heute Abend im Fernsehen ausgestrahlt wird, aber schon seit dem Wochenende in der Mediathek zu sehen ist, da klingt der Protest der Sendungsmacher so.
1: Wir sind nicht das ZDF. Wir teilen auch nicht die Einschätzung des ZDF.
2: Das heißt, wir sind im ZDF gegen das ZDF.
0: Ja, ziemliches Statement. Die ZDF-Spitze hat inzwischen Fehler eingeräumt. Die Entscheidung sei der Redaktion zu kurzfristig vor der Aufzeichnung der Sendung mitgeteilt worden. Es hat auf jeden Fall innerhalb des ZDF eine Riesendebatte losgetreten. Und daran sieht die Kabarettistin Maike Kühl immerhin auch was Gutes.
3: Wobei man insgesamt auch noch mal betonen muss, wie fantastisch das ist in unserer Demokratie, dass wir anderer Meinung sein dürfen, dass wir diese Meinung äußern dürfen, sogar in dem Sender, mit dem wir die Meinungsverschiedenheit haben. Und was passiert, wenn wir diese Freiheit nicht mehr haben oder was passieren kann, darum geht es auch in unserer Sendung.
0: Und dem Erfolg des Liedes Keine Angst tut die ganze Diskussion ziemlich gut. Der Song ist inzwischen über 1 Million Mal abgerufen worden. Und nun weitere Meldungen aus der Kultur.
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5: mit Regina Münch. 9 Monate nach dem spektakulären Juwelenraub im Pariser Louvre soll der betroffene Museumsteil morgen wieder für Publikum öffnen. Laut der Nachrichtenagentur AFP werden in der Apollo-Galerie allerdings vorerst keine Juwelen mehr ausgestellt. Dem Museumsdirektor zufolge wurden alle Juwelen, die beim Raub nicht aus der Galerie entwendet wurden, an einen sicheren Ort gebracht. Sie sollen später in einem fensterlosen Tresorraum gezeigt werden. Im Oktober 2025 waren 4 Männer am helllichten Tag mit Hilfe eines Lastenaufzugs in den Louvre eingedrungen und hatten einen Teil der französischen Kronjuwelen geraubt. Der chinesische Lieferfahrer und Dichter Wang Jibing hat für seine Gedichtsammlung Low Flight, Tiefflug, den renommierten Lü Xun Literaturpreis erhalten, einen der wichtigsten Literaturpreise Chinas. Der 56-Jährige arbeitet seit rund 7 Jahren als Kurier und gehörte zuvor zur einfachen Arbeiterschicht. Seine zwischen Lieferfahrten entstandenen Gedichte und Essays wurden über soziale Medien bekannt. Laut BBC gehört Wang zu einer wachsenden Gruppe von Arbeiterliteraten, die Einblicke in die Probleme von Beschäftigten geben, die über digitale Plattformen kurzfristige Aufträge annehmen. Der alle 4 Jahre verliehene Preis ehrt herausragende Werke und ist nach Lü Xun benannt, dem Begründer der modernen chinesischen Literatur. Bei den Bayreuther Festspielen findet die Gedenkveranstaltung Verstummte Stimmen mit Michel Friedmann nun doch wie geplant am Sonntag statt. Laut Frankfurter Allgemeine Zeitung spricht Festspielleiterin Katharina Wagner von einer Verkettung organisatorischer und sicherheitsrelevanter Fehleinschätzungen. Sie habe Friedmann um Entschuldigung gebeten, die Bedenken seien ausgeräumt. Im 150. Jubiläumsjahr wollen die Festspiele ihre Geschichte neu beleuchten. Wagner betont, Richard Wagner sei klar antisemitisch gewesen. Seine Haltung dürfe nicht relativiert werden. Ein Lichtschwert von Luke Skywalker aus Das Imperium schlägt zurück ist bei einer Auktion für umgerechnet knapp 3,3 Millionen Euro versteigert worden. Dazu gehört auch eine Spezialeffekt-Attrappe seiner abgetrennten Hand. Nach Angaben des Auktionshauses Heritage Auctions handelt es sich um den höchsten Preis, der bislang für ein Requisit aus einem Star Wars-Film gezahlt wurde. Das Lichtschwert wurde von Mark Hamill in der entscheidenden Kampfszene in der Wolkenstadt verwendet. Dort offenbar offenbart Darth Vader Luke Skywalker den berühmten Satz: Ich bin dein Vater.

0: Die britische Singer-Songwriterin Liz Green in der Westart mit ihrem Displacement-Song, einem Lied über den Verlust der Heimat, über Zerstörung, Flucht und Vertreibung und den Überlebenskampf von Menschen, die alles verloren haben. Und von diesem Song ist es nicht allzu weit zu den Bildern, die vor 5 Jahren von Kabul aus um die Welt gehen. Menschen, die sich vor dem Flughafen drängen, ein Baby, das noch über den Zaun gereicht wird, Leute, die sich in ihrer Verzweiflung versuchen, an startende Maschinen zu klammern. Im Sommer 2021 zieht sich die internationale Gemeinschaft aus Afghanistan zurück, ein chaotischer Abzug. Zehntausende von Ortskräften, Männer und Frauen, die mit den Truppen aus dem Westen zusammengearbeitet haben, werden zurückgelassen. Was damals passiert, wie die Menschen in Afghanistan diese Zeit erleben, davon handelt eine neue Serie. Zu finden seit dieser Woche in der ZDF-Mediathek. Kabul, Flucht aus der Hölle. Das Ganze eine europäische Koproduktion, gedreht in Griechenland. Eine fiktive Geschichte, die auf wahren Ereignissen beruht. Simone Schlosser kann uns mehr dazu sagen.
1: Zu Beginn funktioniert sie noch, die Bürokratie der italienischen Botschaft.
2: Ich war ein Informant für die italienische Armee zwischen 2013 und 2015.
3: Kann jemand bestätigen, was Sie da sagen? Haben Sie Dokumente? Wer war Ihr Kontaktmann?
1: Giovanni ist noch nicht lange in Afghanistan. Ein unscheinbarer Mitarbeiter mit Hemd und Brille. In einem Container sitzt er am Flughafen, stempelt Anträge und genehmigt Visa. Doch schon bald nimmt der Ansturm zu.
3: Was?
4: Was ist los?
3: Das ist Rom. Die Amis weigern sich, das Flugzeug landen zu lassen. Und was soll ich jetzt mit all den Menschen hier machen?
1: Giovanni ist eine von mehreren Hauptfiguren. Die Serie Kabul, Flucht aus der Hölle erzählt aus verschiedenen Perspektiven. Im Mittelpunkt steht eine afghanische Familie. Die Mutter ist Staatsanwältin, die Tochter Ärztin und der Sohn bei der Armee. Anfangs erleben wir sie noch zusammen. Sie haben Träume, glauben an ihre Heimat. Doch schnell ändert sich die Situation. Die Familie wird getrennt, sie versuchen zu fliehen, doch im Land herrscht Chaos.
5: Amina, wo bist du?
6: Vater, wie geht's dir?
5: Wir fahren zur französischen Botschaft. Komm mit uns und bring Roulon gleich mit. Es ist irre, hier zu bleiben. Wenn du bleibst, bringen die dich um.
1: Die Serie ist intensiv. Weitere Figuren sind der französische Sicherheitschef der Botschaft, der unter Druck versucht, das Gebäude zu evakuieren und dabei auf die Hilfe der Taliban angewiesen ist. Ein amerikanischer CIA-General, der eine verdeckte Ermittlung leitet, um einen Anschlag des IS zu verhindern, sowie eine deutsche Soldatin, die auf eigene Faust in das Land reist, um einen afghanischen General zu retten.
7: General Hassan steht auf der Taliban-Todesliste.
8: Okay. Wissen Sie, wo er ist?
7: Ja, zuletzt war er bei Bamiyan.
8: Und Sie wollen die ganze Region absuchen, in der es vor Taliban nur so wimmelt?
7: General Hassan ist beim BND unter meinem Kommando ausgebildet worden. Er hat uns immer geholfen, all die Jahre, und vielen das Leben gerettet. Auch mir.
1: Es sind viele Geschichten für gerade mal 6 Folgen. Und zum Teil wirkt die Serie ähnlich reißerisch wie ihr Titel. Denn die Figuren sind immer genau da, wo gerade die größte Eskalation droht. Aber die Serie hat auch leise Momente. Sie zeigt die Menschen hinter den Schlagzeilen in eindringlichen Bildern, in denen die Hitze flirrt und der Schweiß glänzt und sich die Anspannung in den Gesichtern spiegelt.
9: Egal, was geschieht, ich gebe nicht auf. Aber ich habe wirklich Angst. Ich habe große Angst, hier zu bleiben und Angst, wegzugehen.
1: Die Serie Kabul, Flucht aus der Hölle hat sich viel vorgenommen. Sie will gleichzeitig unterhalten, Spannung erzeugen und informieren. Manche Dialoge wirken hölzern und erklären mehr, als sie erzählen. Doch je mehr die Figuren an ihre Grenzen gehen, desto näher kommen sie uns. Und mit ihnen der Irrsinn dieser Bürokratie, die so viele Menschen bis heute im Stich gelassen hat.
0: Simone Schlosser über die 6-teilige Miniserie Kabul, Flucht aus der Hölle, seit gestern in der ZDF-Mediathek. Doppelfolgen werden dann ab 27. Juli auch im ZDF-Fernsehen ausgestrahlt, dann ab 22.15 Uhr.

die Echoes of Swing in der Westart. Man lernt nie aus, auch als Kunstmensch nicht, für den das Museum Ludwig in Köln kein unbekannter Ort ist. Aber was verbirgt sich dort hinter den geheimnisvollen Schulze-Projects? Ich kann es mittlerweile sagen, es geht um die Wandgestaltung im Treppenaufgang

0: kommen. Anke, wie sieht's dort aus?
1: Ja, man kommt durch die Tür, rechts die lange Schlange für die Yayoi Kusama Ausstellung und nach links hat man wirklich freie Bahn und da gibt es diese Aufgänge zu beiden Seiten und wenn ich die linke Treppe nehme, kommt mir mit Werf und wirklich mit wehendem Fell ein Hund entgegengelaufen. Ein Langhaar-Collie, dessen Fell sich regelrecht so aufplustert und das ist wirklich ein super Bild. Der Hund rennt wirklich auf mich zu und dieser Eindruck wird verstärkt dadurch, dass das Bild so ein bisschen nach vorne gekippt aufgehängt ist. Und neben dem Collie in der Mitte auf dieser riesigen Wand ist ein weiteres Bild mit Stufen. Und rotbraun sind die wie der Fliesenboden unter mir. Also wenn ich dort an mir hinunterschaue, dann sehe ich unter meinen Füßen auch diesen rotbraunen Ton. Und dieses Bild ist aber so aufgebaut, dass es so ein bisschen, es wirkt auf den ersten Blick so ein bisschen kubistisch, aber dann ist es so, dass ganz viele Augen aus verschiedenen Positionen, die gucken mich einfach an. Ich kann denen nicht entrinnen. Und diese Arbeit thematisiert eigentlich das, worum es im Museum immer geht, um das Sehen und um das Hingucken. Und dabei spielt dann auch die Perspektive eine Rolle. Also aus welchem Winkel schaue ich auf die Bilder? Ich kann das in Bewegung tun, also im Hoch- und Runtersteigen der Treppen. Und aber auch von verschiedenen Etagen aus. Und, wenn ich das noch sagen darf, es gibt noch ein drittes Bild. Das ist nicht gemalt, sondern das ist gesprüht. Und das zeigt beim ersten Hinschauen eine abstrakte Komposition. Man muss sich da so ein bisschen reingucken und erkennt dann peu à peu fünf Finger, die einen Kopf stützen, einen Körper, der uns den Rücken zuwendet, angewinkelte Beine. Da liegt so eine, vielleicht ein nackter Mensch, eine nackte Frau, kann man nicht so genau sagen. Aber was ganz charmant ist, wenn man schon mal im Ludwig war, erkennt man auch Farbe und Struktur des Holzbodens wieder, der überall in den Ausstellungsräumen liegt.
0: Also schnell vorbeirennen ist nicht. Da muss man schon eigentlich mal ganz genau hingucken, um das entschlüsseln zu können vielleicht auch. Jana Euler ist nun seit 2017 die fünfte Künstlerin, die eingeladen worden ist zu den Schulze Projects. Sag was zu Jana Euler.
1: Sie ist eine bemerkenswerte zeitgenössische Künstlerin, 1982 geboren. Sie gehört, also kann man auf jeden Fall sagen, zu einer jüngeren Generation, die schon bestimmte Erfolge hat. Sie hat an der Städelschule in Frankfurt studiert. Stipendien, Preise, Einzelausstellungen in wichtigen Häusern, eine Teilnahme an der Venedig-Biennale, also alles dabei. Das klingt gut, das steht für Qualität. Und ihre Malerei hat wirklich Raffinesse, oft auch Witz. Sie jongliert mit Zitaten und Stilen aus der Kunstgeschichte und ihre Werke bewegen sich eigentlich so ein bisschen zwischen abstrakt und figürlich. Aber ich muss das gar nicht alles wissen. Ich kann da auch einfach hingucken und das kann mir Freude einfach so machen. Und das Museum besitzt tatsächlich auch ein großes Bild von Jana Euler, ein ungewöhnliches Selbstporträt. Also meist alles gute Gründe, um sie zu wählen. Und dann kommt natürlich ihr Können hinzu und wir hören dazu den Direktor des Ludwig Yilmaz Givior.
2: Die Arbeit besteht ja zum einen aus einem Wandbild. Also sie hat quasi in realistischer Manier, also man könnte sagen in Trompe-l'œil-Manier, das obere Schädach nochmal erneut gemalt mit Klimaleiste und die seitlichen Schattenränder der Wände. Und ich habe es erlebt, dass sogar Kolleginnen hier im Haus das nicht erkannt haben und auf einmal diese Irritation hatten, haben wir zwei Schädächer hier. Also so gut hat sie das gemalt, das verkleinert zum einen die Wand und macht diesen illusionistischen Effekt und hebt nochmal die drei Werke nochmal besonders hervor.
0: Ja, das klingt sehr kunstvoll, aber was hat das jetzt wirklich mit dem Künstler Paul Schulze zu tun?
1: Also diese Idee vom wirklich großen Bild hat den informellen Maler Bernhard Schulze fasziniert. Und diese Idee ist einfach der Ausgangspunkt, um zu sagen, wir laden alle 2 bis 3 Jahre Kunstschaffende ein, um diesen ungewöhnlichen Platz im Museum, es ist wirklich die allergrößte Wand, die nur mit großen Formaten funktioniert, zu gestalten. Die Jahre davor waren es Künstler, Künstlerinnen aus den USA, Mexiko, aus Afrika. Und jeder hat ja diese größte Wand anders gestaltet. Ich erinnere mich, 2021 war Minerva Cuevas aus Mexiko da und die hat ein Wandrelief gemacht, 15 Meter breit, 5 Meter hoch, wahnsinnig imposant. Und der Museumsdirektor Yilmaz Givior ist selbst immer wieder überrascht, was den Kreativen so einfällt und er lässt ihnen auch freie Hand.
2: Die Künstlerinnen und Künstler bekommen carte blanche, das ist mir besonders wichtig. Die haben schon mal eine große Herausforderung, weil es ist ein sehr prominenter Platz, also es gibt kaum einen prominenteren Platz im Museum Ludwig, weil die meisten über die Treppen das Haus erschließen. Das heißt, man ist immer mit dieser Arbeit konfrontiert. Gleichzeitig gibt es so viele Perspektiven, von denen man im Museum auf diese Wand schaut.

0: kann. Und allein das Format ist schon eine große Herausforderung.
1: Also man kann sagen, eine tolle Ausstellungsfläche auf jeden Fall, aber eben wird immer wieder von anderen Künstlerinnen und Künstlern gestaltet. Also werden diese Werke nicht für immer bleiben?
2: Nein, die bleiben nicht für immer. Trotzdem ist Zeit satt, sich das anzuschauen. 2 Jahre lang bleiben die. Die Arbeit bleibt also bis Juli 28. Und ich würde darauf tippen, dass dieser Hund, dieser Langhaar-Collie, der so fröhlich auf uns zurennt, der wird sicher ein Publikumsliebling. Den muss man mögen und wenn man den anguckt, dann startet man irgendwie schon mit einem Lächeln und guter Laune durch die Tour oder in die Tour durchs Museum. So empfinde ich das.
1: Anke Rebert für die Westart über die 5. Auflage der Schulze Projects im Museum Ludwig in Köln. Dankeschön.
2: Bitte.
1: Anke. So viel Westart am Dienstag. Gleich nach den Nachrichten das WDR3 Lunchkonzert mit Sebastian Wellendorf. Da wünsche ich Ihnen viel, viel Spaß. Mein Name ist Katja Schwiglewski. Schönen Nachmittag.

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0: 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Es ist 13 Uhr. 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
2: Die Nachrichten mit Sabine Büttner. Guten Tag. 5 Jahre nach der Explosion in der Sondermüllverbrennungsanlage Leverkusen mit 7 Toten ist jetzt klar, was das Unglück ausgelöst hat. Die Staatsanwaltschaft sagt, Ursache war gefährlicher Abfall, der falsch gelagert wurde. Sie hat die Ermittlungen gegen 4 Mitarbeiter des Chemparkbetreibers Currenta eingestellt. Oliver Köhler für WDR aktuell.
3: Die Staatsanwaltschaft hatte gegen 3 Mitarbeiter ermittelt, die gefährlichen Abfall aus Dänemark angenommen und diesen dann zu warm gelagert hatten. Dadurch wurde eine Kettenreaktion und schließlich die Explosion ausgelöst. Das sei für die 3 Mitarbeiter aber nicht vorhersehbar gewesen, weil wichtige Unterlagen zu dem Abfall fehlten, so die Staatsanwaltschaft. Gegen einen ehemaligen Betriebsleiter von Currenta wurde ermittelt, weil er kurz vor der Explosion Fehler bei der Evakuierung der Verbrennungsanlage gemacht haben soll. Das Verfahren gegen ihn wurde gegen Zahlung einer Geldauflage eingestellt.
2: Die Zahl der Menschen weltweit, die Hunger leiden, geht weiter zurück. Im Welternährungsbericht der UNO steht, dass vergangenes Jahr 7,8% der Weltbevölkerung nicht genug zu essen hatten. Im Jahr davor waren es noch 8,1%. Christine Auerbach, WDR Rom.
4: Zwischen den Regionen gibt es aber deutliche Unterschiede. In Afrika litten im vergangenen Jahr 309 Millionen Menschen an Hunger. Damit ist Afrika aktuell der Kontinent mit den meisten Hungernden. Vor Asien. Laut Maximo Torero, der Chefökonom der Welternährungsorganisation, hat das 2 Gründe. Die Konflikte in Afrika und dass die Bevölkerung stark gewachsen ist. Große Fortschritte haben laut dem Bericht vor allem Südasien und Lateinamerika gemacht. Indien zum Beispiel. Das Land hat sein Sozialsystem verbessert und digitalisiert, sagt Maximo Torero. Dadurch sei es für Behörden jetzt leichter, Lebensmittel gezielt an die Menschen zu bringen, die sie brauchen.
2: In Italien haben tausende Menschen gegen Polizeigewalt demonstriert. Hintergrund ist der Tod eines marokkanischen Einwanderers. Tilman Kleinjung, WDR Rom, beschreibt den umstrittenen Polizeieinsatz.
5: Der Fall ist sehr gut dokumentiert durch Videos, die Augenzeugen und auch Nachbarn aufgenommen haben. Und auf diesen Videos ist eben zu sehen, wie 2 Polizeibeamte auf dem Mann knien, liegend am Boden. Er ist mit Handschellen gefesselt, liegt auf dem Bauch und ein 3. Mann, offenbar ein Zivilist, hält ihn an den Füßen fest. Man hört auch auf diesen Videos, wie er Aiuto ruft. Es ist genug, Hilfe, Hilfe, bis er dann schließlich reglos liegen bleibt und dann Rettungskräfte, die ebenfalls vor Ort waren, nur noch seinen Tod feststellen konnten.
2: Der Fall ereignete sich am Wochenende in Bologna im Norden Italiens. Dort war gestern Abend auch die größte Demo. Bei der kam es zu Ausschreitungen. Mindestens 11 Menschen wurden verletzt. Weitere Meldungen im Überblick. In Deutschland ist die Zahl der Fälle sexualisierter Gewalt gegen Kinder und Jugendliche gestiegen. Die Behörden registrierten vergangenes Jahr 18.365 Fälle. Das Internet spielt eine immer größere Rolle. Das BKA nennt als Beispiel das sogenannte Grooming, bei dem sich Täter das Vertrauen der Kinder erschleichen. Das israelische Militär baut im Gazastreifen einen kilometerlangen Erdwall. Die 23 Kilometer lange Barriere trennt den von Israel kontrollierten Teil des Küstengebietes vom Rest. Nach Angaben der Armee soll der Wall Soldaten und Gemeinden in der Nähe des Gazastreifens schützen. Wie lang der Wall noch werden soll, wollte das Militär nicht sagen. An den Universitäten und Hochschulen in NRW gab es im vergangenen Wintersemester so viele Masterstudierende wie noch nie. Laut dem Statistischen Landesamt waren es 160.000. Die meisten studieren demnach Wirtschaftswissenschaften, Informatik und Psychologie im Master.
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2: Bei einer Auktion in den USA ist ein Lichtschwert von Luke Skywalker aus dem Star Wars Film Das Imperium schlägt zurück versteigert worden. Die Requisite erzielte eine Rekordsumme. Beate Hinrichs, WDR Kultur.
6: Umgerechnet knapp 3,3 Millionen Euro. Das ist die Summe, die das Lichtschwert erzielt hat. Nach Angaben des Auktionshauses Heritage Auctions handelt es sich um den höchsten Preis, der bislang für ein Requisit aus einem Star Wars Film gezahlt wurde. Inbegriffen ist eine Spezialeffekt Attrappe von Luke Skywalkers abgetrennte Hand. Das Lichtschwert wurde von Mark Hamill in der entscheidenden Kampfszene in der Wolkenstadt verwendet. Dort offenbart Darth Vader Luke Skywalker den berühmten Satz: Ich bin dein Vater.
2: Das war WDR aktuell. Das Wetter in Nordrhein-Westfalen. Am Nachmittag ist es meist freundlich und trocken mit Sonne und einzelnen Quellwolken. In Winterberg 16 Grad, in Bad Salzuflen bis 23 Grad und in Bottrop bis 24 Grad. Morgen ist es dann oft stark, teils aber auch mal locker bewölkt. Vereinzelt sind Schauer möglich bei Höchsttemperaturen von 14 bis 23 Grad. Die Zeit 13.05 Uhr.
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7: Schönen guten Tag, Sebastian Wellendorf ist mein Name. Willkommen zum Lunchkonzert. Wir beginnen heute die Sendung im noch nach Farbe riechenden Elven Theater am New Yorker Broadway. Das ist das Jahr 1927. Das allererste Stück auf dieser damals brandneuen Bühne ist das Musical Funny Face von George und Ira Gershwin gewesen. Die Produzenten haben für diese Show das ganz große Besteck rausgeholt damals. Unter anderem Superstar Fred Astaire und dessen Schwester Adele in der Hauptrolle. Diese Starbesetzung war damals auch ein bisschen eine Art Absicherung, denn so ganz zuversichtlich war George Gershwin nicht, dass das Musical ein Erfolg werden würde. Vorher war es nämlich in Philadelphia und Washington gefloppt, weswegen es nochmal viele Kürzungen, viele Straffungen und Umbesetzungen gab und vor allem einen neuen Namen. Vorher hatte das Stück nämlich Smarty geheißen. Diesen flop-besetzten Namen hatte man in New York ersetzt und dann zwar mit Erfolg. Funny Face wurde ein Superhit. Mit über 244 Shows ist die Produktion dann weiter nach London gezogen. Wir hören uns die Ouvertüre an, gespielt vom Buffalo Philharmonic Orchestra.

Die Ouvertüre aus dem Musical Funny Face von George Gershwin haben wir gehört. Michael Tilson Thomas und das Buffalo Philharmonic Orchestra zu Beginn dieser Lunchkonzertausgabe in WDR 3. Und wir bleiben in dieser Broadway-Musical-Zeit in den 1920er Jahren und wir bleiben auch bei amerikanischen Komponisten. Möglicherweise kennen Sie den Multi-Instrumentalisten Chad Smith schon. Sein neues Album namens Saxophobia ist in aller Kritikermunde. Heute Morgen haben wir es auch hier in WDR 3 Mosaik vorgestellt. Wie der Name schon sagt, Saxophobia, es dreht sich alles um das Saxophon. Saxophobia ist ein berühmtes Ragtime-Stück. Es dreht sich um dieses Instrument, das ja im Jazz, aber auch in der Klassik des frühen 20. Jahrhunderts doch recht häufig eingesetzt worden ist, als damals noch junges Instrument. Zusammen mit der Symphony of London hat sich Chad Smith ein paar Komponisten und deren Schaffen fürs Saxophon vorgenommen, unter anderem Victor Herbert und Irving Berlin. Gesanglich wird er dabei von der Kanadierin Michaela Bennett unterstützt und wir hören uns mal zwei Stücke von diesem Album an. You Forgot to Remember von Irving Berlin und Kiss Me Again von Victor Herbert. Chad Smith, bitteschön.

You Forgot to Remember, Irvin Berlin, der Komponist, Chet Smith am Saxophon und auch noch, glaube ich, an einigen anderen Instrumenten in dieser Aufnahme, unterstützt von Michaela Bennett, die kanadische Sängerin. Und das alles vom brandneuen Album Saxophobia, also wirklich eine schöne Empfehlung, wenn Sie diese Musik mögen. Ganz andere Epoche, ganz andere Musik, ganz andere Stimmung nun im Lunchkonzert hier in WDR3. Wir machen weiter mit einer Bootsfahrt auf dem Vierwaldstätter See bei Luzern. Hier hat diese Sonate ihren Namen bekommen. Wahrscheinlich bei einer nächtlichen Bootsfahrt, an der der Dichter Ludwig Rellstab teilgenommen hatte und dann eben an die Anfänge dieses Stücks gedacht hat, ans geheimnisvolle Cis-Moll und die gebrochenen Akkorde. Ja, das passt ganz gut zu dieser Spiegelung im Wasser. Diese Sonate soll Mondschein-Sonate heißen. Das war allerdings 30 Jahre, nachdem Ludwig van Beethoven sie geschrieben hatte. Bei ihm hatte sie noch Sonata quasi una Fantasia gehießen. Wahrscheinlich war bei ihm kein Mondlicht, sondern eher das Verliebtsein, das treibende Inspirationsmotiv. Später ist auf jeden Fall diese Sonate so berühmt geworden, eben unter dem Titel Mondscheinsonate, dass Beethoven ein bisschen genervt war. Zu wenig Aufmerksamkeit haben seine anderen Werke bekommen. Aus seiner Sicht hat er damals gesagt, tja, so ist das, wenn man einen Superhit schreibt. Wir hören uns diese Sonate an, die Pianistin Alice Sarah Ott.

Aufbrausend ungestümes Ende, die Sonate Nr. 14 in Cis-Moll, besser bekannt als die Mondscheinsonate. Ludwig van Beethoven, der Komponist und die Pianistin Alice Sarah Ott haben wir gehört am Klavier hier in WDR 3. Warum eigentlich neues Kochen, wenn man die Suppe von gestern nochmal aufwärmen kann? Schmeckt ja sowieso häufig viel besser als am ersten Tag. Diese Kochweisheit haben viele Komponisten auf ihre Musik übertragen. So auch Georg Friedrich Händel im folgenden Fall. Seine sehr, sehr beliebten Chorwerke hat er hier in Form von instrumentalen und wunderbar orchestrierten Concerti nochmal neu aufgelegt. Drei an der Zahl, und zwar unter dem Titel Concerto a due cori, also doppelchörige Konzerte. Allerdings in diesem Fall für Bläser, Streicher und Generalbass. Die Bläser übernehmen hier den Chorpart, ja, und werden begleitet vom Rest des Orchesters. Uraufgeführt 1747 zur Oratoriensaison im Londoner Covent Garden und bei uns hier im Programm jetzt gespielt vom Freiburger Barockorchester. Das dritte Konzert in F-Dur hören wir uns an.

0: Das dritte, der Concerti a due Chori von Georg Friedrich Händel, haben wir gehört. Die Freiburger Barockmusiker, nein, es ist das Freiburger Barockorchester unter Gottfried von der Goltz.
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0: WDR3 Lunchkonzert ist hier. It's Gassenhauer bzw. Evergreen Time im Lunchkonzert. Und zwar jetzt aus der Kategorie Ballett. Kategorie Sonate hatten wir ja schon mit der Mondscheinsonate. Und für dieses Evergreen, diese Evergreen-Kategorie ist Peter Tschaikowski jetzt zuständig. Dornröschen hat er als sein bestes Ballett bezeichnet, angelehnt. Also ganz entfernt angelehnt an die Geschichte der Gebrüder Grimm. Das Libretto orientiert sich da eher an der Märchenvorlage des Schriftstellers Charles Perrault. Uraufführung 1890 im St. Petersburger Marinsky-Theater. Die kompletten, ich glaube knapp 3 Stunden können wir zeitlich jetzt leider nicht unterbringen in der Sendung. Deswegen fangen wir mal mit dem Prolog an. Das Royal Philharmonic Orchestra unter Barry Wordsworth.

Prolog Padesis, Peter Tchaikovsky, Dornröschen, die Eröffnung haben wir gehört. Gespielt vom Royal Philharmonic Orchestra unter Barry Wordsworth im Lunchkonzert hier in WDR 3. Gemeinschaftswerke haben wir nicht so oft in dieser Sendung. Dieses Gemeinschaftswerk heißt Diabelleries oder Diabelleries in Anlehnung an die Diabelle-Variationen natürlich. Aber komponiert sind diese 8 Variationen bekannter Stücke von unterschiedlichen Komponistinnen und Komponisten. Das, was sie vereint, ist die Herkunft der Komponistinnen und Komponisten. Es sind alles Briten. Unter anderem Ralph Vaughan Williams, Howard Ferguson, Alan Bush und Elizabeth Lutyens. Und was sie auch eint, ist das Thema, über das sie Variationen geschrieben haben. Ein berühmter ursprünglich viktorianischer Schlager namens Oh, Where's My Lovely Basket Gone. Das Ensemble der Kölner Kammersolisten hat diese Variation eingespielt. Es geht los mit der Ausgangsfassung, der Aria, wenn Sie im Goldberg-Variationssprech das so wollen, oder das einfach mit dem Thema, komponiert von Ralph Vaughan Williams. Hören wir uns an.

Die Diabelleries für Orchester, eine Sammlung verschiedener britischer Komponistinnen und Komponisten, gespielt von den Kölner Kammersolisten. So, jetzt haben wir noch das slawische Solowerk für Violine von Antonín Dvořák, sein einziges Violinkonzert. 1879 hat er es geschrieben, zeitgleich mit der 6. Sinfonie. Das war aber nicht der Grund, warum es so lange gedauert hat, bis das Stück fertig war. Der angedachte Solist Josef Joachim war einfach nicht zufrieden mit dem Werk, und diese Unzufriedenheit hat dann dazu geführt, dass zwischen Komposition und Uraufführung fast 4 Jahre vergangen sind. 1883 war die dann in Prag. Gut, dass er es dennoch geschafft hat. Wir hören die Kamerata Bern unter Antje Weithaas. Die ist auch die Solistin.

Antje Weiters und die Kamerata Bern, wir haben Antonín Dvořáks Violinkonzert in A-Moll gehört am Ende dieser WDR3-Lunch-Konzertausgabe. Nicola Trieb übernimmt um kurz nach 15 Uhr mit der Tonart. Mein Name ist Sebastian Wellendorf. Alles Gute

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0: 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Es ist 15 Uhr. 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
8: Die Nachrichten mit Sabine Büttner. Guten Tag. Der Fahrgastverband Pro Bahn findet die Idee der Deutschen Bahn, Alkohol an allen Bahnhöfen zu verbieten, gut.
9: Durch Alkohol gibt es also immer Probleme in Bahnhöfen. Allerdings ist das sicherlich noch nicht ganz zu Ende gedacht.
8: Nach Einschätzung der Bundespolizeigewerkschaft ist ein solches Verbot aber nicht durchsetzbar. Ihrer Meinung nach gibt es nicht genug Personal, das das überprüfen kann. Bisher gilt das Verbot an 30 Bahnhöfen. Bis Mitte Oktober soll es auf alle 5.400 ausgeweitet werden. Annika Witzel, WDR aktuell.
10: Wir greifen jetzt noch härter durch, hat Bahnchefin Evelyn Paller der Bild-Zeitung gesagt. Die Bahn wolle ihre Mitarbeitenden und Zuggäste durch das Verbot besser schützen. Auf den Bahnsteigen und in den Bahnhofshallen im ganzen Land soll Alkoholkonsum dann verboten werden. Auch an einigen NRW-Hauptbahnhöfen ist Alkohol schon jetzt verboten. In Köln, Bonn, Düsseldorf, Münster, Dortmund, Essen und Duisburg.
8: 5 Jahre nach der Explosion in der Sondermüllverbrennungsanlage Leverkusen mit 7 Toten ist jetzt klar, was das Unglück ausgelöst hat. Die Staatsanwaltschaft sagt, Ursache war gefährlicher Abfall, der falsch gelagert wurde. Sie hat die Ermittlungen gegen 4 Mitarbeiter des Chemparkbetreibers Currenta eingestellt. Oliver Köhler für WDR aktuell.
11: Die Staatsanwaltschaft hatte gegen 3 Mitarbeiter ermittelt, die gefährlichen Abfall aus Dänemark angenommen und diesen dann zu warm gelagert hatten. Dadurch wurde eine Kettenreaktion und schließlich die Explosion ausgelöst. Das sei für die 3 Mitarbeiter aber nicht vorhersehbar gewesen, weil wichtige Unterlagen zu dem Abfall fehlten, so die Staatsanwaltschaft. Gegen einen ehemaligen Betriebsleiter von Currenta wurde ermittelt, weil er kurz vor der Explosion Fehler bei der Evakuierung der Verbrennungsanlage gemacht haben soll. Das Verfahren gegen ihn wurde gegen Zahlung einer Geldauflage eingestellt.
8: Die Zahl der Fälle sexualisierter Gewalt gegen Kinder und Jugendliche ist im vergangenen Jahr gestiegen. Die Behörden registrierten insgesamt 18.365 Taten. Sie gehen aber von einer hohen Dunkelziffer aus. Besonders gestiegen ist die Zahl der Missbrauchsdarstellungen. Bundesinnenminister Dobrindt befürchtet, dass sich diese Zahl noch weiter erhöhen wird.
12: Weil eben künstliche Intelligenz es noch viel einfacher macht, eben jugendpornografische Inhalte zu erstellen.
8: Das BKA nennt als ein Beispiel für Online-Missbrauch auch das sogenannte Cyber-Grooming. Dabei erschleichen sich Täter das Vertrauen von Kindern und bringen sie dazu, freizügige Fotos zu schicken. Die Behörde fordert deshalb unter anderem mehr Medienkompetenz für Kinder und Jugendliche. Weitere Meldungen im Überblick. Der Mann, der in einer Jugendhilfeeinrichtung in Stade 6 Menschen getötet haben soll, hat sich offenbar umgebracht. Nach Angaben des niedersächsischen Justizministeriums fand ein Gefängnismitarbeiter den 45-Jährigen tot in seiner Zelle. Hinweise auf Fremdverschulden gab es demnach nicht. Hintergrund der tödlichen Schüsse in Stade vor 3 Wochen war wohl ein Sorgerechtsstreit. In Großbritannien hat der neue Premierminister Burnham eine erste Maßnahme bekannt gegeben, um die Menschen zu entlasten. Ab Oktober sollen Privathaushalte auf ihre Stromrechnung keine Mehrwertsteuer mehr zahlen. Nach Regierungsangaben sinkt die Stromrechnung damit um umgerechnet etwa 50 Euro im Jahr. An den Universitäten und Hochschulen in NRW gab es im vergangenen Wintersemester so viele Masterstudierende wie noch nie. Laut dem Statistischen Landesamt waren es 160.000. Die meisten studieren demnach Wirtschaftswissenschaften, Informatik und Psychologie im Master.
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8: Einer der wichtigsten Literaturpreise Chinas ist vergeben worden. Geehrt wird der chinesische Lieferfahrer und Dichter Wang Zhebing. Er bekommt den Preis für seine Gedichtsammlung Log Flights. Sarah Mörchen, WDR Kultur.
10: Bekanntheit bekam der 56-Jährige durch Social Media. Dort veröffentlichte er Gedichte und Essays, die laut BBC zwischen Lieferfahrten entstanden. Denn Wang J. Bing gehörte zur einfachen Arbeiterschicht und arbeitete seit rund 7 Jahren als Kurier. Er hat für seine Werke andere Lieferanten befragt und aus deren Geschichten die Gedichte geschrieben. Die geben Einblicke in die Erlebnisse und Probleme während der Arbeit. Mit dem Literaturpreis werden alle 4 Jahre herausragende Werke in China geehrt. Benannt ist er nach Lu Shu, dem Begründer der modernen chinesischen Literatur.
8: Das war WDR aktuell. Das Wetter in Nordrhein-Westfalen. Am Nachmittag ist es freundlich und meist trocken mit viel Sonne an Rhein und Ruhr und ein paar Quellwolken in Westfalen. Dazu in Bad Berleburg 20 Grad, Porta Westfalica und Xanten kommen auf 23 Grad und in Heinsberg sind 24 Grad möglich. Morgen ist es oft bewölkt, leichte Regenschauer sind aber selten. Die Sonne kommt auch mal raus. Die Höchsttemperaturen morgen liegen zwischen 14 und 23 Grad. Die Zeit, es ist 15.05 Uhr.
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5: Mit Nicola Triebe, schönen guten Tag und willkommen zur Tonart. An diesem sehr angenehmen Julitag, nicht zu warm, nicht zu kalt, genau das Richtige für mich. Wir begleiten Sie die nächsten 3 Stunden durch den Nachmittag und starten die Reise mit Bach.

Das war die Britten Sinfonia zusammen mit dem Cembalisten Mahan Esfahani. Wir haben einen Satz aus dem D-Moll-Konzert von Johann Sebastian Bach gehört. Kennen Sie eigentlich unsere Meisterstücke? Die hören Sie hier in WDR 3 Tonart jeden Dienstag. Dadurch leuchten wir ausgiebig ein Musikstück, gucken auf die Entstehung und fragen uns, was uns die Musik eigentlich erzählt. Das gibt es bei uns hier in rund 5 Minuten. Beethovens Gassenhauer Trio steht dann im Mittelpunkt. Aber davor sind wir erstmal bei der Komponistin Fanny Hensel und einem ausgesprochen wuseligen Satz für Streichquartett. Ich bin sicher, wenn man die Energie, die hier entsteht, mal abgreifen würde, könnte man damit locker einen Ventilator zum Laufen bringen, den unsere Interpreten sicher auch gut gebrauchen können, wenn sie diese rasante Musik spielen.

0: Orchester, da braucht man ein lockeres Handgelenk, um als Streicher unbeschadet durch dieses Finale zu kommen. Das war ein Satz aus dem S-Dur-Quartett von Fanny Hensel. Das Nash-Ensemble hat gespielt und damit sind wir bei unserem heutigen WDR3-Meisterstück. Ein Werk der klassischen Musik durchleuchten wir da und das ist heute eins der beliebtesten Kammermusikwerke von Ludwig van Beethoven. Die populären Stücke tragen ja häufig Beinamen, so auch hier das Gassenhauer-Trio. Woher kommt denn dieser Spitzname? Michael Lohse verrät es uns.
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Drei Musiker und ein Ohrwurm. So lautet das Rezept unseres heutigen Meisterstücks mit dem wunderbar umgangssprachlichen Titel Gassenhauer Trio. Komponiert hat es 1797 ein ehrgeiziger junger Mann namens Beethoven. Erst vor ein paar Jahren aus Bonn zugereist, hat er sich bis dahin vor allem als Pianist einen Namen gemacht. Als Komponist ist er noch ein recht unbeschriebenes Blatt. Ganz im Gegensatz zu Josef Weigel. Der ist damals der bekannteste Opernkomponist von Wien. Und eine Melodie aus seiner Oper Der Korsar aus Liebe ist gerade in aller Munde.

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1: Priacchio l'impegno magistral prenda, singt der Tenor hier zu Deutsch.
2: Ehe ich ans Werk gehe, will ich ein wenig essen.
1: Genau. Essen will schließlich auch der junge Beethoven. Und so denkt sich der 26-Jährige möglicherweise, warum nicht den Hit der Saison nehmen und etwas Eigenes daraus machen. Da wird schon was von Weigels Ruhm auf mich abfärben.

0: Auf jeden Fall schreibt Beethoven 9 Variationen über dieses Thema mit maximalem Wiedererkennungswert und verwendet sie als Finale eines Trios für Klarinette, Cello und Klavier. Vielleicht nimmt er sich ja auch einen Rat zu Herzen, den ihm der große Haydn mit auf den Weg gegeben hat. Der empfiehlt seinem Schüler, sein Klaviertrio in C-Moll lieber nicht zu veröffentlichen, denn, so seine Befürchtung,
1: es wird ihnen beim Publikum mehr schaden als nutzen.
0: Beethoven lässt sich davon zwar nicht beirren und findet für seine Klaviertrios auch einen Verleger. Sie erscheinen 1795 als sein erstes Opus überhaupt. Aber eventuell hat Haydns Kommentar den Komponisten eben doch gewurmt und will mit seinem Gassenhauer-Trio rund 2 Jahre nach den 3 recht anspruchsvollen Klaviertrios beweisen, ich kann auch anders, leicht und gefällig nämlich, nach dem Motto Entertainer statt Titan.

0: Schöne Theorie, aber der Anstoß für das Stück kam wohl schlicht von außen. Der Klarinettist Josef Beer soll bei Beethoven Variationen über das populäre Thema bestellt haben, das später auch noch anderen Komponisten wie Niccolo Paganini zur Vorlage diente. Ein Auftrags- und Gelegenheitswerk also, aber was für eins. Denn Beethovens Opus 11 bietet keineswegs konventionelle Unterhaltung, sondern die drei Sätze stecken voller Überraschungen und Brüche. In diesem Trio treffen sich ganz unterschiedliche Welten. Neben dem frisch beschwingten Variationenfinale gibt es schließlich auch noch einen Kopfsatz, der laut Beethoven-Biograf Alexander Wheelock Thayer besticht.
1: Mit seinem kühnen, stolz gerichteten Grundzuge. Stellenweise mit einer gewissen Feierlichkeit.
0: Diesmal kein Gassenhauer zum Nachsingen, aber auch markant. Eine Linie, die sich erst in engen Schritten aufwärts stemmt und dann abstürzt. Gespielt von allen drei Instrumenten gleichzeitig, also Klarinette, Cello und Klavier. Was für eine Ouvertüre zu einem Werk, für das es wenig Vorbilder gibt. Um genau zu sein, nur ein einziges. Mozarts berühmtes Kegelstadt-Trio, das erste Klarinettentrio überhaupt.

Mozarts Modell orientiert sich Beethoven, operiert allerdings gleich von Anfang an mit sehr viel schärferen Kontrasten und deutlich höheren spieltechnischen Anforderungen. Beethoven spielt raffiniert mit der Form. Was zunächst klingt wie das zweite Thema, entpuppt sich als Überbrückung mit ziemlich überraschenden Akkordwechseln. Bevor dann endlich doch das eigentliche Seitenthema zum Zug kommt.

furios, oder? Vor allem, wenn man sich vorstellt, dass Beethoven damals noch ganz am Anfang steht, seinen Platz als Komponist erst suchen muss. Und er hat schnell raus, was hilft, wenn man an die Spitze will. Er widmet sein Frühwerk voller Esprit der Gräfin Maria Wilhelmine von Thun und Hohenstein. Die ist nicht irgendwer, sondern die Grande Dame der Wiener Gesellschaft, in deren Palais die Haute Volée verkehrt. Wilhelmine, die den jungen Beethoven eifrig protegiert, ist selbst eine hochbegabte Pianistin. Und so kann sich der Komponist erkenntlich zeigen mit einem reichlich virtuosen Klavierpart im Gassenhauer Trio.

mag das Klavier auch dominieren. Alle drei Instrumente musizieren in diesem Trio auf Augenhöhe. Das wird besonders deutlich im Adagio. Diese Begleitung ist nichts fürs vom Blatt spielen. Dabei bereitet das Klavier nur den Klangteppich für die innige Melodie in Klarinette und Cello.

0: In einem Wiener Salon fand auch die erste belegte Aufführung des Gassenhauer Trios statt. Allerdings nicht in Wilhelmines Palais der Thun und Hohensteins, sondern in den Gemächern des Reichsgrafen Moritz von Fries. Beethoven bringt sein Opus 11 höchstpersönlich dort zum Vortrag. Zu seinem Leidwesen ist auch noch der Virtuose Daniel Steibelt geladen, dem er in herzlicher Abneigung verbunden ist.
1: Er musste nun ans Klavier, um zu fantasieren. Er ging auf seine gewöhnliche, ich möchte sagen, ungezogene Art ans Instrument, wie halb hingestoßen, nahm im Vorbeigehen die Violoncello-Stimme von Steibels Quintett mit, legte sie absichtlich verkehrt aufs Pult und trommelte sich mit einem Finger von den ersten Takten ein Thema heraus. Beleidigt und gereizt fantasierte er so, dass Steibelt den Saal verließ, ehe Beethoven aufgehört hatte.
0: Tja, einfach war er nicht, der Ludwig, zumindest wenn man den Erinnerungen seines Schülers Ferdinand Ries Glauben schenkt. Im fulminanten Gassenhauer-Finale muss wohl der Improvisator mit Beethoven durchgegangen sein. Er soll seinen Trio-Partnern ganz schön auf die Nerven gegangen sein, indem er immer noch eine spontane Passage erfindet, bevor er endlich die Kurve zum erlösenden Refrain kriegt.

Mal gehört dem Pianisten allein die Bühne. Dann sind Klarinette und Cello unter sich.

0: Ach, es geht doch nichts über den frühen Beethoven. Frisch, energiegeladen und optimistisch. Kein Zweifel, mit diesem Trio widerlegt Beethoven alle, die ihn als chronischen Lieferanten schwere Kost abstempeln wollen. Die Allgemeine Musikalische Zeitung lobt den Komponisten 1799 dann auch recht gönnerhaft.
1: Dieses Trio, das stellenweise nicht leicht, aber doch fließender als manche andere Sachen vom Verfasser ist, macht auf dem Fortepiano mit der Klavierbegleitung ein recht gutes Ensemble. Derselbe würde uns bei seiner nicht gewöhnlichen harmonischen Kenntnis und Liebe zum ernsteren Satze viel Gutes liefern, das unsere faden Leiersachen von öfters berühmten Männern weit hinter sich zurückließe, wenn er immer mehr natürlich als gesucht schreiben wollte.
0: Gehalten hat sich Beethoven an solche Ermahnungen, doch bitte natürlich zu schreiben, sprich leicht verdaulich, bekanntlich nicht. Ganz kalt gelassen hat ihn der Erfolg seines Gute-Laune-Trios Opus 11 aber auch nicht. Sonst hätte er wohl kaum eine weitere Fassung folgen lassen. Diesmal mit Violine statt Klarinette, der besseren Absatzmöglichkeiten wegen.
2: Michael Lohse mit allem, was Sie über das Gassenhauer-Trio von Beethoven wissen müssen. 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

ein Weilchen her, 1949, da war diese Melodie ein Welthit, Brasileirinho, das berühmteste Stück von Valdir Azevedo. Der war ein Virtuose auf dem Cavaquinho, das ist dieses kleine vierseitige Instrument, diese Mini-Gitarre, die so einen ziemlich festen Platz in der brasilianischen Volksmusik hat. Gespielt hat hier der Harfenist Xavier de Maistre. Hier ist wieder Adratonat. Am Dienstagnachmittag Sergei Rachmaninow heißt unser nächster Komponist. Wir hören das Finale aus seinem ersten Klavierkonzert. Das ist nicht ganz so berühmt wie sein zweites oder sein drittes, aber es enthält trotzdem alle nötigen Rachmaninow-Zutaten. Keine Sorgen. Also es gibt weite, sehnsuchtsvolle Streichermelodien, zu denen das Klavier dann so vor sich hingrübelt und dann natürlich als Kontrast die hochvirtuosen Passagen, in denen der Solist wirklich an die Grenzen des technisch Machbaren geht. Hier kommt Daniel Trifonov zusammen mit dem Philadelphia Orchestra, Yannick Nézet-Séguin dirigiert.

0: Wir haben das nicht schneller gedreht, versprochen. Daniel Trifonov und das Philadelphia Orchestra haben das wirklich so gespielt. Dieses Finale aus dem ersten Klavierkonzert von Sergei Rachmaninow. Viele von uns haben ja gerade bei der Fußball-WM genau das erlebt, bei so einem weltweiten Ereignis, da möchte man irgendwie dabei sein. Und dann guckt man eben doch das ein oder andere Spiel, auch wenn man sich sonst nicht so für Fußball interessiert. Rudelgucken halt. Der Komponist Yannis Xenakis, Kultfigur der Nachkriegsavantgarde, der wollte auch bei einem Großereignis dabei sein. Das war in dem Fall die Mondlandung im Jahr 1969, damals live im Fernsehen übertragen. Nur dumm, dass er keinen Fernseher hatte. Wie er das Problem gelöst hat, Thorsten Preuß verrät es uns.
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2: Mare Tranquillitatis, 21. Juli 1969, nachts um 2.56 Uhr. Neil Armstrong betritt als erster Mensch den Mond. Und die ganze Welt fiebert mit. Über 500 Millionen Menschen haben den Fernseher eingeschaltet. Sie warten gebannt, bis Neil Armstrong und Buzz Aldrin in die Landefähre steigen, bis sich die Eagle vom Mutterschiff löst, bis die Crew sanft auf dem Boden des Mondes aufsetzt. Die NASA hat eigens Spezialkameras gebaut, um das Ereignis auf die Erde zu übertragen. Aber dort unten verfolgt einer die Mondlandung auf seine ganz eigene Weise.
3: Bei einbrechender Dunkelheit baut mein Vater sein kleines Teleskop auf und richtet es auf den Mond.
2: Erinnert sich Marki Xenakis, die Tochter des Komponisten Yannis Xenakis. Der verbringt wie jedes Jahr die Sommerferien mit seiner Familie auf Korsika. Ohne Fernseher, dafür mit Kajak und Zelt. Bewusst flieht er die Zivilisation, sucht das wilde, einfache Leben. Er wirft sich gegen die Wellen, jagt Fische, rennt bei Gewitter auf den Berg. Im Gepäck hat er eine Harpune, altgriechische Bücher von Platon und Homer und diesmal auch sein Teleskop.
3: Trotz unserer Neckerei angesichts der technischen Unzulänglichkeiten dieses Instruments besteht er darauf, so lange warten zu wollen, bis er den Schritt des ersten Mannes auf dem Mond gesehen habe.
2: Notiert seine Tochter Marki. Natürlich weiß Yannis Xenakis, studierter Ingenieur, Architekt, mathematisch denkender Komponist, dass er mit seinem Teleskop nichts erkennen kann. Aber
3: das Gefühl, an diesem Ereignis teilzunehmen, ist unendlich wichtig für ihn.
2: Und dann ist es soweit. Mitten in der Nacht öffnet sich die Luke der Mondfähre. Neil Armstrong steigt die Leiter hinab, setzt seinen linken Fuß auf den Mond.
4: It's one small step for man, one giant leap for mankind.
2: Ganz Europa bleibt wach für diesen Moment. Und Yannis Xenakis?
3: Er verbringt die halbe Nacht hinter seinem Teleskop. Am nächsten Morgen behauptet er mit rätselhafter Miene, vielleicht etwas gesehen zu haben.
2: Auch ohne Fernseher. Er war dabei.
0: Yannis Xenakis und die Mondlandung. Wir hören noch ein bisschen Musik dieses Komponisten hier in WDR 3 Tonart. Ein Stück, das entstanden ist, bevor Xenakis mathematische Formeln herangezogen hat, um zu komponieren. Diplizia ist ein Stück für Geige und Cello, in dem sich Xenakis auf die Volksmusik seines Heimatlandes Griechenland bezieht.

Diplesia von Yannis Xenakis haben wir gehört hier in WDR 3 Tonart mit Yonyan Ilias Kadesha, Violine und Vashti Hunter, Violoncello. Unser nächstes Stück hier in der Tonart kommt von der britischen Komponistin Danny Howard. Ich habe mir gerade mal ihren Terminkalender angesehen. Sie ist wirklich gut gebucht. Allein 3 Premieren in den nächsten 3 Monaten. Eine mit dem London Symphony Orchestra. Jetzt nicht die schlechteste Adresse. Danny Howard ist gerade einmal Anfang 30, aber sie hat auch wirklich früh angefangen und schon vor über 10 Jahren ihren ersten Auftrag für ein großes Orchester bekommen. In einem Album, das ihre ersten Orchesterstücke versammelt, beschreibt sie, wie sie erstmal gezögert hat, sich überhaupt ans Orchestrieren zu wagen, einfach wegen der großen Tradition, die sie als Last empfunden hat, aber dann sich doch am Ende in die Arbeit gestürzt hat und auch großen Spaß gehabt hat am Spiel mit den Farben des Orchesters. Hier kommt ihr erstes großes Orchesterwerk, das heißt Arches, des Royal Liverpool Philharmonic Orchestra spielt es.

Das war Musik von Danny Howard. Arches haben wir gehört. Ein Stück von 2016, Pablo Urbina, das Royal Liverpool Philharmonic Orchestra dirigiert. Hier ist WDR 3 Tonart. 3:03 haben wir es jetzt bis zur vollen Stunde. Begleitet uns noch Musik von Joseph Haydn. Hier kommt das Danish Chamber Orchestra und Adam Fischer mit einem Satz aus der Symphonie Nummer 99.

0: 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Es ist 16 Uhr. 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
1: Die Nachrichten mit Sabine Büttner. Guten Tag. Die wohl bekannteste Kunstausstellung der Welt, die Biennale von Venedig, bekommt keine Förderung der EU mehr. Die Begründung der EU ist, dass Russland an der Biennale teilnimmt. Sarah Möhrchen, WDR Kultur.
2: Die Biennale läuft schon seit Mai und geht noch bis Mitte November. Zum ersten Mal seit dem Krieg in der Ukraine nimmt Russland teil. Der russische Pavillon ist zwar für Besucher geschlossen, aber die Tanzperformance ist vor dem Pavillon zu sehen. Mitglieder der EU-Kommission hatten schon vor Beginn der Biennale gesagt, sie prüfen, ob der Zuschuss ausgesetzt werden kann. Denn Kulturprojekte mit EU-Steuergeld müssten demokratische Werte wie offenen Dialog, Vielfalt und Meinungsfreiheit achten. Und das sei im heutigen Russland nicht der Fall. Schon direkt nach der Ankündigung der Teilnahme hatte es Kritik gegeben, auch weil Russland tausende Kulturdenkmäler in der Ukraine zerstört hat.
1: Im Raum Krefeld hoffen Unternehmen auf neuen Schwung in der Wirtschaft durch den Großauftrag des italienischen Zugunternehmers Italo. Der lässt bei Siemens in Krefeld 26 Hochgeschwindigkeitszüge bauen. Die zuständige Industrie- und Handelskammer sagt, zuletzt seien die Industrieumsätze in Krefeld zurückgegangen. Geschäftsführer Steinmetz findet deshalb, dass der Großauftrag genau zur richtigen Zeit kommt.
3: Das ist eine super Nachricht für den Industriestandort Krefeld und die gesamte Region. Gerade in einer Zeit, in der viele Industrieunternehmen unter großem Druck stehen. Davon profitiert nicht nur Siemens selbst, sondern die gesamte regionale Wirtschaft, von den Zulieferbetrieben bis hin zu Handel und Gastronomie.
1: Siemens in Krefeld sagt, der Auftrag habe einen Wert von 3 Milliarden Euro. Die Preise für Schwimmbäder sind weiter gestiegen. Laut Statistischem Bundesamt lag der Eintritt im Juni im Schnitt 3,6% höher als im Vorjahresmonat. Bastian Rudde berichtet für WDR aktuell, wie viel Schwimmen gehen in NRW kostet.
4: Ein Extrembeispiel ist Köln. Gerade erst wurden die Preise wieder erhöht. Das Freibad am Müngersdorfer Stadion kostet jetzt beispielsweise 6,90 Euro für Erwachsene und 4,40 Euro für Jugendliche. Begründung der Stadt Köln, gestiegene Betriebskosten. Ganz anders Bonn. Hier sind städtische Freibäder in den Sommerferien für alle unter 18 kostenlos. Leisten kann Bonn sich das, weil die Stadt anderswo gespart hat. Das Freibad Hiltrup bei Münster und das Grugerbad in Essen liegen bei rund 4 Euro für Erwachsene und 2,50 Euro für ermäßigte Gruppen. Zurück zu den bundesweiten Zahlen. Daraus geht nicht hervor, warum die Schwimmbadpreise weiter gestiegen sind. Fest steht, hohe Kosten sind ein Problem, wenn man will, dass mehr Menschen schwimmen lernen und dass sich weniger Leute an unbewachten Badestellen in Gefahr bringen.
1: Weitere Meldungen im Überblick. Der Fahrgastverband Pro Bahn findet die Idee der Deutschen Bahn, Alkohol an allen Bahnhöfen zu verbieten, grundsätzlich gut. Bahnchefin Palla hatte der Bild-Zeitung gesagt, dass ein grundsätzliches Verbot ab Oktober kommen soll. Nach Einschätzung der Bundespolizeigewerkschaft ist das aber nicht durchsetzbar. Sie sagt, es fehlt Personal, das das Verbot überprüfen kann. In Deutschland ist die Zahl der Fälle sexualisierter Gewalt gegen Kinder und Jugendliche gestiegen. Das BKA registrierte vergangenes Jahr 18.365 Taten, etwa Missbrauch per Videochat oder kinderpornografische Bilder. Bundesinnenminister Dobrindt nannte als einen Grund für den Anstieg, dass mit KI reale Inhalte einfach verändert werden können. Der Mann, der in einer Jugendhilfeeinrichtung in Stade 6 Menschen getötet haben soll, hat sich offenbar umgebracht. Nach Angaben des niedersächsischen Justizministeriums fand ein Gefängnismitarbeiter den 45-jährigen tot in seiner Zelle. Hinweise auf Fremdverschulden gab es demnach nicht. Hintergrund der tödlichen Schüsse in Stade vor 3 Wochen war wohl ein Sorgerechtsstreit.
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1: Das LWL-Museum für Archäologie und Kultur in Herne zeigt in einer Ausstellung Gegenstände privater Sammler. Die Fundstücke werden in einem sogenannten Schatzregal gezeigt. Beate Hinrichs, WDR Kultur.
5: Die Funde stammen größtenteils von Menschen, die mit Sonden und Magnetangeln nach alten Schätzen suchen. Nach Angaben des Landschaftsverbands Westfalen-Lippe wird ihre Arbeit für die Archäologie immer bedeutender. Mehr als 600 von ihnen sind für den LWL im Einsatz. Sie melden jedes Jahr rund 5000 Funde. In dem Schatzregal können die Stücke aus nächster Nähe betrachtet und so auch Verwandten und Freunden der Schatzsuchenden gezeigt werden. Präsentiert werden auch verborgene Schätze aus jüngsten Ausgrabungen in Westfalen-Lippe, etwa eine vergoldete Fibel aus Recke aus dem 5. Jahrhundert.
1: Das war WDR aktuell. Das Wetter in Nordrhein-Westfalen. Bis zum Abend ist es freundlich und meist trocken bei 19 bis 23 Grad. In der Nacht dann erst locker bewölkt. Gegen Morgen ziehen von den Niederlanden und Niedersachsen her dichtere Wolken auf. Es bleibt aber meist trocken bei Tiefstwerten von 14 bis 9 Grad. Morgen dann oft bewölkt, aber nur selten leichte Schauer. Dazu in Remscheid bis 19 Grad, in Dorsten bis 21 und in Königswinter 22 Grad. Die Zeit ist es 16.05 Uhr.
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6: Mit Nicola Trebe am Dienstagnachmittag und jetzt mit dem Scherzo aus der zweiten Sinfonie von Ludwig van Beethoven, gespielt vom WDR-Sinfonieorchester unter seinem vorletzten Chef. Das war der Finne Jukka-Pekka Saraste.

Jukka Pekka-Sarraste und das WDR-Sinfonieorchester mit dem Scherzo aus der zweiten Sinfonie von Ludwig van Beethoven. Hier aus WDR-3-Tonart. Passend zum ausgesprochen freundlichen Wetter heute hören wir jetzt ein Ensemble, das sich nach dem sanften Gott der Westwinde benannt hat. Zephyro, einer der vier griechischen Windgötter. Warum gerade ein Windgott? Ja, weil das Ensemble Zephyro sich auf solistische Bläsermusik aus dem 18. Jahrhundert spezialisiert hat. Die Ensemblegründer Alfredo Bernardini und Paolo Grazzi sind selbst Oboisten, mussten sich für unser nächstes Stück aber noch Verstärkung holen. Das ist nämlich für drei Oboen sowie Fagott und Streicher. Georg Philipp Telemann ist der Komponist. Hier kommt das Ensemble Zephyro.

0: Das war eine Ouvertüre von Georg Philipp Telemann mit dem Zeffiro Barock Orchestra, dirigiert von Alfredo Bernardini.
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0: Sie kennen doch sicher das berühmte Lied von Frank Sinatra, New York, New York. Unser heutiges Album setzt da noch eins drauf, nur mit einer anderen Stadt. Berlin, Berlin, Berlin. Dreimal. So heißt das neue Album der schwedischen Mezzosopranistin Anne-Sophie von Otta, eine der erfolgreichsten Opernsängerinnen der letzten Jahrzehnte, mittlerweile über 70. Sie stand vor gut 5 Jahren in der Komischen Oper in Berlin in einer Revue auf der Bühne mit Liedern aus den 20er und 30er Jahren. Daraus ist jetzt eben ein Album entstanden mit wiederum den meisten dieser Lieder. Silvia Schreiber hat es für uns gehört.
2: Berlin in den 1920er Jahren, das ist die Zeit der schmerzlichen Nachwehen vom Ersten Weltkrieg. Das ist das zarte Aufblühen einer Demokratie, aber auch die Angst vor Arbeitslosigkeit und finanzieller Not.
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2: Kurt Weill hat diese Stimmung in seinem Berliner Requiem aufgenommen. Die gesellschaftskritischen Texte hat Bertolt Brecht beigesteuert. Und Anne-Sophie von Otta singt ein Lied aus diesem Requiem, das vom Martel, was im süddeutschen Raum so viel wie kleines Wegkreuz oder Gedenkstein bedeutet. Wie eine Feder schwebt die Melodie hin und her. Mal verleiht von Otta ihr einen fiebrigen Glanz, mal einen schwülstigen Nachdruck.
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2: Auch in Hans Eislers nachdenklichem und radikal existenzialistischen Lied über den Selbstmord herrscht die Schwermut. Eisler findet wie Weil eine kantige Melodie, um die Unbequemlichkeit der Zeit nachzuzeichnen. Als hätte er sich von kubistischen Gemälden inspirieren lassen. Und Anne-Sophie von Otta nimmt die mit düsteren Klangfarben auf. Als würde sie mit einem starken schwarzen Pinselstrich jeden Traum von einer rosigen Zukunft einfach auslöschen.
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2: Ein Großteil der Nummern auf dem Album zeigt das Berlin jener Zeit in einer eigentümlichen Melancholie. Und doch blitzt in einigen Nummern auch Hoffnung auf. Die Liebe macht's möglich.
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2: In Mischa Spolianskis Lied »Leben ohne Liebe kannst du nicht« legt Anne-Sophie von Otta ordentlich Butterschmalz auf die Stimme und versinkt in bittersüßem Selbstmitleid. Mundän und frech trumpft von Otta hingegen in dieser Nummer auf.
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2: Nico Dostal hat das Lied für einen Uferfilm geschrieben. »Heute Abend lad ich mir die Liebe ein«, mit einem selbstbewussten Text von Bruno Balz.
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2: Und ganz klar, auch in der Musik liegt viel Hoffnung.
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2: Vor allem, weil zu jener Zeit viel Neues aus Amerika ins schmutzige Berlin schwappt. Die Tänze, Pasodoble, Tango und der Foxtrott kommen in Mode. Wie hier mit Onkel Jonathan.
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2: In den Berliner Bars scheppern die Klaviere. Die Zahl der Kleinbühnen ist gigantisch hoch. Kapellen spielen auf und es wird getanzt bis in die Morgenstunden. Alles besser als zu Hause Trübsalblasen. Denn auch das ist Berlin. Eine Stadt, die jauchzt vor Lebensfreude und die einen enormen kulturellen Aufschwung erlebt. Das Salonorchester der Komischen Oper Berlin steht Anne-Sophie von Otta als verlässlicher Partner, als sanftes Klangkissen und coole Stimmungskanone zur Seite. Und trumpft auch mit einigen Solonummern auf. Dass Anne-Sophie von Otta immer schon gerne und erfolgreich in anderen Gefilden gewildert hat, kommt der Sängerin auch hier zugute. Sie schöpft aus einer riesigen Palette an Klangfarben, tupft die Akzente, röhrt ungeniert, nimmt das Alter selbst ironisch auf die Schippe.
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2: Ab und zu lässt sie auch ein paar opernhafte Krokodilstränen kullern. Genau diese Vielseitigkeit plus die Lebenserfahrung der mittlerweile 71-jährigen Anne-Sophie von Otter machen das Berliner Album zu einem hörenswerten akustischen Bild einer hörbar umtriebigen und umbruchhaften Zeit, voller Melancholie und Ironie, voller Schmutz und Glamour, voller Vergnüglichkeit und Verrücktheit.
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0: Anne-Sophie von Otter singt Lieder aus dem Berlin der Zwischenkriegszeit. Unser heutiger Hörstoff hier in WDR 3 Tonart, das ist noch ein Titel daraus. Keiner weiß, wie ich bin, nur du, von Friedrich Hollander.

Was für eine schöne Liebeserklärung. Nur bei dir bin ich ganz zu Haus. Das war ein Lied von Friedrich Holländer, gesungen von Anne-Sophie von Otta. Bei unserem nächsten Stück kann von Liebe nicht wirklich die Rede sein. Da geht es eher um rohe Gewalt. Wir sind bei den Märchen aus Tausend und einer Nacht. Die Märchen, die Scheherazade ja bekannterweise dem grausamen Sultan erzählt, um mit dem Leben davon zu kommen. Diese Geschichte ist die Vorlage für eine Suite von Nikolai Rimsky-Korsakow, aus der wir jetzt hier in WDR 300 einen Satz hören, überschrieben die Geschichte des Prinzen Kalender, wobei wir in diesem Satz nicht einfach nur in das Märchen abtauchen, sondern auch immer wieder bei Scheherazade und dem Sultan sind, verkörpert durch die zwei wichtigsten musikalischen Motive dieser Suite, ein kantiges für den Sultan und ein zartes für Scheherazade. Das hören wir übrigens auch gleich in den ersten Takten.

Die Geschichte vom Prinzenkalender aus der Scheherazade-Suite von Nikolai Rimski-Korsakow. Hier in einer kleiner besetzten Version für Geige, Streicher und Klavier mit Nemanja Radulovic und dem Ensemble Double Sens. Hier ist wieder R3 Tonart. Nachdem in den letzten Minuten fast nur Streicher im Mittelpunkt standen, machen wir jetzt mal Platz für die Bläser und für eine Musik, die auch stilistisch für Abwechslung sorgt. Nach dem Pathos der Romantik jetzt die klare Tonsprache der Klassik, die wir hören in einem Quintett in G-Moll des Komponisten Franz Danzi, Komponist aus der Mozartzeit, gespielt vom Weimarer Bläserquintett.

0: Das Weimarer Bläserquintett haben wir gehört mit einem Quintett in G-Moll von Franz Danzi. Hier ist wieder R3 Tonart. Viertel vor fünf, gerade vorbei. Wenn alles gut läuft, dann produziert das Theater gute Geschichten und starke Emotionen. Was das Theater allerdings auch produziert, ist Müll. Seien es nur die vielen Bühnenelemente, die für jede Produktion anfallen. Viele Häuser beschäftigen sich ja auch schon länger mit der Frage, wie sie nachhaltiger wirtschaften können. Jetzt bekommen sie Unterstützung durch ein EU-gefördertes Projekt, das nachhaltige Strategien aufzeigen möchte für Theater. Hanna Schmidt hatte sich für uns angesehen. Was ist das genau für eine Initiative?
1: Das Projekt nennt sich Green Stage und da steht ein internationales Team hinter, das jetzt mehrere Monate lang an einer Online-Plattform gearbeitet hat, also eine Plattform, die eine Art kostenlose Anleitung zur Verfügung stellen will, wie Theater Schritt für Schritt nachhaltiger arbeiten können, beziehungsweise eben verschiedene Werkzeuge und Ideen für den Weg dahin. Und das kann sich jetzt jeder und jede runterladen und so gesehen direkt loslegen.
0: Und was sind das so für Werkzeuge?
1: Also die wirken beim ersten Blick für mich jetzt nicht besonders überraschend oder revolutionär. Also zum Beispiel kann man da eine Anleitung runterladen, wie man theoretisch schrittweise auf digitale Tickets umstellen kann, wie man die eigene Müllproduktion messen kann oder Werbematerial recyceln könnte oder auch wie man das Publikum dabei einbinden kann, wie man transparent kommunizieren und generell mehr digital arbeiten kann. Das klingt jetzt erstmal gut, aber aktuell werden da tatsächlich oftmals gar keine konkreten Tools vorgestellt, die zum Beispiel jetzt die Müllproduktion messen. Also ich hatte da jetzt zum Beispiel sowas erwartet wie ein Programm oder eine vorformatierte Excel-Tabelle, die man sich runterladen und benutzen kann oder eben ganz konkrete Ideen. Also diese Ticketing-Anbieter haben ein System, das gut digital funktioniert oder diese verwendbaren Kaffeebecher haben sich in Theater A und B schon bewährt oder hier sind 10 ganz konkrete Ideen, wie man die Mitarbeiterinnen und Mitarbeiter aktiv einbinden kann. Aber das steht dann noch nicht. Die Seite scheint noch im Prozess zu sein. Manche Links sind noch tot. Manche der Tools gibt es auch noch gar nicht zum Download.
0: Mhm. Gibt es denn schon trotzdem irgendwelche Beispiele für praktische Anwendungen? Also weißt du von Theatern, die das für sich genutzt haben?
1: Tatsächlich ja. Und ein wirklich ganz konkretes Werkzeug ist dafür auch schon benutzbar, nämlich ein dialogbasiertes Selbstbewertungstool, das Kulturbetrieben dabei helfen soll, ihre Produktionspraxis zu analysieren und dann entsprechend der Stärken und Schwächen, diese Produktionspraxis individuell weiterzuentwickeln. Und damit haben jetzt zum Beispiel auch schon das Nationaltheater Riga, das Volkstheater Wien und das Theater Oberhausen gearbeitet und auch schon insgesamt 4 Produktionen auf der Grundlage erarbeitet, ebenso nachhaltig und so umweltschonend wie möglich. Und das Stück in Oberhausen hat sogar schon in der nächsten Spielzeit Premiere.
0: Also da wird sich hier noch ein bisschen was tun auf dieser Seite, dass der Frage nachgeht, wie können Theater nachhaltig arbeiten. Die Plattform heißt Green Stage und bietet eben Tipps und Strategien. Von Hanna Schmidt haben wir mehr darüber erfahren. Dankeschön.
1: Gerne.

Das ist die Musik zur Serie Star Trek Starfleet Academy Season 1, komponiert von Jeff Russo, haben wir gehört hier in WDR3 Tonart. Jetzt gehen wir in Richtung italienisches Barock mit dem Komponisten Pietro Giorgio Avondano und dem Ensemble Divino Sospiro.

Divino Suspiro, der Name des Ensembles, das wir da gerade gehört haben, unter der Leitung von Enrico Onofre. Das war die Musik des italienischen Barockkomponisten Pietro Giorgio Avondano. Haben wir gehört hier in WDR 3 Tonart. Jetzt haben wir es 5:03. Bis zu den Nachrichten gibt's Musik von William Grant Still. African Dance steht über diesem Stück. Randall Gooseby und Zuwang spielen es.

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0: Es ist 17 Uhr. 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
3: Die Nachrichten mit Steffi Orbach. Guten Tag. Der Mann, der in einer Jugendhilfeeinrichtung in Stade 6 Menschen getötet haben soll, hat sich offenbar umgebracht. Nach Angaben des niedersächsischen Justizministeriums fand ein Gefängnismitarbeiter den 45-jährigen tot in seiner Zelle. Torben Hildebrand für WDR aktuell.
4: Es gibt jeden Morgen eine Routinekontrolle aller Zellen und dabei hat das Personal den Mann leblos vorgefunden. Es wurde ein Arzt alarmiert, der konnte aber nur noch den Tod feststellen. Das war dann um kurz vor 6:30. In der offiziellen Mitteilung wird Strangulation als Todesursache genannt. Die genauen Todesumstände sind noch nicht klar, die Ermittlungen laufen. Ein Fremdverschulden schließt das niedersächsische Justizministerium aber aus. Die Behörden haben die Angehörigen des Gefangenen informiert und auch die Angehörigen der Bluttat in Stade. Weitere Angaben darüber hinaus macht das niedersächsische Justizministerium nicht.
3: Die wohl bekannteste Kunstausstellung der Welt, die Biennale in Venedig, bekommt keine Förderung mehr von der EU. Die Begründung dafür ist, dass Russland an der Biennale teilnimmt, zum ersten Mal seit das Land die Ukraine angegriffen hat. Jean-Marie Magro, WDR Brüssel.
5: Die Haltung der EU-Kommission, Kulturvorhaben, die mit europäischen Steuergeldern finanziert werden, sollten auch demokratische Werte vertreten, etwa Dialog, Vielfalt und Meinungsfreiheit. Genau diese Werte, so der Kommissionssprecher, würden aber im heutigen Russland nicht geachtet. Der Pavillon, der Eigentum des russischen Staates ist, bleibt für ein breites Publikum geschlossen. Allerdings können Besucher die Installation draußen auf einem großen Bildschirm sehen. Russland sieht seine Teilnahme als Ende seiner kulturellen Isolation im Westen. Die Ukraine protestierte dagegen vehement.
3: In Nordrhein-Westfalen hat es noch nie so viel rechtsextreme und antisemitische Gewalt gegeben wie vergangenes Jahr. Das geht aus neuen Zahlen der unabhängigen Opferberatungsstellen hervor. Tobias Zacher, WDR Landespolitik.
6: Insgesamt stellten die Beratungsstellen Angriffe auf mehr als 700 Menschen in NRW fest, die politisch rechts-, rassistisch oder antisemitisch motiviert waren. Am häufigsten waren Körperverletzungen, gefolgt von Nötigungen und Bedrohungen. Einen großen Anstieg gab es bei Angriffen auf politische Gegner von Rechtsextremen. Das sind zum Beispiel Menschen, die sich gegen Neonazis engagieren oder politische Mandatsträgerinnen. Das häufigste Tatmotiv war Rassismus. Die Opferberatungsstellen helfen Menschen nach solchen Angriffen, zum Beispiel bei Gerichtsterminen oder beim Verarbeiten von Ängsten. Sie sagen, dass sich die Täter zunehmend ermutigt fühlen von mehr menschenfeindlichen Einstellungen in der Gesellschaft.
3: Und jetzt weitere Meldungen im Überblick. Bundesverteidigungsminister Pistorius hat angekündigt, den Bundeswehrstandort Unna auszubauen. Das Bataillon versorge die kämpfende Truppe im Einsatz mit Ersatzteilen, Kraftstoff, Wasser und anderem Nötigen. Pistorius sagte, Logistik sei alles und bezeichnete den Standort Unna als einen der wichtigsten im Westen Deutschlands. Im Raum Krefeld hoffen Unternehmen auf neuen Schwung in der Wirtschaft durch den Großauftrag des italienischen Zugunternehmens Italo. Das lässt bei Siemens 26 Hochgeschwindigkeitszüge bauen. Laut dem Unternehmen hat der Auftrag einen Wert von 3 Milliarden Euro. Die zuständige Industrie- und Handelskammer sagt, zuletzt seien die Industrieumsätze in Krefeld zurückgegangen. In Deutschland findet 2029 die Europameisterschaft im Padel statt. Da spielt man in einer Art Käfig oder einem Glaskasten einen Mix aus Tennis und Squash. In welcher Stadt die Padel-EM stattfindet, ist noch nicht klar. Wie auch beim Fußball sind die Spanier beim Padel aktuell ganz weit vorn.
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3: Das LWL-Museum für Archäologie und Kultur in Herne präsentiert jetzt Funde von privaten Findern. Zu sehen sind sie in einem sogenannten Schatzregal. Beate Hinrichs, WDR Kultur.
7: Die Funde stammen größtenteils von Menschen, die mit Sonden und Magnetangeln nach alten Schätzen suchen. Nach Angaben des Landschaftsverbands Westfalen-Lippe wird ihre Arbeit für die Archäologie immer bedeutender. Mehr als 600 von ihnen sind für den LWL im Einsatz. Sie melden jedes Jahr rund 5000 Funde. In dem Schatzregal können die Stücke aus nächster Nähe betrachtet und so auch Verwandten und Freunden der Schatzsuchenden gezeigt werden. Präsentiert werden auch verborgene Schätze aus jüngsten Ausgrabungen in Westfalen-Lippe, etwa eine vergoldete Fibel aus Recke aus dem 5. Jahrhundert.
3: Das war WDR aktuell. Das Wetter in Nordrhein-Westfalen. Am Abend ist es freundlich und überwiegend trocken bei Temperaturen von 19 bis 23 Grad. Morgen viele Wolken, ab und zu auch mal ein Schauer und auch die Sonne zeigt sich mal kurz. In Gummersbach dazu höchstens 19 Grad, in Bielefeld 21 und in Düren 22 Grad. Am Donnerstag teils dicht, teils locker bewölkt, 19 bis 23 Grad. Die Zeit ist 17.05 Uhr.
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8: Mit Nicola Triebe, schönen guten Tag. Ich gucke in den Himmel aus meinem Studiofenster und sehe da eigentlich nichts als blau und so ein paar Schönwetterwölkchen. Ein ziemlich deutlichen Kontrast dazu bildet unsere nächste Musik, Vivaldi in Moll. Die klingt für meine Ohren eher so, als ob sich da ordentlich was zusammenbraut.

Das war Alessandro Tampieri an der Viola d'Amore und die Accademia Biazzantina mit einem Konzertsatz von Antonio Vivaldi. Hier ist WDR 3. Vielleicht suchen Sie ja noch nach einem Reiseziel für den Sommer. Manche sind ja kurz entschlossen. Wie wäre es mit Montepulciano? Eine wunderschöne mittelalterliche Hügelstadt in der Toskana, bekannt für ihren Rotwein. Da schauen wir gleich vorbei und erfahren einiges über die spannenden künstlerischen Aktivitäten in der Stadt. Die haben sogar was mit Deutschland zu tun, denn der Komponist Hans-Werner Henze hat in Montepulciano ein Festival gegründet, das in diesem Jahr Jubiläum feiert. Dazu kommen wir in rund 10 Minuten, bleiben aber musikalisch nach Vivaldi auch weiterhin in Italien. Das ist eine Ouvertüre von Gioachino Rossini, komponiert für die Oper Die diebische Elster.

0: Ricardo Chailly und das National Philharmonic Orchestra mit der Ouvertüre zur Diebischen Elster von Gioachino Rossini. In diesem Jahr feiern wir ja den 100. Geburtstag des Komponisten Hans-Werner Henze, eine ganz wichtige Figur für die neue Musik nach dem Zweiten Weltkrieg. Henze hat in Italien gelebt und dort hat er auch ein Festival gegründet, das es heute noch gibt, Cantiere Internazionale d'Arte. Da treffen sich junge Musiker, Schauspieler und Regisseure und führen zusammen etwas auf. Dieses Festival findet in der kleinen Toskana-Stadt Montepulciano statt. Und dieses Montepulciano, das ist auch vielen Studierenden aus NRW ein Begriff, denn es gibt dort eine Sommerakademie für die Kunst- und Musikhochschulen des Landes NRW. Am letzten Wochenende, da wurde in Montepulciano kräftig gefeiert und zwar gleich dreifach: 100 Jahre Henze, 50 Jahre das Cantiere Festival und 25 Jahre die Akademie. Sabine Rademacher war für uns mit dabei und erzählt uns auch nochmal die ganze Geschichte, wie die zeitgenössische Musik nach Montepulciano kam.
1: Wartet vielleicht ein Abenteuer auf mich?
2: Don Quixote de la Mancha von Hans-Werner Henze nach Giovanni Paisiello. 1976 wird die Oper auf dem Domplatz der toskanischen Kleinstadt Montepulciano uraufgeführt und damit beginnt eine neue und sehr spezielle Kulturinitiative des Komponisten aus Gütersloh.
3: Sì, io sono arrivato a Montepulciano.
4: Ich war 15, als auf einmal dieses Anti-Festival geboten wurde. So hieß das damals, später wurde es dann Internationale Kunstbaustelle genannt. Es war wirklich so, als wäre ein Raumschiff in Montepulciano gelandet. Henzes Idee hat das Leben vieler Bürger hier total verändert. Bis dahin war das soziale Leben in Montepulciano sehr begrenzt gewesen. In den Bars saßen nur Männer, in der Mittelschule waren Mädchen und Jungs getrennt und so weiter. Montepulciano war extrem ruhig, es gab kaum Tourismus.
2: Erinnert sich Carlo Pasquini. Henze ist eher zufällig nach Montepulciano gekommen und hochinspiriert von dem Kontrast zwischen Mittelalter, Renaissance, fantastischen Ausblicken in die Natur und kommunistischer Stadtregierung. Die hat sein Projekt Cantiere Internazionale d'Arte sofort unterstützt. Die Reaktion der Bevölkerung ist dagegen Mitte der 70er Jahre eher geteilt.
3: C'erano quelli che partecipavano. C'erano le famiglie di quelli che partecipavano.
4: Alle, die mitmachten und auch ihre Familien waren dafür. Dazu viele andere Leute, die Musik gut fanden und auch all diese für die damalige Zeit bizarren Gestalten. Schauspieler, Statisten, die zum Teil geschminkt oder in Kostümen plötzlich in der Stadt rumliefen und eine ganz neue Atmosphäre schufen. Die andere Hälfte war total dagegen, aber eher aus Vorurteilen. Und diese Teilung verschwand mit der Zeit, als man immer mehr Leute beim Cantiere mit einbezogen hat. Es wurden zwei Chöre gegründet und unsere Musikschule, die es zwar schon gab, die aber sehr klein war, wurde immer aktiver. Sie ist heute nach Hans-Werner Henze benannt und hat rund 400 Schülerinnen und Schüler, Kinder und Jugendliche.
3: Bambini, Adolescenti, Giovani.
2: Beachtlich für eine Kleinstadt, die mit allen Ortsteilen gerade mal 13.000 Einwohner zählt. Auch die Musikwissenschaftlerin Elena Minetti hat die Hans-Werner Henze Musikschule in Montepulciano als Kind besucht.
5: Für mich war wie ein Urlaub, hier zu sein. Am Mittwochnachmittag hatte ich meinen Klavierunterricht und es war ein Traum für mich, zusammen mit den anderen Kindern zu spielen, zu singen und manchmal sogar Oper zusammen zu entwickeln. Und das Cantiere hat diese wunderschöne Atmosphäre, alle arbeiten zusammen und kann man wirklich viel lernen.
2: Knapp zwei Jahrzehnte später lanciert Hans-Werner Henze dann ein weiteres Projekt für Montepulciano. Es ist eine Art Villa Massimo für Kreativstudierende aus Nordrhein-Westfalen. Elisabeth Pfeiffer-Pösken ist damals Kanzlerin der Hochschule für Musik und Tanz in Köln.
6: Im Frühjahr 1992 war Hans-Werner Henze wie regulär und regelmäßig bei uns in der Hochschule, um zu unterrichten. Er berichtete dann von dem Cantiere hier in Montepulciano. Das war ja eben kein übliches Festival, sondern die Idee der Teilhabe des ganzen Ortes an diesem Kunstgeschehen. und wirklich viele berühmte Künstler waren hier. Und hat er mir also seine Idee berichtet. Es wäre schön, eine Akademie zu haben, die zumindest über viele Wochen im Jahr hier unterschiedliche Projekte verwirklicht. Und hatte dann am Ende dieser Runde das Gefühl, dass ich jetzt diejenige sei, die das mal in die Tat umsetzen sollte.
2: Seit 25 Jahren läuft diese interdisziplinäre Europäische Akademie der Künste in Palazzo Ricci in Montepulciano. Und zum Jubiläum und zu Henzes 100. Geburtstag gibt's Vorträge, viel Musik und eine große Kooperation zwischen Palazzo Ricci und dem Cantiere von Montepulciano. Aufgeführt wird jene Oper Don Quixote von Hans-Werner Henze, die hier vor einem halben Jahrhundert erstmals erklungen ist. Und diesmal stammen die Musikerinnen, Musiker und Opernmacher nicht nur aus Montepulciano, sondern es sind auch Studierende aller 7 Musikhochschulen von Nordrhein-Westfalen und der Kunstakademie Düsseldorf.
7: Also für mich, als ich hier angekommen bin, ich habe direkt gemerkt, dass das ein komplett andere Art ist zu arbeiten hier. Also wir haben super viele Leute hier kennengelernt, die eine ganz andere Einstellung haben, auch zum Arbeiten und zum Projektarbeiten generell. Und alle sind irgendwie ganz entspannt und super offen und hilfsbereit. Ja, und auch hier in diesem alten Theater arbeiten zu können, finde ich super interessant, weil es einfach ein sehr altes Gebäude ist. Super kleine Bühne und auch die Bühnentechnik ist relativ alt. Es gibt noch diese alten Handzüge, die man mit der Hand wirklich zieht. Das kenne ich zum Beispiel aus Deutschland auch nicht.
2: Franziska Bruns von der Kunstakademie Düsseldorf hat für Don Quixote Kostüme mitentworfen und gemacht. Hanna Pakmutova die Requisiten.
8: Wahrscheinlich das ist Highlight von meinem Jahr generell. Und so ein Team man nur wünscht zu haben. Theaterteam hat uns alle beeinflusst in gute, bessere Richtung. Die helfen uns immer, die sind wie eine Familie und auch für uns eine Familie geworden sind. Alle waren so offen für unsere Ideen, für uns auch. Und wir fühlten uns gar nicht fremd hier.
2: Henze hat Don Quixote für ein Laienblasorchester und professionelle Musikerinnen und Musiker komponiert. Studierende aller 7 Musikhochschulen aus Nordrhein-Westfalen spielen in Don Quixote zusammen mit der Banda aus Montepulciano im Orchestergraben. Die Sängerbesetzung ist nach Vorsingen gecastet. Tenor Kasper Hesprich von der Robert-Schumann-Hochschule in Düsseldorf singt den Don Calafone und ist fast schon ein Montepulciano-Veteran.
9: Montepulciano, da war ich schon öfters mit der Hochschule, allerdings mit der Hochschule aus Köln. Ich habe nämlich vor dem Gesangsstudium auch noch oder teilweise gleichzeitig Geige studiert an der Kölner Musikhochschule und da hat man eine enge Verbundenheit nach Montepulciano und mich hat es einfach so gefreut, dann auch mal in sängerischer Mission hier zu sein.
2: Zu seinem 100. Geburtstag wird Henze in Italien kräftig gefeiert. Und die Europäische Akademie der Künste, Palazzo Ricci in Montepulciano, bietet für Studierende, vor allem aus Nordrhein-Westfalen, weiterhin die Möglichkeit zu kreativen, interdisziplinären Abenteuern im Renaissance-Palast hoch über der Toskana.
0: Ein Besuch beim Cantiere Internazionale d'Arte in Montepulciano, da wurde am vergangenen Wochenende Jubiläum gefeiert. Sabine Rademacher war für uns mit dabei. Tschüss für der R3-Tonart. 2 Minuten vor 6:30 haben wir es jetzt.

0: Das Intermezzo aus dem Sommernachtstraum von Felix Mendelssohn-Bartholdy mit dem Gewandhausorchester Leipzig. Wer heute die Zeitungen aufschlägt, der wird schon jede Menge zu den Bayreuther Festspielen finden, die am Wochenende beginnen. Da geht's dann um den Ring des Nibelungen mit KI-Unterstützung oder die Bayreuth-Premiere der Oper Rienzi. Wir wagnen uns jetzt auch schon mal ein bisschen ein, aber gucken ein bisschen didaktischer auf den großen Wagner-Kosmos. In unserer Reihe Opernfiguren beschäftigen wir uns heute mit dem Tannhäuser.
1: Er ist ein Getriebener, ein Wandler zwischen den Welten, ein Grenzgänger, Hedonist und dann wieder Treuliebender, Minnesänger und Renaissance-Punk. Im Venusberg hat Tannhäuser sich ausgetobt. Jetzt wird ihm das alles zu viel und deswegen will er wieder zurück zu seiner Elisabeth. Zur wahren Liebe halt. Er muss sich entscheiden, aber er kann's nicht und das ist sein Konflikt. Da sind zwei Frauen. Die eine interessiert ihn sexuell, für die andere empfindet er eine tiefe, reine Liebe. Geht es nicht beides zusammen? Nicht bei Tannhäuser. Dabei sind sich Paar-Coaches einig. Am erfüllendsten ist Sex, wenn er mit tiefen Gefühlen füreinander einhergeht. Vielleicht müsste man Tannhäuser da mal ein paar Studien zeigen. Aber der ist ja schon wieder anderweitig beschäftigt. Denn da war ja noch der Sängerkrieg auf Wartburg. Ein mittelalterliches Deutschland sucht den Superstar. Hier entpuppt sich Tannhäuser als zu revolutionär und wird vom Publikum nicht verstanden. Und fängt auf einmal an, vom Rausch der Triebe im Venusberg zu singen. Wer das nicht erlebt hat, weiß nicht, was Liebe ist, meint er. Kommt ebenfalls nicht gut an. Im Tannhäuser steckt vieles drin, das Dramatische genauso wie das Lyrische. Was man aber auf jeden Fall braucht, wie bei allen Wagner-Opern, Kondition. Und Intuition, um die vielen Emotionen, die in der Rolle des Tannhäusers angelegt sind, auf die Bühne zu bringen. Wie es Stephen Gould einmal sagte, du musst 100% geben und du musst ein bisschen über die Grenze gehen. Nicht umsonst ist der Tannhäuser eine absolute Angstrolle für Wagner-Tenöre. Weil er so fordernd ist und weil es hier manchmal so gnadenlos hoch hinauf geht mit der Stimme. Tannhäuser geht übrigens nach dem Eklat beim Sängerkrieg erstmal nach Rom, bekommt dort aber keine Absolution. Seine Erlösung ist, auch das ist typisch Wagner, die Frau. Elisabeth opfert sich für ihn und stirbt für seine Vergebung. Liebe bis in den Tod. Da kann man sich in Zeiten emotionaler Beliebigkeit mal ein Beispiel nehmen, auch als Mann.

Alexander Naumann über die Figur des Tannhäuser aus der gleichnamigen Oper von Richard Wagner, bei der wir musikalisch auch noch ein bisschen bleiben. Hier in WDR 3 Ton, allerdings nicht mehr mit dem ganz großen Orchester. Dafür aber bei einer der berühmten Melodien der Oper, die Franz Liszt für Klavier eingerichtet hat. O du mein holder Abendstern.

Tanguy de Villancourt, Klavier haben wir da gehört, mit O du mein holder Abendstern aus dem Tannhäuser von Richard Wagner in der Klavierbearbeitung von Franz Liszt. Die Tonart, die geht jetzt mal so langsam zu Ende. In Kürze hier in WDR 3 geht es um einen Pionier der Optik, Namenspatron, so kennen wir ihn heute, der Fraunhofer Gesellschaft, Josef Fraunhofer, gleich im Mittelpunkt des Zeitzeichens. Ich wünsche Ihnen an dieser Stelle einen schönen Feierabend, sage danke fürs Zuhören. Mein Name ist Nicola Triebe und die letzten Takte, die kommen vom Komponisten Ludwig August Lebrun. Tschüss von mir.

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8: Er brachte uns die Sterne näher mit seinen Fernrohren. Josef Fraunhofer schaffte es vom Waisenkind zum Spitzenforscher der Optik und zum erfolgreichen Unternehmer. Ich bin Heiner Wember und fasziniert davon, was ein Mensch schaffen kann, wenn er beides verbindet: Wissenshunger und Pragmatismus.
9: 21. Juli 1801. Der deutsche Optiker Josef Fraunhofer überlebt den Einsturz seiner Ausbildungswerkstatt.
8: Josefs Welt ist brüchig. Mit 14 Jahren schuftet der schwächliche Knabe als Handlanger eines Spiegelmachers in München. 6 Jahre lang soll er hier leben, als Lehrbursche, nur gegen Kost und Logis. Freie Unterkunft, die alte Bude ist extrem baufällig. Handwerker sollen endlich 2 tragende Mauern reparieren, während Josef Fraunhofer in der Werkstatt giftige Dämpfe einatmet. Der Josef stammt aus der Provinz, aus Straubing, das 11. Kind eines Glasermeisters. Die meisten Geschwister sind bald nach der Geburt gestorben. Die Mutter ist von der Treppe gefallen und hat den Sturz nicht überlebt, als Josef 10 war. Den Vater raffte es ein Jahr später dahin. 2 Vormünder haben den kleinen Fraunhofer nach München zum Spiegelmacher Anton Weichselberger vermittelt. Da hockt er in einer fensterlosen Kammer, Lichtmachen verboten. Tagsüber schleift er Brillen in der stickigen Werkstatt oder poliert im Quecksilberdampf Spiegel für den Münchner Hof, bis seine elende Welt tatsächlich zusammenbricht.
10: Selbst der Kurfürst kam sogleich. Man erfuhr, dass der Lehrjunge des Spiegelmachers noch lebte. Seine kurfürstliche Durchlaucht gingen selbst in das halb abgerissene Zimmer im 1. Stock, um die Arbeiter zu ermuntern, und sahen mit sichtbarer Rührung, wie der Knabe anfangs einen Finger, dann die Hand und endlich einen Arm herausstreckte. Man steckte ihm Schnupftücher zu, die mit Wasser und Essig getränkt waren, und brachte ihn endlich nach 4-stündiger Arbeit ans Tageslicht.
8: Des Knaben Fingerchen und seine dramatische Rettung erhitzen 1801 in München die Gemüter.
11: Ganz genau, weil jetzt war das so eine Art von Boulevardberühmtheit. Der Bub, der gerettet wurde, den man sich jetzt annahm.
8: Sagt Andreas Martin Breu, Schauspieler, Lehrer, Autor einer neuen Romanbiografie über Fraunhofer. Der Kurfürst Max will von der rührenden Rettungsaktion profitieren. Er braucht auch dringend eine gute Presse. Denn als die revolutionären Franzosen auf München marschiert sind, hat der Fürst seinen Richtern und Ortsvorstehern die Flucht verboten. Er selbst hat sich allerdings aus dem Staub gemacht. Nun ist seit einem halben Jahr vorläufig Frieden und der Kurfürst Max lädt den geretteten Josef in sein Schloss ein. Fraunhofer staunt und bekommt auch einen satten Batzen Geld. Der 14-jährige Josef nimmt sein Schicksal nun selbst in die Hand.
11: Er hat das Geld tatsächlich hergenommen für eine Glasschneidemaschine und hat gleich seine Fertigkeiten im Schleifen und in der Herstellung verbessert.
8: Außerdem wird eine Art bayerischer Wirtschaftsboss und Spitzenbeamter auf Fraunhofer aufmerksam, Josef Utzschneider, genannt der Einäugige. Denn das andere Auge hat Utzschneider als Kind bei einem Jagdunfall verloren. Utzschneider verwaltet die bayerische Forstwirtschaft und die Salinen und er will den hochverschuldeten Staat mit einer Steuerreform retten. Alle Grundbesitzer sollen zahlen. Für das Steuerkataster braucht man aber genaue Karten und zur notwendigen Landvermessung präzise optische Messgeräte.
11: Die genaue Vermessung der Welt, wie Kielmann das später genannt hat.
8: Deshalb gründet Utzschneider mit Geschäftspartnern ein mathematisch-technisches Institut für optische Geräte. und dort schleift und poliert bald auch der nun 19-jährige Josef Fraunhofer. Die Welt ist im Umbruch. Frankreichs Kaiser Napoleon besiegt 1805 bei Austerlitz Russen und Österreicher. Bayern schlägt sich auf die Seite des Siegers und hat nach französischem Vorbild bereits Klöster enteignet. Der Unternehmer Utzschneider hat die Gunst der Stunde genutzt und gleich ein Riesenkloster mit dazugehörigen Wäldern gekauft, Benedikt Beuren. Hier will er mit Fraunhofer für seine optischen Instrumente im großen Stil Glas produzieren. Geschliffenes, poliertes Glas für Brillen, für Operngläser, für Mikroskope, für Fernrohre. Das Kloster ist ein optimaler Standort.
11: Es war viel Wald drumherum und man braucht Unmengen an Holz, um Pottasche herzustellen, um die Hitze zu bekommen, um Glas zu schmelzen.
8: Aus einer Tonne Buchenholz wird ein Kilogramm Pottasche hergestellt. Und für die Öfen braucht es auch Unmengen an Feuerholz. Fraunhofer ist erst 20 und wird doch gleich Werkmeister und Chef von 50 Untergebenen. Er muss auch ein technisches Problem lösen. Optisches Glas wird nicht anders hergestellt als Gebrauchsglas. Man schneidet aus den fertigen Blöcken die besten Stücke heraus. Doch gleichmäßige Qualität gelingt so nicht. Fraunhofer beschreibt das so.
5: Man musste sich innerhalb gewisser Grenzen auf einen günstigen Zufall verlassen, weswegen man eine große Anzahl Gläser schliff und diejenigen zusammensuchte, bei welchen sich die Fehler am nächsten kompensierten.
8: Fraunhofer und Utzschneider wollen sich damit nicht abfinden. Was tun? Erst einmal die besten Fachleute anwerben, vor allem den Rührmeister Pierre-Louis Guinon.
11: Der Pierre-Louis Guinon war aus der französischsprachigen Schweiz ein älterer Mann, der das Rührverfahren perfektioniert hatte. Warum? Weil dieses Glas immer Schlieren hatte, immer Blasen hatte.
8: Doch der alte Fachmann aus der Schweiz will sich von dem jungen Schnösel nicht sagen lassen und mokiert sich über Fraunhofer.
6: Er läuft mit einem Hammer durch die Werkstätten und zertrümmert gute Arbeit. Nur um als Vorgesetzter, als Kann-Alles- und Alleinkluger zu wirken.
8: Fraunhofer will das beste Material, berichtet Andreas Martin Breu, Autor des Buches »Die Gesetze des Lichts – Das erstaunliche Leben des Josef von Fraunhofer«.
11: Ich habe kürzlich von einem Physiker gelernt, dass die Glasherstellung viel Alchemie ist. Es ist sehr, sehr viel Ausprobieren, gerade was die Zutaten angeht, und dann, dass der Guss gelingt, dass es sich auch nicht verfärbt, grünlich anläuft, dass er schlieren- und blasenfrei ist. Das war sehr, sehr viel und jahrelanges Probieren.
8: Fraunhofer hat was gegen Nachlässigkeit und regt sich schriftlich über schlampiges Ramulieren auf, bei dem abgekühltes Glas neu erhitzt wird und dann geformt werden kann.
5: Die vor 8 Tagen hierher gesendeten Stücke vom Flintglas Nr. 58 sind wieder sehr wellig. Man kann es an mehreren Stücken mit Sicherheit erkennen, dass sie die Wellen erst im Ramulieren erhielten. Deswegen dürfen beim nächsten Ramulieren die Tiegel nicht mehr mit Quarz bestrichen werden. Beachten Sie dies. Tunlichst. Fraunhofer Optikus.
8: Fraunhofer ist Perfektionist. Seine größte Entdeckung entstammt diesem Qualitätsanspruch, die nach ihm benannten Fraunhofer-Linien. Er braucht eine Methode, um die Qualität seiner Gläser zu prüfen und geht den Weg über das Prisma. Das dreieckige Prisma aus Glas zerlegt das Licht in seine Frequenzen. Dadurch werden einzelne Farben sichtbar. So wie im Regenbogen Regentropfen das Sonnenlicht in verschiedene Farben zerlegen. Wenn man 2 Gläser hat, die gleich aussehen, kann man mit

0: Zellinien.
1: In Benediktbeuren. Ich beobachtete heute mit dem großen Prisma-Fernrohr um 6:30 Uhr einige Fixsterne. Da jedoch die Luft sehr neblig und auch das Mondlicht hinterlich war, so ließ sich nicht viel erwarten. Das Farbenbild des roten Sternes ist voll von Linien und Streifen, die sich jedoch ganz anders zu gruppieren scheinen als die von Sonnenlicht.
0: Für diese Streifen und Linien wird Fraunhofer berühmt. Die Fraunhofer-Linien. Sie entstehen im Lichtspektrum durch Absorption, durch Abschwächung bestimmter Lichtfrequenzen.
2: Wenn Sie ein Sonnenspektrum haben, dann geht es vom dunkelsten Rot über die helleren Farben Gelb, Grün wieder ins helle Blau und ins dunkle Blau. Und dieses Spektrum ist allerdings nicht gleichmäßig, sondern ungleichmäßig von dickeren und dünneren Linien durchzogen. Diese Linien tauchen immer dort auf, wo in dem jeweiligen Lichtbereich Licht absorbiert wird. Und diese Absorptionslinien kann man vergleichen und eben genau daraus herauslesen, welches Material hat das Ding, das ich beobachte, welche Geschwindigkeit hat das Ding, das ich beobachte und welche Konsistenz, aus welchen Gasen, aus welchem Material besteht.
0: Die exakten schwarzen Fraunhofer-Linien bringen die Optik entscheidend nach vorn. Sie dienen als genaue Skalierung im Spektrum des Lichtes. Ein Raster.
1: Ich habe mich durch viele Versuche und Abänderungen überzeugt, dass diese Linien und Streifen in der Natur des Sonnenlichtes liegen und dass sie nicht durch Beugung, Täuschung und so weiter entstehen.
0: Fraunhofer veröffentlicht mehrere wissenschaftliche Arbeiten zu Grundlagen der Optik und wird in die Bayerische Akademie der Wissenschaften aufgenommen und schließlich zum Ritter von Fraunhofer geadelt. Mit diesen Forschungen wird aus dem Optiker Fraunhofer der Akademiker Fraunhofer. Die Geschäfte laufen prächtig. Als alleiniger Mitinhaber von Utzschneiders Firma Optisches Institut gelangt er zu Weltruhm. Als Forscher, Tüftler, Unternehmer. Auch der russische Zar wird auf Fraunhofer aufmerksam. In Dorpat, einer Stadt im heutigen Estland, soll er für die Sternwarte des Zaren das seinerzeit größte Riesenteleskop der Welt bauen.
2: An dem man ein Jahr gearbeitet hat. Der erste wurde nach Dorpat für 18.000 Gulden verkauft und dann gingen die Preise steil nach oben für Berlin und auch für das Münchner Dépendant.
0: Denn in der Heimat will man den Russen in Sachen Weltraumerforschung nicht nachstehen. In Königsberg kann man viele Jahre nach Fraunhofers Tod mit einem von ihm entwickelten Instrument den ersten Abstand zu einem Fixstern messen und von der Berliner Sternwarte aus den Planeten Neptun entdecken.
2: Richtig. Und der konnte sogar berechnet werden, dass er auftauchen wird und konnte genau vorhergesagt werden, durch ein Fraunhofer-Instrument dann gesehen werden. Und durch die Spektroskopie wiederum verrät sogar noch mehr. Es zeigt uns nämlich die Dichte, das Material und die Geschwindigkeit auch eines Gestirns. Und das ist in der Beobachtung, wo man vorher nur Himmelsdurchforstungen gemacht hat, etwas Revolutionäres.
0: Diese Revolution der Himmelsbeobachtung erlebt Fraunhofer nicht mehr. Sein kurzes Leben lang war der Geist wach und sein Körper schwach.
2: Bei ihm hat man lange überlegt, ob es nur die Tuberkulose war oder auch die Dämpfe, das Bleioxid, das Silizium am Glasofen. Er hat eine Schutzmaske ja mit den Zähnen halten müssen, um die Hände frei zu haben, zu arbeiten. Sagen wir so, das war sicherlich nicht förderlich. Parallel dazu Überanstrengung, zu viel Arbeit, keine Kur, keine Pause.
0: Ein langsamer Tod und ein rastloser Patient, Forscher, Unternehmer.
1: Einige Ärzte wollten, dass ich die Wintermonate im südlichen Italien zubringen soll. Allein wegen der Größe des Schadens, der für meine Geschäfte dadurch entstünde, konnte ich mich dazu nicht entschließen. Ich muss nun meine Zeit im Bette zubringen, mich aller Arbeiten und selbst des Sprechens so viel möglich enthalten.
0: Im Jahr 1826 stirbt Fraunhofer an der Tuberkulose. Sein Name lebt weiter. In der Fraunhofer-Gesellschaft. Sie entstand allerdings erst lange nach seinem Tod in der frühen Bundesrepublik.
2: Die haben sich ihn geschnappt. Nach dem Krieg entscheidet man sich für ihn aus nachvollziehbaren Gründen, angewandte Forschung, aus dem Tun heraus Theorien ableiten. Deswegen wird er zum Namenspatron der Fraunhofer-Gesellschaft, die mittlerweile mit 75 Instituten und 32.000 Mitarbeitern noch immer in den unterschiedlichsten Bereichen angewandte Forschung betreiben, von Medizin, Ernährung bis in immer noch Glasherstellung, Feinoptik und auch Weltraumforschung.
0: Das hätte ihn sicherlich gefreut, den Josef Fraunhofer. Und er würde sich, lebte er noch, wahrscheinlich in der Fraunhofer-Gesellschaft ganz nach oben kämpfen. Denken und handeln, Beides zusammen macht Fraunhofer so interessant, dass Lehrer und Autor Andreas Martin Breu sogar einen historischen Roman über ihn schrieb.
2: Weil wir gerade über viele Männer in der Weltgeschichte sprechen, die die Welt sehr zum Nachdenken

0: Nachteil beeinflussen. Und hier haben wir mal einen Guten. Einer, der für seine Sache brennt. Einer, der von allen abgeschrieben wurde, der eigentlich die negativsten Voraussetzungen hatte. Und der tatsächlich durch eigenen Einsatz und Begeisterung es geschafft hat, führender Optiker, Grundlagenforscher und eine ganz tolle Persönlichkeit zu werden.
1: Einer aus der Welt, der uns den Himmel mit anderen Augen zeigte. So wie es auf Josef von Fraunhofers Grabstein steht.
2: Approxima vit sidera. Er brachte uns die Gestirne näher.
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5: Und ich bin Katrin Schmick. Willkommen bei uns. Bahn die erste. Kein Alkohol trinken im Bahnhof. Was steckt hinter den Plänen der Bahn und wie gut ist NRW da schon aufgestellt? Bahn die zweite. In Bonn bleiben fast alle Stadtbahnen in den Depots. Sie müssen auf ihre Sicherheit überprüft werden. Und sexualisierte Gewalt. Die Zahl der Fälle gegen Kinder hat zugenommen. Dahinter steckt oft KI. Kein Alkohol mehr trinken beim Warten auf den Zug, das will die Deutsche Bahn jetzt bis Mitte Oktober auf allen 5400 Bahnhöfen im ganzen Land durchsetzen. Weniger Gewalt, weniger Müll, das sind die Gründe, die die Bahn dafür nennt. Jörg Sauerwein, WDR aktuell. Für Nordrhein-Westfalen sind solche Verbote ja eigentlich nichts Neues, oder?
6: Ja, genau. Also an einigen Bahnhöfen gibt es solche Verbote tatsächlich schon seit einigen Monaten. In Köln zum Beispiel seit April oder seit Ende Mai unter anderem auch in Bonn, Düsseldorf, Essen oder Münster. In Hamburg, da hat die Bahn damit sogar schon seit 2 Jahren Erfahrungen gesammelt. Und dazu hat dann uns Bahnsprecherin Anja Bröker gesagt.
7: Unsere Erfahrungen sind durchweg positiv dort, wo das Alkoholkonsumverbot schon gilt. Da sind die Rückmeldungen sehr positiv und die Gewalt ist auch zurückgegangen, das Unsicherheitsgefühl der Menschen. Und das hat uns bestärkt, das auszuweiten.
6: Ja, und auch wenn heute von verschiedenen Seiten, zum Beispiel von der Gewerkschaft der Polizei, da durchaus Zweifel zu hören sind, dass sich das Verbot überhaupt wirklich flächendeckend durchsetzen lässt.
5: Genau, wer soll denn die Verbote eigentlich kontrollieren? Klappt das überhaupt an den Hauptbahnhöfen im Westen schon, die so ein Verbot bereits haben?
6: Ja, also zuständig sind da zum einen die Bahnsicherheitskräfte, die auf den Bahnhöfen unterwegs sind und auch die Bundespolizei. Bei Verstößen soll es dann erstmal einen Platzverweis geben. Im Wiederholungsfall droht sogar ein Hausverbot. Und ja, in einzelnen Fällen klappt das wohl auch schon dort, wo es die Verbote gibt. Das bestätigt zum Beispiel auch der Fahrgastverband Pro Bahn. Die Situation habe sich tatsächlich in den Bahnhöfen mit den Verboten durchaus verbessert, heißt es da. Aber natürlich halten sich auch längst nicht alle an die Verbote. Wenn man dann zum Beispiel nur mal das Rauchverbot an Bahnhöfen nimmt, da sieht man auch durchaus immer noch Raucher außerhalb der erlaubten Bereiche. Ja, und insofern dürften die da dann auch beim Alkohol entsprechende Probleme haben und die vorprogrammiert sein.
5: Jörg Sauerwein war das im Tag um 6. Erst die Bonner Nordbrücke und dann das. 60 der insgesamt 75 Stadtbahnen in Bonn müssen seit gestern im Depot bleiben. Bei Routinekontrollen einzelner Bahnen sei Materialermüdung festgestellt worden, so die Bonner Stadtwerke. Als Vorsichtsmaßnahme wurden jedenfalls erstmal alle Stadtbahnen aus den 70er bis 90er Jahren gestoppt.
8: Es ist für den einen oder anderen sicherlich ein gewisser Schock. Aber ich kann versichern, dass wir noch lange nicht in der Nordbrückensituation sind.
5: Sagt Gregor Frohn von den Stadtwerken Bonn. Das ganz große Bahnchaos ist in Bonn dann heute überwiegend ausgeblieben. Wahrscheinlich natürlich auch wegen der Ferien bei uns und weil unter anderem Ersatzbahnen aus Köln gerade aushelfen. Die Menschen in Bonn verständlicherweise trotzdem genervt.
9: Immer wieder neue Sperrungen, immer neue Hiobsbotschaften. Hört nicht auf.
10: Ich muss anscheinend jetzt sehr schnell Ersatzbus finden.
5: Noch in dieser Woche wollen die Stadtwerke alle Bahnen prüfen und noch wissen sie nicht, wie viele dann tatsächlich wieder fahren können. Nico Rau aus unserer WDR-Wirtschaftsredaktion. Ist Bonn damit ein Einzelfall oder haben auch andere Verkehrsbetriebe in NRW Probleme mit ihren Bahnen?
11: Es ist schon so, dass viele Verkehrsbetriebe in NRW gerade ihre Fahrzeuge entweder ersetzen oder modernisieren. Und diese Bahnen sind eben keine Busse. Also das sind oft Sonderanfertigungen, weil jedes Verkehrsnetz hat ganz eigene Anforderungen. Also da geht es dann um Spurweite, Wagenbreite, Bahnsteighöhen, die Achslast, wenn die über Brücken fahren oder auch solche Sachen wie bauliche Eigenschaften von Tunneln. Und dazu kommen dann eben Lieferprobleme. Die Kölner Verkehrsbetriebe, KVB in Köln, die warten schon seit 4 Jahren auf ihre neuen Niederflurbahnen. Und weil die jetzt eben diese Verzögerung da haben, mussten sie ältere Fahrzeuge sanieren. Das hat über 50 Millionen Euro gekostet, aber mussten halt ihren Betrieb aufrechterhalten. Es geht aber auch anders. Also die Bochum-Gelsenkirchener Straßenbahnen, die haben auch einen Teil ihrer Flotte erneuert und das ist dann weitestgehend nach Plan gelaufen.
5: Der Fall hat uns vor 3 Wochen auch hier beschäftigt. Ein Mann hatte in Niedersachsen 6 Menschen getötet. Es ging wohl um einen Sorgerechtsstreit. Und damit beginnen die Kurznachrichten mit Steffi Orbach.
12: Der mutmaßliche Täter, der eben in dieser Jugendhilfeeinrichtung in Stade die Taten begangen haben soll, hat sich offenbar umgebracht. Nach Angaben des niedersächsischen Justizministeriums fand ein Gefängnismitarbeiter den 45-jährigen Tod in seiner Zelle. Hinweise auf Fremdverschulden gab es demnach nicht. Die Zahl der Menschen weltweit, die unter Hunger leiden, geht weiter zurück. Laut UNO waren das im vergangenen Jahr bis zu 696 Millionen Menschen, 14 Millionen weniger als im Jahr davor. Das könnte sich aber wieder ändern. Die US-Regierung unter Trump hat die Entwicklungshilfe USAID eingestellt. Damit fällt ein Großteil an Hilfe für die Welt weg. Die EU wird ihre Förderung für eine der wichtigsten Kunstausstellungen der Welt stoppen. Grund ist, dass an der Kunstbiennale in Venedig auch Russland teilnimmt. Ein Sprecher erklärte, europäischen Steuergeldern sollten nur in Kulturvorhaben fließen, die demokratische Werte achten. Russland vertrete diese Werte nicht.
5: Grooming. Eigentlich ist es ja ein ganz schöner Ausdruck. Der englische Begriff bedeutet erstmal pflegen oder putzen. Grooming verwenden wir aber in einem schlimmen Kontext, wenn nämlich Sexualstraftäter sich im Netz das Vertrauen von Kindern erschleichen. Und hier kommen die beunruhigenden Nachrichten. Es gibt mehr Fälle von sexualisierter Gewalt gegen Kinder bei uns. Und das Internet, KI, spielen dabei eine immer größere Rolle. Markus Sambale, WDR Berlin, erklärt, welche Gegenmaßnahmen Bundesinnenminister Dobrindt in Aussicht stellt.
13: Der Innenminister will, dass die Ermittler mehr Befugnisse bekommen. Alexander Dobrindt hält da die Speicherung von IP-Adressen für einen wichtigen Schritt, um also rauszufinden, von welchem Online-Anschluss aus eine Straftat begangen wurde. Da hat die Bundesregierung gerade ein neues Gesetz auf den Weg gebracht. Die Bundesbeauftragte gegen Missbrauch, Kerstin Klaus, die ruft dazu auf, vor allem bei sexueller Gewalt gegen Jugendliche genauer hinzugucken. Sie weist auf drastisch mehr Fälle von Sextortion hin, also wenn Täter mit der Veröffentlichung von intimen Fotos und Videos drohen, um Geld zu erpressen, was bislang aber gar nicht als Sexualstraftat erfasst wird.
5: Und wir gucken aufs Wetter bei uns. Lars Schmidt ist da aus der WDR-Wetterredaktion. Mhm. Also Lars, Regen, so ein richtig guter Landregen ist nicht in Sicht, aber so ein bisschen was kommt morgen runter, ne?
14: Ja, aber in, wie mein Chef sagt, homöopathischen Dosen. Also wirklich viel wird das nicht, was da durchzieht. Wir haben morgen, nachdem der Abend heute freundlich zu Ende geht, dann wirklich viele Wolken, die erstmal unterwegs sind. Die werden im Laufe des Tages weniger und da zieht ab und an mal leichter Regen durch. Viel ist es nicht und dazu erreicht Herford 20, Siegen 21 und Castrop-Rauxel 22 Grad.
5: Danke Lars, das war der Tag um 6. Ich bin Katrin Schmick.
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11: Heute mit Sascha Zien. Schönen guten Abend. Und ich glaube, das hier ist mindestens schon die 1783. Ausgabe der Resonanzen bei WDR 3.

Harold Nussa Lopez mit Hope. Danger Dan ist schon ein bekannter Musiker in Deutschland, spätestens seit seinem Song Das ist alles von der Kunstfreiheit gedeckt. Und die ZDF-Kabarett-Sendung Die Anstalt ist auch eine beliebte Sendung, aber so stark in den Medien wie die letzten Tage waren beide wohl noch nie. Von daher war die Ausladung von Danger Dan aus der 100. Folge von Die Anstalt, die heute ausgestrahlt wird, zumindest aufmerksamkeitsökonomisch ein echter Erfolg. Aber war es das auch inhaltlich und wie geht es dem Kabarett eigentlich gerade in Deutschland in einer gesellschaftlichen Stimmung, in der andere Meinungen nicht mehr ganz so offenkopfig toleriert werden? Über das und noch viel mehr sprechen wir gleich in den Resonanzen bei WDR3 mit dem Kabarettisten Christoph Seiber. Nach Musik von Pokey Lafarge, The Thing.

0: Vor 4 Tagen ist der neue Song von Danger Dan veröffentlicht worden. Keine Angst heißt er. Und er wurde in dieser kurzen Zeit fast 900.000 Mal bei Spotify gestreamt. Und das Video zum Song wurde knapp 1 Million Mal bei YouTube angeguckt. Und einen großen Anteil an diesem Erfolg dürfte die Ausladung von Danger Dan aus der Jubiläumssendung der 100. Folge von Die Anstalt haben, die heute Abend im ZDF läuft. Da sollte er eigentlich zusammen mit Igor Levit auftreten, wurde aber wieder ausgeladen, weil der Song als eine Gebrauchsanweisung für Linksextremismus gelesen wurde und auch gelesen werden kann. Der Kabarettist Christoph Sieber, selbst regelmäßig in der Anstalt zu Gast, hat zu diesem Thema ein sehr meinungsstarkes Video in den sozialen Medien veröffentlicht und er ist zu Gast in den Resonanzen bei WDR 3. Schönen guten Abend.
1: Hallo.
0: Sie gehen in Ihrem Statement in den sozialen Medien, was Sie jetzt veröffentlicht haben, ja schon, wie ich finde, sehr differenziert an die Sache ran. Und ich finde, das sollte man auch tun, denn am Ende kann man Hass nur durch Liebe besiegen und nicht durch noch mehr Hass, sagen Sie. Aber haben Sie manchmal das Gefühl, wir sind aus welchen Gründen auch immer schon über diesen Punkt Hass mit Liebe begegnen hinaus und das auch in beiden politischen Lagern?
1: Ja, da geht's gleich richtig zur Sache.
0: Ja, ich habe nicht zu viel versprochen.
1: Absolut. Ja, das glaube ich nicht. Also ich glaube, wenn wir den Glauben an die Liebe und an das Miteinander, an die Solidarität der Menschen verlieren, dann sind wir tatsächlich verloren. Ich bin schon der Meinung, dass wir uns hart in der Sache auseinandersetzen müssen und auch das tun sollten, auch keine Konfrontation scheuen sollten, aber am Ende es immer sowas geben muss wie ein Wir, ein gemeinsames und auch mit den Menschen, die vielleicht andere Parteien wählen, auch Parteien, die wir komplett ablehnen, mit denen einen gemeinsamen Weg in die Zukunft suchen. Das klingt jetzt so wahnsinnig verträumt und naiv. Ich glaube aber, wenn wir das verlieren, dann sind wir einfach verloren. Und deshalb kämpfe ich um dieses Miteinander, weil das ein Teil dieser Demokratie ist und dieser Gesellschaft.
0: Danger Dan hat vor ein paar Jahren auch den Song Das ist alles von der Kunstfreiheit gedeckt gemacht. Auch ein sehr politischer linker Song. Ich bin ein riesengroßer Fan von der Kunstfreiheit, finde dann aber auch, sie muss halt für beide Seiten gelten. Also man muss eigentlich auch aushalten, wenn eine rechte Band, ohne jetzt zur Gewalt aufzurufen, zum Beispiel einen Song über die Silvesternacht 2015 in Köln macht. Wie sehen Sie das und wo ist auch für Sie die Grenze zwischen oder bei beiden Lagern?
1: Ja, ich glaube, wenn die Angst regiert, die Angst vor der Auseinandersetzung und die Angst vor den anderen oder dem anderen, der anders denkt. Ich glaube immer, wenn ich was höre, dem ich nicht zustimme und das nicht bisher in meiner Gedankenwelt einen Platz hatte, dass es mich weiterbringt und dass es mein Weltbild erweitert. Wir leben unglaublich in Blasen, in denen wir nur noch mit unseresgleichen zu tun haben und glauben, das ist alles, was es gibt. Und die Auseinandersetzung mit den Andersdenkenden, das ist ungeheuer wichtig, dass wir sozusagen auch unser Denken erweitern und unser Weltbild erweitern. Was vorherrscht in der Gesellschaft ist ja, dass man fertig ist mit seinem Denken und seiner Meinung zu etwas und überhaupt nicht mehr bereit ist zu akzeptieren, dass es auch Andersdenkende gibt und die gibt es ja und die wählen zu 40% momentan die AfD. Das ist eine Realität, die wir anerkennen müssen und mit der wir uns auseinandersetzen müssen und nicht, glaube ich, durch Ausgrenzung und durch Ablehnung und nicht mehr zuhören, sondern indem wir zuhören und versuchen zu verstehen und vielleicht dann wieder zu einem Miteinander zu finden. Was nicht heißt, dass ich meine eigene Position dafür aufgeben muss.
0: Wie ist das eigentlich für Sie als Kabarettist? Wie haben sich die Gedanken über Ihre eigenen Programme in den letzten Jahren vielleicht verändert? Gibt es so mehr Tabuthemen, weil die gesellschaftliche Stimmung aufgeladen ist? Also Themen, bei denen Sie denken, komm, ich lass einfach die Finger davon, das gibt eh nur wieder Ärger?
1: Aber das war schon immer so, dass ich habe auch nicht zu allem was zu sagen. Ich sage ja nur zu den Themen was, wo ich glaube, da habe ich eine Meinung, die vielleicht interessant ist und die vielleicht auch andere inspiriert. Und es gibt auch Themenfelder, zu denen ich überhaupt nichts sage, weil ich da mich auch nicht firm genug fühle und nicht eingearbeitet genug fühle und vielleicht auch nicht betroffen genug fühle manchmal, wo ich denke, ja, da habe ich keine eigene Betroffenheit dazu. Und warum soll ich mich dann dazu äußern? Ich lasse lieber denen die Stimme und die Lautstärke denen, die vielleicht mehr dazu zu sagen haben und auch persönlich betroffen sind. Aber das war ja das Video, was ich gemacht habe. Ich glaube, das Video hatte ja eine Resonanz oder ein Appell am Schluss und der hieß keine Angst. Wir dürfen keine Angst haben davor, unsere Meinung kundzutun und auch zu akzeptieren, dass andere sie sagen dürfen. Und ich glaube trotzdem, dass ich im Kabarett rausgehen darf, meine Meinung sagen und nicht in den nächsten 5 Minuten der nächste kommen muss, der auch dann das Gegenteil womöglich behauptet, um eine Multiperspektivität zu haben. Ja, Kabarett war schon immer links, da brauchen wir ja nicht drüber reden, ja, das ist halt so. Und ich glaube aber auch, dass es deshalb so einen wie einen Dieter Nuhr in der ARD braucht, der vielleicht eine andere Position vertritt und vielleicht auch eine andere Meinung vertritt. Und das müssen wir aushalten. Wir müssen uns gegenseitig aushalten.
0: Ich verstehe es ehrlich gesagt irgendwie nicht, warum viele in der Gesellschaft es nicht mehr aushalten, einfach eine andere Meinung zu hören. Also warum ist diese, ich nenne es mal Meinungstoleranz, irgendwie anscheinend so zurückgegangen bei den Menschen?
1: Ich glaube, dass die sozialen Medien da enorm dazu beigetragen haben, weil die sozialen Medien uns ja in unserer Meinung einfach bestärken und uns glauben, dass das Weltbild, was wir haben, was immer wieder neu bestärkt wird, das einzig Wahre ist. Und es gibt nichts daneben. Und das ist aber ein riesiger Trugschluss. Also ich glaube, die Welt ist wahnsinnig vielseitig und vielfältig und die Menschen sind wahnsinnig vielfältig. Und deshalb gibt es auch unglaublich viele Perspektiven auf etwas, manchmal auf ganz einfache Dinge. Und das müssen wir akzeptieren und das müssen wir wieder lernen, vielleicht wieder neu lernen und vielleicht aus diesen Bubbles manchmal rauskommen und rausgucken und sehen, was ist da los, was denken andere darüber, vielleicht inspiriert es mich ja. Und wir müssen aber auch von der Angst weg zu glauben, dass wenn jetzt Danger Dan in der Anstalt auftritt, dass dann Nazis sagen, ich lasse es. Ja, also das wird nicht passieren. Nein. Genauso andersrum wird, wenn ich jetzt Nazi-Scheiß höre, zu glauben, dass ich dann plötzlich auch rechts bin, ja, oder fremdenfeindlich oder weiß ich was. Das wird ja nicht passieren, aber vielleicht erhasche ich einen Gedanken, den ich vorher nicht hatte und der mich vielleicht in meinem Denken wieder weiterbringt. Das ist ja das, was auch ja Philosophie ist und was auch unser Denken an sich anleiten sollte, nämlich das Weiterwollen und nicht das Stehenbleiben.
0: Ich habe halt auch das Gefühl, dass die Linke, die für mich wirklich mal für Liberalismus im wörtlichsten Sinne stand, eben für individuelle Freiheit auch im Denken, dass die sich so in so eine Richtung Engstirnigkeit und Einschränkung entwickelt hat. Wie sehen Sie das?
1: Das sehe ich auch, das sehe ich auf vielen Seiten so. Ich glaube, was ich ja eben schon gesagt habe, dass man die eigene Perspektive für die einzig wahre hält und glaubt, im Recht zu sein, dann auch andere ja zu unterdrücken und mundtot zu machen und nicht mehr hören zu wollen oder auch, dass sie nicht mehr stattfinden. Und das ist ja ein Trugschluss, weil zu glauben, wenn wir rechte Stimmen im Fernsehen nicht mehr vorkommen lassen oder im Radio oder in der Öffentlichkeit, dann werden die andere Kanäle finden und die sind im Internet sehr präsent, ja, die sind ja da und die finden auch ihren Zulauf und wir müssen dem was entgegensetzen, eine andere Perspektive der Welt und vielleicht eine andere Vision. Also wenn die einen sagen, Deutschland ist verloren und die Ausländer müssen raus, dann müssen wir eine andere Vision von dieser Welt dem entgegensetzen, eine bessere Perspektive. Und das haben wir vergessen, das haben wir verloren in der Anti-Haltung, indem wir nur glauben, das andere abzulehnen. Das reicht schon. Für mich reicht das nicht. Für mich reicht jetzt eine Vision zu entwickeln. Wie soll dieses Deutschland in 10, 20 Jahren mal aussehen? Und das hat die Politik verpasst und das hat die Gesellschaft verpasst. Wir wissen es alle nicht mehr.
0: Sie sind ja gern gesehener Gast in die Anstalt und natürlich auch in sehr vielen weiteren Kabarettsendungen, sind zum Beispiel auch eben der Gastgeber der WDR-Sendung Mitternachtsspitzen. Wie sehen Sie das Kabarett eigentlich generell zurzeit? Ist es eher so eine gute Zeit, weil es so viele mögliche Themen gibt, über die es gesellschaftliche Zwietracht gibt, wo man dann mal ran könnte als Kabarettist? Oder ist es eher irgendwie eine miese Zeit, weil man so aufpassen muss, was man sagt?
1: Naja, ich finde es schon eine schwierige Zeit, weil eigentlich, so wie ich Satire und Kabarett mal verstanden habe, ist, dass wir diejenigen sind, die die Welt auf den Kopf stellen, die im Prinzip Gewissheiten zerschlagen, um es wieder neu zusammenzusetzen. Jetzt finden wir aber eine Welt vor, die enorm verrückt ist, ja. Also wir haben politische Führungskräfte, die wieder zurück wollen in irgendeine Vergangenheit. Wir haben einen Donald Trump, der im Prinzip eine Realität nicht anerkennt. Also das heißt, unsere Aufgabe ist plötzlich eine ganz andere geworden, nämlich die Welt wieder zusammenzusetzen, manchmal den Menschen Orientierung zu geben. Ja, die Menschen kommen zu mir in meine Live-Programme und bedanken sich, dass ihnen jemand diese Welt, die so verrückt geworden ist und die sie nicht mehr verstehen, mal wieder zusammensetzt. Ja, eigentlich genau das Gegenteilige von dem.
0: Sein sollte eigentlich.
1: Nein, so sollte es nicht sein. Und ich fühle mich auch manchmal nicht wohl in dieser Rolle. Und das ist ja auch das in Danger Dan-Diskussion nochmal. Er macht ja eine Anleitung zum Aktivismus und ich empfinde mich nicht als Aktivist. Ich empfinde mich als Kabarettist. Ich bin jemand, der sagt, wie die Welt ist oder wie sie sein sollte. Ich zerschlage Gewissheiten, ich mache Weltbilder kaputt. Die Aktivisten, das sollen aber andere sein. Das will ich ja gar nicht sein. Ich will auch nicht in die Politik. Ich wäre der Letzte, der als Kanzler geeignet wäre.
0: Lassen Sie uns zum Abschluss noch mal ein bisschen leicht werden. Danger Dan ist in aller Munde, der Song eben nach 4 Tagen schon extrem erfolgreich. Die Anstalt ist auch gerade in aller Munde. Am Ende so ein richtig gelungener Promotion-Coup, der beiden Seiten was bringt.
1: Ja, also der Streisand-Effekt, den sollte man nicht außer Acht lassen. Und das hätte das ZDF vielleicht vorher bedenken können, dass sie dadurch eine Aufmerksamkeit auf diesen Song lenken. Und man kann ja zu dem Song stehen, wie man will. Ich will den auch jetzt gar nicht künstlerisch beurteilen. Es ist bestimmt nicht der beste Song von Danger Dan, wenn man ihn so anguckt. Finde ich, dass es andere Songs gibt, die weitaus besser gelungen sind, auch inhaltlich. Aber die Aufmerksamkeit, das ist dem ZDF gelungen. Eigentlich das, was sie nämlich nicht wollten, sie wollten nämlich, dass diese Stimme nicht gehört wird, ist ihnen gegenteilig gelungen, nämlich dass jetzt alle dahin hören, auch die womöglich nie die Anschlag geguckt hätten. Herzlichen Glückwunsch.
0: Laden Sie Danger Dan demnächst in die Mitternachtsspitzen beim WDR ein?
1: Wir haben es zumindest überlegt und ich schließe das nicht aus, dass die nächsten Mitternachtsspitzen im September mit Danger Dan stattfinden.
0: Christoph Sieber, ganz herzlichen Dank. Wir haben in den Resonanzen bei WDR 3 ja über ganz vieles mit ihm gesprochen, über den Status quo vom Kabarett in Deutschland und natürlich über die Ausladung von Danger Dan aus der heutigen Die Anstalt-Ausgabe. Das ist die 100. Sendung und die läuft heute im ZDF ab 22.15 Uhr und in der ZDF-Mediathek kann man sich die Sendung schon seit Samstag angucken. Herr Sieber, vielen Dank nochmal fürs Vorbeikommen hier im Resonanzenstudio und schönen Abend Ihnen.
1: Gleichfalls, Dankeschön.
0: Und das Gespräch mit Christoph Sieber, das haben wir heute vor der Sendung aufgezeichnet. Musik.

0: Very Early war das von Jaden Evans.
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0: Und die hat heute Kerstin Fischer für Sie.
2: Die EU stellt die Förderung der Kunstbiennale in Venedig ein. Grund ist die Teilnahme Russlands trotz des Angriffskriegs gegen die Ukraine. Demnach stoppt die Europäische Exekutivagentur für Bildung und Kultur den Zuschuss von 2 Millionen Euro. Kulturprojekte mit EU-Steuergeld müssten demokratische Werte wie offenen Dialog, Vielfalt und Meinungsfreiheit achten. Das sei im heutigen Russland nicht der Fall, so die Kommission in Brüssel. Die Ukraine kritisiert die Teilnahme als Teil der russischen hybriden Kriegsführung, zumal in dem Land tausende Kulturdenkmäler zerstört worden seien. Trotz der Kontroverse verzeichnet die Biennale deutlich mehr Besucher als im Vorjahr. Die Kunstbiennale in Venedig zählt zu den wichtigsten internationalen Ausstellungen zeitgenössischer Kunst. 9 Monate nach dem spektakulären Juwelenraub im Pariser Louvre soll der betroffene Museumsteil morgen wieder für Publikum öffnen. Laut der Nachrichtenagentur AFP werden in der Apollo-Galerie allerdings vorerst keine Juwelen mehr ausgestellt. Dem Museumsdirektor zufolge wurden alle Juwelen, die beim Raub nicht aus der Galerie entwendet wurden, an einen sicheren Ort gebracht. Sie sollen später in einem fensterlosen Tresorraum gezeigt werden. Im Oktober 2025 waren 4 Männer am helllichten Tag mit Hilfe eines Lastenaufzugs in den Louvre eingedrungen und hatten einen Teil der französischen Kronjuwelen geraubt. Ein Lichtschwert von Luke Skywalker aus Das Imperium schlägt zurück ist bei einer Auktion für umgerechnet knapp 3,3 Millionen Euro versteigert worden. Dazu gehört auch eine Spezialeffektattrappe seiner abgetrennten Hand. Nach Angaben des Auktionshauses Heritage Auctions handelt es sich um den höchsten Preis, der bislang für ein Requisit aus einem Star-Wars-Film gezahlt wurde. Das Lichtschwert wurde von Mark Hamill in der entscheidenden Kampfszene in der Wolkenstadt verwendet. Dort sagt Darth Vader zu Luke Skywalker den berühmten Satz: "Ich bin dein Vater."
0: Kerstin Fischer mit den Kulturnachrichten in den Resonanzen bei WDR 3. In einer Stunde ungefähr gibt es nochmal ein kleines Update.
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0: Habe ich da eben etwa was von Next Christmas gehört? Nee, Amy Anton, so weit sind wir nun wirklich noch nicht. Lonely Business war das.
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0: Heinz Strunk war, bevor er ein sehr erfolgreicher und guter Schriftsteller wurde, mal Sozialhilfeempfänger. Dann kam Fleisch ist mein Gemüse, sein humoristischer autobiografischer Debütroman. Und jetzt, nach Büchern wie Der goldene Handschuh oder Zauberberg 2.0, macht Strunk autobiografisch weiter. Mit seinem neuen Roman Memories of Heidelberg. Und genau in dieser Stadt hat Tobias Wenzel sich mit Heinz Strunk für die Resonanzen mal wieder drei getroffen.
2: Rechter Hand der Philosophenweg und dann hier die Brücke mit der Neckar und dann der Blick aufs Schloss. Das ist ja schon wirklich eine Märchenkulisse.
3: Heinz Strunk genießt den Ausblick von der alten Brücke in Heidelberg, erinnert sich aber auch an die unangenehme Quelle seines neuen Romans Memories of Heidelberg. Vor Jahren fühlte sich der Autor hier als Dauergast auf einem Restaurantschiff in der Nähe seines Hotels von Mal zu Mal schlechter behandelt. Auch von der Brücke aus sieht man ein Gastroschiff am Neckarufer in der Nähe eines Luxushotels.
2: So sah es aus. Ich glaube nicht, dass es das ein zweites Mal gibt. Ich bin mir fast sicher, dass das ist.
3: Im Roman verbringen Isolde und Bertram aus Oldenburg eine Woche in einem überteuerten Boutique-Hotel am Neckar. Der melancholische und übergewichtige Bertram reißt sich Isolde zuliebe zusammen. Sie essen fast jeden Abend auf dem benachbarten Schiff, das ein italienisches Restaurant beherbergt. Dabei werden sie zunehmend unfreundlich bedient, während im Hintergrund der Schlager Memories of Heidelberg läuft. Heinz Strunk ist wieder ein leicht zu lesender, aber tiefgründiger Roman geglückt. Isolde und Bertram haben sich nichts mehr zu sagen. Eigentlich traurig, aber Strunks skurrile Einfälle lassen die Tragik oft in Richtung Komik kippen. So wäre der Verwaltungsmitarbeiter Bertram gerne Schriftsteller geworden und versteckt seine literarischen Versuche in einem Ordner mit der Aufschrift »Krankenkasse alt«.
4: Eine surreale Skizze findet er immer noch komisch. In der weltbekannten Hamburger Haifischbar steht tatsächlich ein Haifisch hinter der Theke. Gäste bestellen Bier. Verzweifelt versucht der Haifisch nun, Bier einzuschenken, aber es klappt mit den Flossen nicht. Zum Piepen. Aber was anfangen mit dem damaligen Ausdruckswunsch? Möglichkeiten taten sich auf, fielen in sich zusammen, wurden kleiner und schwanden dahin.
3: Bertram hat einiges mit seinem Autor gemeinsam, etwa die Abneigung gegen das Reisen oder den Hang zur Melancholie. Da fragt man sich besorgt, ob auch Strunk, wie seine Figur, lebensmüde sekundenlang die Augen schließt, während er mit 130 km/h auf der Autobahn fährt.
2: Nee, das mache ich nicht. Ich bin viel zu ängstlich, um solche Spielchen zu treiben. Das schien mir passende Gelegenheit, weil es auch ziemlich gut gleich skizziert das Verhältnis zwischen Bertram und Isolde. So, dass die beide eigentlich so für sich sind.
3: Bertram sehnt sich nach körperlicher Nähe und verschlingt aus Frust Kalorienbomben hinter dem Rücken seiner Frau. Aber die beiden kommen sich wieder näher, als die Situation auf dem Gastroschiff eskaliert und die Kinder des Betreibers, Isolde und Bertram, mit riesigen Wasserpistolen beschießen.
5: Haut bloß ab, ihr Mistviecher!
4: Wut und Frustration lodern Bertram durch den ganzen Leib, bis hinauf zu den Haarwurzeln.
5: Wie hast du die Kinder gerade genannt?
4: Enrico. Als wäre er unmittelbar aus niederen Regionen emporgefahren. Wie macht er das bloß immer? Er stellt sich schützend vor die Kröten, als wären sie die Opfer.
3: Im dramatischen Finale erweisen sich Isolde und Bertram plötzlich als solidarisch und liebevoll miteinander, verbunden mit der Rache an den Betreibern des Gastroschiffs. Wäre Rache auch für den Autor eine Option? Heinz Strunk blickt von der Heidelberger Alten Brücke zum Restaurantschiff.
2: Ja, so weit würde ich wahrscheinlich nicht gehen, aber in erster Linie aus Angst vor den Konsequenzen. Also nicht aus Skrupeln oder moralischen Gründen, sondern eher, weil ich würde mir keine große kriminelle Energie unterstellen. Und die, glaube ich, die braucht man, um da derartige Verwüstung anzurichten, wie am Ende das Ehepaar es tut.
3: Fein beobachtet und originell erzählt, Heinz Strunk ist mit Memories of Heidelberg ein wunderbar tragikomischer Roman geglückt.
0: Und der ist erschienen im Rowohlt Verlag. 176 gebundene Seiten gibt es für 23 €.

0: Almost Gone von Hazmat Modine. Ich kann mir ja wirklich viele schöne Sommerbeschäftigungen vorstellen. Mit dem Rennrad durch die Gegend Pesen, Spaziergänge durch den schattigen Wald, ab zum Badesee oder einfach nur im Kinderplanschbecken im Garten rumsitzen, ins Kino zu gehen und da zu stricken. Nee, da habe ich bisher dann doch nicht dran gedacht. Aber das ist in Wien ein Thema. Da treffen sich Menschen zum gemeinsamen Stricken, während ein Film läuft.
1: Ich werde versuchen, so ein Meshi-Dreieckstuch zu häkeln, was man so als Allrounder-Accessoire verwenden kann. Ich habe Blau, Lila und Grün dabei und werde schauen, welche Farbe mir gleich am besten gefällt, wenn ich anfange.
2: Vanessa wartet im Eingangsbereich eines Wiener Kinos. Vor ihr ist die Kasse. Hinter der Studentin liegen auf einer Theke keine Snacks aus, sondern Wolle, Garn und Nadeln. Vanessa geht im Hochsommer ins Kino, um dort zu stricken und zu häkeln.
3: Wir schauen heute The Balkonettes. Das ist ein Krimi und den schauen wir heute im Zuge der Veranstaltung Needles and Crime.
2: Das ist Sophie Frank. Sie lehnt in der letzten Reihe des Kinosaals an der Wand und macht einen entspannten Eindruck. Sophie Frank trägt schulterlange braune Haare, einen Pony und eine auffällige Hornbrille. Die Strickanleitungsdesignerin veranstaltet das gemeinsame Strickevent Needles and Crime seit 4 Jahren.
4: Ich rufe jetzt besser ein. Danke, Nico. Ich mach das jetzt.
2: Die meisten im Publikum sind weiblich, um die 30 Jahre alt und modisch gekleidet. Vom Typ Hip und Studentin in einer Großstadt. Viele haben sich Wolle, Garn und Nadeln schon von zu Hause mitgenommen. Die meisten Besucherinnen kommen als Gruppe, manche auch allein. Sarah ist bei Social Media auf den Geschmack gekommen.
5: Und jetzt sehe ich auch auf meinem Instagram die ganze Zeit so coole Sachen, die Leute machen. Und ich bin so, ich will das auch alles machen, weil es irgendwie cool, wenn man sagt, man hat das T-Shirt selbst gemacht.
2: Sarah sagt, das Leben sei so digital, sich während des Films auf Stricken und Häkeln zu konzentrieren, also etwas Analoges, das seien ihr die 10 Euro Eintritt wert. Und das sehen offenbar viele so, denn das Event ist regelmäßig ausverkauft, sagt Veranstalterin Sophie Frank außerhalb des Kinosaals. Mit ihren Strickveranstaltungen versucht sie das Hobby von gängigen Klischees zu befreien.
6: Ja, es ist so ein Oma-Hobby, aber gleichzeitig gibt's halt Strickanleitungen mit irgendwelchen kleinen, durchsichtigen Tops. Das ist jetzt nicht das, was meine Oma stricken würde.
2: Und dass Teilnehmerinnen solche durchsichtigen Oberteile stricken würden, das komme vor und sei ein Statement. Die Textur dieser Oberteile ist je nach Längsstreifen unterschiedlich. Wahlweise sehr fein und eng, dann wieder grob gestrickt, sodass das Kleidungsstück mehr zeigt, als es eigentlich verhüllt. Aber auch wer weniger Haut zeigen und trotzdem eine Botschaft senden möchte, der sei bei ihr richtig, sagt Sophie Frank. Denn Stricken sei durchaus politisch.
6: Stricken war auch immer schon eine Form von Zusammengehörigkeit oder Zeichen setzen. Und ich merke, dass die Leute auch immer mehr suchen, um ihren eigenen Aktivismus zur Sprache zu bringen. Und nicht jeder, nicht jede geht auf die Straße und schreit Parolen. Manche stricken einen Pulli und haben einen Spruch draufstehen. Das geht von rechts wird nur gestrickt, über resist, über einfach nur das Wort nein.
2: Vanessa, die im Kino am Dreieckstuch häkelt, sagt, das Gemeinschaftsgefühl ist der Grund, warum sie auch im Hochsommer da ist. Das Zusammenkommen unter Gleichgesinnten. Und Sophie Frank sagt, auch dieses Zusammenkommen sei letztlich ein Statement. Ein Statement gegen das einsame Großstadtleben.
6: Gerade in der Community auch, das sind oft nicht die aller extrovertiertesten. Und dadurch ist ins Kino gehen aber etwas, was die vielleicht anfängliche Schüchternheit mit Community recht gut zusammenfügen lässt. Weil man doch dieses Community-Gefühl hat, aber eben nicht dazu gezwungen ist, ein Gespräch anfangen zu müssen.
0: David Freches ist für die Resonanzen bei WDR 3 in Wien im Kino gewesen. Da treffen sich im Sommer Menschen zum gemeinsamen Stricken. Vielleicht hat er ja sogar ein paar Wollsocken abstauben können.

Off On war das von This is the Kid. Steffi Orbach hat hier gleich um 19 Uhr WDR aktuell für Sie. Und falls Sie gerne tanzen oder sich für urbane Tänze interessieren, darum geht es hier gleich in den Resonanzen bei WDR 3. Ab kurz nach 19 Uhr.

0: in seiner Architektur.
1: You can see my fingerprints, my palm prints, my elbows, my arms.
0: Moderne Baustoffe wie Glas und Beton versieht sie mit Finger- und Handabdrücken und schafft neue Verbindungen zwischen Alt- und Neubau.
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0: Kunst zum Anfassen. Kate Newby. Jetzt bei unserem Kulturpartner, dem Museum Volkwang in Essen.
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4: Die Nachrichten mit Steffi Orbach. Guten Abend. Der Mann, der in einer Jugendhilfeeinrichtung in Stade 6 Menschen getötet haben soll, hat sich offenbar umgebracht. Nach Angaben des niedersächsischen Justizministeriums fand ein Gefängnismitarbeiter den 45-Jährigen tot in seiner Zelle. Torben Hildebrand für WDR aktuell.
5: Jetzt stellen sich Fragen, wie war es möglich, dass sich der Mann umbringen konnte? Hätte der Suizid verhindert werden können? Wie wurde die Zelle kontrolliert? Die CDU im Niedersächsischen Landtag nimmt Justizministerin Katrin Wallmann von der SPD ins Visier. Sie müsse jetzt lückenlos darlegen, wann welche Hinweise auf eine mögliche Selbstgefährdung vorlagen oder wie der Mann geschützt und kontrolliert wurde, fordert die CDU.
4: Der Fahrgastverband Pro Bahn findet die Idee der Deutschen Bahn, Alkohol an allen Bahnhöfen zu verbieten, gut.
6: Durch Alkohol gibt es also immer Probleme in Bahnhöfen. Allerdings ist das sicherlich noch nicht ganz zu Ende gedacht.
4: Bahnchefin Paller hatte der Bild-Zeitung von dem Verbot erzählt. Nach Einschätzung der Bundespolizeigewerkschaft ist das aber nicht durchsetzbar. Ihrer Meinung nach gibt es nicht genug Personal, das das überprüfen kann. Bis Mitte Oktober soll das Alkoholverbot auf alle 5.400 Bahnhöfe ausgeweitet werden. Bisher gilt es zum Beispiel in Köln und Duisburg. Der deutsche Hoffnungsträger Florian Lipowitz hat bei der Tour de France nach einem heftigen Sturz aufgegeben. Er kam während des Einzelzeitfahrens zu Fall und rauschte bei hoher Geschwindigkeit in eine Absperrung. Lipowitz hatte auf Platz 5 gelegen. Gewonnen hat die Etappe heute Remco Evenepoel aus Belgien. Und das war heute auch noch wichtig. In Bonn mussten aus Sicherheitsgründen Stadtbahnen aus dem Verkehr gezogen werden. Statt 75 waren nur 60 unterwegs. Die Industrie- und Handelskammer hofft, dass Krefeld von einem Großauftrag des italienischen Bahnunternehmens Italo profitiert. Das will bei Siemens dort Züge im Wert von 3 Milliarden Euro kaufen. Am Niederrhein sollen mehr Kameras und KI helfen, Waldbrände möglichst früh zu entdecken. Die Niederlande beteiligen sich mit 3 zusätzlichen Kameratürmen, die bis nach NRW reichen.
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4: Der 18-jährige Clemens Böke aus Löhne bei Bielefeld hat bei der Mathe-Olympiade in China eine Silbermedaille gewonnen. Insgesamt gingen 6 Medaillen an deutsche Nachwuchsrechentalente. Bei dem weltweit renommierten Mathematikwettbewerb sind Schülerinnen und Schüler aus 117 Ländern angetreten. Das deutsche Team landete auf dem 19. Platz. Das war WDR aktuell. Das Wetter in Nordrhein-Westfalen. Der Abend ist weiter freundlich und überwiegend trocken bei 19 bis 23 Grad. Morgen viele Wolken, ab und zu Schauer und auch die Sonne kommt mal raus. In Detmold 20, in Coesfeld 21 und in Herten morgen bis 22 Grad. Die Zeit, es ist 19.03 Uhr.
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7: Mit Sascha Zien. Schönen guten Abend zusammen. Wollen Sie Ihre Tanzmoves zum Beispiel beim Hip-Hop oder Dancehall so ein bisschen verbessern und fluffiger machen? Falls Sie in der Nähe von Düsseldorf sind, können Sie das tun, und zwar beim Free Spirit Festival im Tanzhaus NRW. Da gibt es seit gestern ganz viele Workshops, bei denen jeder mitmachen kann, der Lust hat. Und es gibt auch was zum Gucken, nämlich Tanzbattles am Wochenende, wo ausgetanzt wird, wer der Beste ist. Wir gucken gleich in den Resonanzen bei WDR 3 auf das, was da so alles geboten wird, nach Musik von Cyril Aimé. Take me to the world.

0: Seit gestern läuft in Düsseldorf im Tanzhaus NRW das Free Spirit Festival. Ein Festival rund um den Tanz mit über 30 Workshops zu vor allem urbanen Tänzen wie Hip-Hop, Breaking, Poppin', Dancehall und viel mehr. Und dieses Festival, das ist vor allem dazu da, um Tanzinteressierten ein bisschen Unterstützung in ihrem eigenen Tanz zu geben. Teilnehmende können sich da ihren eigenen Trainingsplan zusammenstellen und werden dann von internationalen Tänzerinnen und Tänzern unterstützt. Im Resonanzenstudio ist Miracle Larkmann, der Choreograf vom Free Spirit Festival, am Telefon. Schönen guten Abend.
1: Guten Abend.
0: Ja. Beim Tanzfestival, da denkt man ja irgendwie reflexartig daran, dass da auf einer Bühne irgendwo getanzt wird. Man geht da als Zuschauerin, als Zuschauer hin und guckt sich das dann an. So funktioniert das Free Spirit Festival aber ja gerade nicht. Wie funktioniert es denn?
1: Es funktioniert noch nicht so. Der Teil kommt noch relativ zum Ende des Festivals. Wir starten allerdings damit, dass wir verschiedene Vermittlungsformate anbieten in Form von Workshops, wo Tanzbegeisterte und Tanzinteressierte und vor allem auch schon Semi-Profis und sogar zum Teil Profis die Möglichkeit haben, sich nochmal weiterzuentwickeln, Impulse und Inspiration von anderen TänzerInnen zu sammeln. So, deswegen haben wir verschiedene Gäste, Künstler, KünstlerInnen aus dem Ausland, aus dem Inland eingeladen und sie bieten erstmal die ersten Tage in verschiedenen Workshop-Formaten ihre Vermittlungsformate an und da gibt es einmal die Möglichkeit, von den Menschen zu lernen und auch in den freien Studios sich untereinander auszutauschen und sich zu vernetzen.
0: Also ich habe so mit 10 Breakdance in der Fußgängerzone in Bremerhaven gemacht. Das war es aber auch tänzerisch bei mir schon. Könnte ich auch als kompletter Nicht-Tänzer zu einem Workshop kommen und gehe dann da mit ganz neuen und perfekt sitzenden Moves wieder raus?
1: Absolut können Sie das.
0: Sehr gut.
1: Für die Perfektion dauert es allerdings leider immer ein bisschen. Was heißt leider? Das ist eigentlich das Schöne daran. Aber Sie kriegen auf jeden Fall die Informationen und die Tools, die Sie brauchen, um es zu perfektionieren. Und danach ist dann, wie man so schön sagt, Übung macht den Meister. Ja, aber das ist absolut möglich für auch Tanzanfänger hier hinzukommen.
0: Wie sieht da eigentlich das Soziale aus? Man kennt sich da ja nicht, wenn man an so einem Workshop teilnimmt. Was macht das mit diesen Unbekannten, wenn die erstmal so 1 bis 2 Stunden miteinander getanzt haben?
1: Interessante Frage. Zum Teil kennen sie sich auch. Wir sind eine relativ überschaubare Szene im Vergleich jetzt zu Megasportarten wie jetzt Fußball oder so. Aber zum Teil kennen sie sich auch nicht. Aber dadurch, dass die urbanen Tänze eh sehr sozial sind und es sehr viel um das Socializing geht, ist diese Mauer sehr schnell durchbrochen und sie grooven sich alle relativ schnell ein. Die Vibes sind sehr angenehm hier. Und spätestens nach dem Workshop ist es so, als ob man sich vorher kannte.
0: Eben schon angesprochen, es geht beim Free Spirit vor allem ja um den urbanen Tanz, also jetzt nicht um klassisches Ballett. Welche Rolle spielen diese urbanen Tänze eigentlich in Deutschland? Vielleicht auch so im Vergleich zum Beispiel in den USA?
1: Ja, es ist noch nicht so groß wie in den USA und auch noch nicht, vielleicht noch nicht so groß wie das Klassische. Was es allerdings auf jeden Fall ist, ist die am schnellsten wachsende Jugendkultur gerade auf der Welt. Und wir merken auch hier, dass das Interesse für urbane Tänze und Stile immer mehr und mehr steigt.
0: Hat denn die Tanzbegeisterung vor allem auch bei jungen Menschen zugenommen, durch die große Rolle, die Tanz zum Beispiel jetzt in so kleinen Social-Media-Videos spielt, wenn da irgendwelche professionellen Choreografien oder so nachgetanzt werden? Bemerken Sie das auch bei so einem Festival oder allgemein in der Welt des Tanzes?
1: Definitiv. Definitiv. Man sieht, die Menschen wollen halt teilhaben an diesen Formaten, da sie auch recht einfach sind und man muss auch keine große Hürde überspringen, um daran teilzunehmen. Man kann sich zu Hause aufnehmen und das mit der Welt teilen. Früher war das eher weniger der Fall, da musste man, um zu glänzen, auf der großen Bühne sein. Mittlerweile kann man auch auf kleineren Bühnen glänzen mit sehr vielen Likes oder Comments. Also, das ist ein bisschen eine andere Zeit, alles ist digitalisierter, es ist eine neue Generation und man merkt auf jeden Fall einen deutlichen Umschwung, was das angeht.
0: Das Free Spirit, das gibt es schon seit 2014, aber Sie mussten während dieser ganzen Corona-Lockdowns ja eine sehr lange Pause einlegen. Erst letztes Jahr konnte das Festival dann weitergehen. Wie war diese lange Pause für Sie?
1: Ja, ganz genau. Wir haben eine lange Pause eingelegt. Wir hätten theoretisch früher starten können, aber es ist natürlich sehr aufwendig, so ein Riesenfestival aufzuziehen. Also in der urbanen Szene sind wir mit einer der größten Festivals in Europa und das Level und die Qualität zu liefern, bedarf sehr vielen Ressourcen, Geldern, Personal und Förderungen und Sponsoren. Und dementsprechend mussten wir ein bisschen länger pausieren. Aber ja, die Szene hat wirklich nach dem Festival gefragt. So, ich war oft unterwegs, wenn ich auf Veranstaltungen war, dann haben die Leute mal gefragt, hey, wann bringt die Free Spirit zurück? Wir brauchen Free Spirit, wir brauchen Free Spirit. Und dann haben wir uns vorletztes Jahr dann ans Herz gefasst und gesagt, okay, wir planen das jetzt für 25, haben 2025 dann zum ersten Mal nach der Pandemie Free Spirit wieder zurückgebracht. Und jetzt habe ich das Gefühl, wir sind wieder da, wo wir zuletzt 2019 abgesprungen sind.
0: Aber ist es irgendwie auch ein ganz anderes Festival geworden mit dieser langen Pause oder haben Sie eigentlich nahtlos da angeknüpft, wo Sie 2019 aufgehört haben?
1: Nahtlos würde ich nicht sagen, allein aufgrund einfach wegen der Zeitveränderung und wie wir eben drüber gesprochen haben, die Menschen und die Szene, die sich verändert hat. Und wir haben auch gemerkt, wir müssen uns auch anpassen und verändern. Deswegen nahtlos würde ich nicht sagen. Und wir haben auch 25 erstmal ein Einführungsjahr gebraucht. Jetzt sind wir von der Qualität und vom Level auf jeden Fall wieder da. Vielleicht sogar besser. Wir haben sehr viele Anpassungen für die Wochenendveranstaltungen durchgenommen. Aber ja, es ist auf jeden Fall eine Veränderung. Und wir sehen es und die Leute sehen es auch. Aber ich würde sogar sagen, es ist eine positive Veränderung.
0: Wenn jetzt meine Hüften und meine Beine und meine Füße jucken und ich ganz dringend bei Ihnen bei einem der Workshops tanzen möchte, wie mache ich das denn?
1: Das geht super einfach. Entweder online, da hat man einen Überblick auf unseren ganzen Stundenplan, da kann man sich einfach die Workshops buchen. Man kann auch vor Ort einfach ins Tanzhaus NRW und an der Kasse empfangen. Euch da super freundliche Menschen und begleiten euch und helfen euch bei der Auswahl der Workshops. Also, und ansonsten auf Instagram sieht man auch sehr viele Einblicke, den Stundenplan sieht man auch. Und man hat auch Einblicke zu den ganzen Choreografen und Dozenten, die kommen. Das ist auch sehr spannend. Da sind wirklich interessante Leute zum Teil bei. Letztes Jahr hatten wir ein paar Leute, die haben bei Michael Jackson in Musikvideos mitgetanzt. Dieses Jahr kommen sehr viele Menschen aus Korea. Wir haben eine Legende aus New York, der wird morgen anreisen. Also es ist schon wirklich spannend.
0: Vielleicht komme ich vorbei und frische meine Breakdance-Künste so ein kleines bisschen auf.
1: Auf jeden Fall.
0: Mirka Lackmann, vielen Dank. Seit gestern läuft in Düsseldorf im Tanzhaus NRW das Free Spirit Festival, ein Tanzfestival mit ganz vielen Workshops und Tanzbattles. Das Ganze noch bis Sonntag. Vielen Dank nochmal, Herr Lackmann, und ganz viel Spaß diese Woche beim Free Spirit.
1: Vielen Dank. Ich würde vielleicht gerne noch ergänzen für die Menschen, die nur gerne zuschauen würden und nicht unbedingt mittanzen wollen. Samstag, Sonntag sind super geile, große Events mit Live-Musikern, mit DJ. Da kann man einfach hinkommen, ein Ticket kaufen und zuschauen und das ganze Spektakel genießen.
0: Das ist ein sehr, sehr guter Hinweis. Vielen herzlichen Dank. Schönen Abend
1: Ihnen. Vielen Dank. Ebenfalls. Ciao.

0: Der Tenorsaxophonist Harry Allen war das mit Sunday.
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0: Und die hat heute Kerstin Fischer für Sie.
2: Die EU stellt die Förderung der Kunstbiennale in Venedig ein. Grund ist die Teilnahme Russlands trotz des Angriffskriegs gegen die Ukraine. Demnach stoppt die Europäische Exekutivagentur für Bildung und Kultur den Zuschuss von 2 Millionen Euro. Kulturprojekte mit EU-Steuergeld müssten demokratische Werte wie offenen Dialog, Vielfalt und Meinungsfreiheit achten. Das sei im heutigen Russland nicht der Fall, so die Kommission in Brüssel. Die Ukraine kritisiert die Teilnahme als Teil der russischen hybriden Kriegsführung und führt an, dass durch den Krieg bereits tausende Kulturdenkmäler zerstört oder beschädigt wurden. Trotz der Kontroverse verzeichnet die Biennale deutlich mehr Besucher als im Vorjahr. Die Kunstbiennale in Venedig zählt zu den wichtigsten internationalen Ausstellungen zeitgenössischer Kunst. Die Übersetzerin Timea Tanko erhält den Helmut M. Brehm Übersetzerpreis 2026. Ausgezeichnet wird ihre Übersetzung des Romans Die Aussiedlung des rumänisch-ungarischen Autors András Viski. Der Preis würdigt zugleich ihr übersetzerisches Lebenswerk. Die Jury lobt eine ungeheure schöpferische Tiefe und eine lebendige, stilistisch schillernde Sprache. Der mit 12.000 Euro dotierte Preis wird alle 2 Jahre für eine herausragende Prosa-Übersetzung vergeben. Die Verleihung ist am 5. September 2026 in Wolfenbüttel. In Ostwestfalen-Lippe startet am Freitag das 10. Klosterfestival. Es präsentiert geistliche Musik und innovative Kunstformen, die dazu anregen sollen, klösterliche und spirituelle Inhalte neu zu erfahren. Bis zum 23. August stehen 15 Veranstaltungen auf dem Programm, von Konzerten und Gottesdiensten bis zu Wanderungen und Ausstellungen. Viele Termine finden in Klöstern in den Kreisen Höxter und Lippe statt, etwa an der Welterbestätte Corvey. Zum Auftakt spielt im ehemaligen Kloster Willebad Essen das Schlagzeugduo Schigi. Intendant Hans-Hermann Jansen will auch moderne Kunstformen in den Klöstern erlebbar machen.
0: Die Kulturnachrichten heute mit Kerstin Fischer. Vielen Dank.
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Da zupft er nochmal. Lou Rawls war das mit Good Intentions. Brasilien und Deutschland sind jetzt bei der Fußballweltmeisterschaft nicht ganz so weit gekommen in unserer Kategorie Album der Woche in den Resonanzen, aber schon. Denn im Juli, so heißt das Album passenderweise, kommt von einem brasilianischen Gitarristen und einer deutschen Sängerin. Flavio Nunes und Elsa Johanna Mohr. Mohr war mit 16 mal zu einem Austauschjahr in Brasilien und hat sich da in Landleute und vor allem in die Musik verliebt. Sie hat sozusagen den Bossa Nova wieder mit nach Deutschland gebracht, hat dann hier Jazzgesang studiert, war immer wieder in Brasilien und hat sich eben unter anderem auch mit Flavio Nunes zusammengetan, um Bossa angehauchte Alben aufzunehmen. Hier ist Musik aus ihrem aktuellen, unserem Album der Woche in den Resonanzen, Beijo da Lua, der Kuss des Mondes.

0: Musik aus unserem Album der Woche in den Resonanzen bei WDR 3. Beijo da Lua, so rum war der Titel, und der findet sich auf dem Album Übersetzt im Juli von der Sängerin Elsa Johanna Mohr und dem Gitarristen Flavio Nunez. In Schweden regiert zurzeit eine Mitte-Rechts-Koalition, die von den rechtspopulistischen Schwedendemokraten toleriert wird. Und diese Regierung, die fährt einen harten Kurs, was Menschen mit Migrationshintergrund angeht. Es wird ein Rückführungszuschuss angeboten, über 50.000 Euro für Paare, die Schweden freiwillig verlassen. Und seit dieser Woche können Menschen mit einem Aufenthaltstitel aufgrund ihres Lebenswandels sofort abgeschoben werden. Zum Beispiel, wenn sie sich Sozialleistungen erschleichen oder kriminell sind. Es wird viel darüber diskutiert in Schweden, und Christian Stichler hat sich für die Resonanzen mal in Bezug auf den Wandel in Schweden umgehört.
1: Das schwedische Fernsehen hat es mal auf der Straße versucht. Was ist eigentlich unter dem Begriff Wandel zu verstehen, der nun als Kriterium in Schwedens Migrationsgesetz eingeführt wird? Viele Bürger waren da offensichtlich eher etwas ratlos.
2: Uff, ordet Wandel. Ja, faktisk ingen aning.
1: Das Wort Wandel? Keine Ahnung. Ich habe keinen Schimmer, was das bedeutet, meint dieser Mann.
3: Vandalism, kanskje?
1: Vandalismus vielleicht, rät eine andere Frau. Naja, es geht wohl darum, ob man etwas falsch macht. Ein Mann bringt es schließlich auf den Punkt, dass man sich gut benimmt, dass man ordentlich ist in allen Lebensbereichen. Eine in jeder Hinsicht ordentliche Lebensweise als Kriterium, um in Schweden bleiben zu dürfen. Diese politische wie juristische Kategorie hat für viele Diskussionen im Land gesorgt. Seit vergangener Woche steht sie nun im Gesetz und gilt. Schwedens Migrationsminister Johan Forssell von den bürgerlichen Moderaten erklärt es vor laufender Kamera so.
4: Är man i Sverige på ett tillfälligt uppehållstillstånd, då ska man ju inte skada Sverige.
1: Also wenn man in Schweden mit einem Aufenthaltstitel lebt, dann sollte man unserem Land nicht schaden. Das halte ich für absolut angemessen. Reicht es aus, wenn jemand zu viele Schulden hat, einen Behördenbescheid missachtet oder sich als Bettler durchschlägt? Genau hier setzt auch die Kritik der Opposition an der neuen Gesetzesänderung an. Sie sei zu wenig konkret. Am Ende müssten Gerichte darüber entscheiden, wo die Grenzen verlaufen, und damit praktisch die Arbeit des Gesetzgebers nachholen. Ein weiterer wichtiger Teil der Änderung ist auch, dass mehrere zentrale Behörden in Schweden, von der Polizei über die Sozialversicherung, die Arbeitsvermittlung bis hin zur Steuerbehörde, Verstöße von Personen an die Migrationsbehörde melden müssen. Ursprünglich sollten sogar Schulen, Krankenhäuser und Arztpraxen auskunftspflichtig sein. Diese Regelung wurde aber wieder gekippt. Die Migrationspolitik in Schweden verschärft sich. Nicht erst jetzt. Seit 4 Jahren regiert im Land eine bürgerliche Koalition unter Ministerpräsident Ulf Kristersson von den Moderaten. Das Besondere? Gestützt wird dieses Minderheitsbündnis von den rechtsnationalen Schwedendemokraten um deren Chef Jimmy Åkesson. Mit ihnen haben die Regierungsparteien sogar ein Abkommen geschlossen, benannt nach dem Schloss Tidö westlich von Stockholm. Die Verschärfung der Migrationspolitik, eines der zentralen Kapitel. Allerdings dürfe man das nicht allein den Schwedendemokraten zuschreiben, erklärt Soziologe Seth Isaksson von der Universität Stockholm.
5: Den generelle Förklaringen som finns i väldigt många olika länder handlar om att man vill stoppa utflödet av.
1: Die grundlegende Erklärung ist wie in vielen anderen Ländern auch. Man wollte mit einer schärferen Migrationspolitik vor allem den Zuwachs der Parteien am rechten Rand stoppen. Das sieht man überall in Europa, bei Sozialdemokraten, aber auch den bürgerlichen und konservativen Parteien. In Dänemark ging die Rechnung auf. Die politische Realität in Schweden dagegen ist bisher eine andere. Gestärkt hat der Kurswechsel nicht etwa die regierenden Moderaten von Ministerpräsident Ulf Kristersson. Seine Partei liegt in den Umfragen mittlerweile sogar hinter den Schwedendemokraten. Und sollte das bürgerliche Lager die Wahl gewinnen, hat die Koalition aus Moderaten, Christdemokraten und Liberalen den einstigen politischen Gegnern von rechts außen sogar einen Platz am Kabinettstisch angeboten. Sollte es dazu kommen, könnte der Einfluss der Schwedendemokraten auf die Migrationspolitik im größten skandinavischen Land künftig noch stärker werden.

Das Tim Allhoff Trio in den Resonanzen bei WDR 3 mit einem sehr sonderbaren Titel. Restehre hieß dieses Lied. Was auch immer.

Bill Callahan war das mit Aitmar Clagshaw. Hier gibt es gleich ab kurz nach 20 Uhr das WDR3-Konzert im ARD Radio Festival 2026. Heute mit Mitschnitten von den Schwetzinger SWR-Festspielen und den Pfingstfestspielen Baden-Baden. Es gibt Musik von unter anderem Mozart, Haydn, John Dowland, Henry Purcell und Jeff Buckley. Das Ganze gleich im ARD Radio Festival. Die Resonanzen sind morgen wieder für Sie da, wenn Sie mögen, wie immer ab kurz nach 18 Uhr. Das Resonanzenteam und Sascha Zien wünschen einen schönen Dienst.

0: 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Es ist 20 Uhr. 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
1: Die Nachrichten mit Steffi Orbach. Guten Abend. In Bonn soll bis Ende der Woche klar sein, wie es mit den Straßenbahnen weitergeht. Die Stadtwerke hatten 60

0: Züge aus dem Betrieb genommen wegen möglicher Sicherheitsmängel. Die Geschäftsführerin sagte im WDR, dass die Wagen enger kontrolliert werden, weil sie noch einige Jahre halten müssen.
1: Wir möchten versuchen, dass die Fahrzeuge bis in die 30er reinfahren können, bis dann lauter neue Wagen da sind. Aber um die alten Wagen so lange fahren zu lassen, müssen wir sie engmaschig untersuchen. Sobald irgendwas am Fahrgestell bei einem Fahrzeug festgestellt wird, untersuchen wir alle.
0: Größere Auswirkungen hatten die fehlenden Stadtbahnen in Bonn heute nicht. Wegen der Ferien waren weniger Menschen unterwegs und die Kölner Verkehrsbetriebe halfen mit 20 Zügen aus. Ab Oktober können junge Menschen in NRW eine Ausbildung im Bereich Intensivpflege beginnen. Das Konzept an den Krankenhäusern in Paderborn und Marsberg ist neu und bundesweit einzigartig. Alexa Schröder für WDR aktuell.
2: Normalerweise erlernen Pflegekräfte alles Wichtige rund um die Intensivpflege erst im Laufe der Jahre durch ihren Arbeitsalltag. Das St. Marienhospital Marsberg und das Christliche Klinikum Paderborn wollen das ändern. Die Azubis, die im Herbst starten, werden direkt auf Intensivstationen eingesetzt, sodass sie zu einem festen Team gehören. Außerdem haben sie Praxiseinsätze im ambulanten Pflegebereich, zum Beispiel bei langzeitbeatmeten Patienten. Nach ihrer Ausbildung können sie sofort auf Intensivstationen eingesetzt werden.
0: Und das beobachten wir auch noch. Der Mann, der in einer Jugendhilfeeinrichtung in Stade 6 Menschen getötet haben soll, ist tot in seiner Gefängniszelle gefunden worden. Hinweise auf Fremdverschulden gab es offenbar nicht. Eine seit fast 17 Jahren krankgeschriebene Lehrerin aus dem Ruhrgebiet will nicht in den Ruhestand gehen. Das hatte die Bezirksregierung angeordnet. Die Beamtin klagt jetzt dagegen. Der deutsche Radprofi Florian Lipowitz hat bei der Tour de France nach einem Sturz aufgegeben. Gewonnen hat die Etappe heute Remco Evenepoel aus Belgien.
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0: Der Köln-Marathon bricht jetzt schon einen Rekord, denn mehr als 40.000 Läuferinnen und Läufer sind bereits angemeldet. Auch einige Profis sind dabei. Der Renndirektor in Köln sagt, das ist ein besonderes Gefühl für alle.
4: Sie laufen im Grunde mit der Weltelite zusammen, nebeneinander, hintereinander weg. Man begegnet sich teilweise auf der Strecke. Das ist schon sehr faszinierend, auch zu sehen, wie schnell die Jungs und Mädels dann laufen.
0: Der Köln-Marathon ist Anfang Oktober. Wer mitlaufen will, kann sich zumindest für die lange 42 Kilometer Distanz noch anmelden. Das war WDR aktuell. Das Wetter in Nordrhein-Westfalen. Die Nacht bleibt trocken, die Temperaturen fallen auf 9 bis 14 Grad. Morgen viele Wolken, etwas Sonne und ein paar Schauer. In Schwerte dazu 20 Grad, in Lippstadt 21, in Bocholt bis 22 Grad. Und am Donnerstag wird es ganz ähnlich. Die Zeit, es ist 20.03 Uhr.

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1: Das kommt heute von SWR Kultur. Am Mikrofon begrüßt Sie Tabea Dupré. Herzlich willkommen. Unser Konzertabend hält gleich zwei Festival-Highlights aus Baden-Württemberg bereit. Mit dem Pianisten Christian Beseidenhaut, dem SWR-Symphonieorchester und seinem Chefdirigenten François-Xavier Roth geht's gleich zu Beginn nach Baden-Baden zu den diesjährigen Pfingstfestspielen. Musik von Jean-Baptiste Lully, Wolfgang Amadeus Mozart und Josef Haydn erwartet uns da. Danach geht's zu den Schwetzinger SWR-Festspielen, zu Thomas d'Enfort, dem sogenannten Eric Clapton der Laute. Gemeinsam mit dem Perkussionisten Keivan Shemirani gestaltet er ein sehr persönliches Programm, das fast 500 Jahre Musikgeschichte umfasst. Zwei kontrastreiche Festivalausflüge an diesem Dienstagabend also. Schön, dass Sie dabei sind. Unsere erste Station heute ist Baden-Baden. Jedes Jahr rund um Pfingsten locken große Oper und Sinfonik, aber auch Kammermusik und Jazz zu den Pfingstfestspielen. Seit 6 Jahren ist das SWR-Symphonieorchester das Residenzorchester dort. Aus der diesjährigen Festivalausgabe senden wir ein Sinfoniekonzert vom 23. Mai. Und dafür reisen wir jetzt zu Beginn musikalisch an den Hof Ludwig des 14. ins späte 17. Jahrhundert. Leib- und Lieblingskomponist des Sonnenkönigs ist Jean-Baptiste Lully. Gemeinsam mit dem Dichter Molière schreibt Lully 1670 die Ballettkomödie Le Bourgeois Gentilhomme, der Bürger als Edelmann. Ständeunterschiede werden darin wild durcheinander gewürfelt. Adelig oder nicht adelig? Das ist hier die Frage. Am Ende ist alles eine große Maskerade, vermeintlich türkische Zeremonie inklusive. Und was sich ehrlich liebt, das findet sich auch noch. Komödie und Tanz verschmelzen miteinander in diesem Stück. Lullys Musik dazu ist voller Rhythmus und Exotismen. Das SWR-Symphonieorchester spielt gleich 4 Nummern daraus, und zwar in gemischter Aufstellung und größtenteils im Stehen. Bewegung ist ja das zentrale Element in dieser Musik, und so schreiten auch einige Musikerinnen und Musiker spielend durch den Bühnenraum. Die Schlagzeuger zum Beispiel. Die haben ohnehin viel zu tun. Zimbeln, Schellen, Trommeln und vieles mehr kommen gleich zum Einsatz. Auch Chefdirigent François-Xavier Roth selbst greift zum Tamburin und spielt mit in der Suite aus der Bürger als Edelmann von Jean-Baptiste Lully.

0: Ouverture, Canarie, Gavotte und zum Schluss Marche pour la Cérémonie des Turcs. Das war Musik von Jean-Baptiste Lully aus der Ballettkomödie Le Bourgeois Gentilhomme, der Bürger als Edelmann. Gespielt hat das SWR-Symphonieorchester unter der Leitung seines Chefdirigenten François-Xavier Roth. Wir sind zu Gast im Festspielhaus bei den Pfingstfestspielen in Baden-Baden. Die hübsche Kur- und Bäderstadt am Rand des nördlichen Schwarzwalds, die ist eigentlich immer einen Besuch wert. Auch für den Pianisten Christian Beseidenhout ist dieser Ort ein besonderer. Er ist gleich unser Solist. Mozarts letztes Klavierkonzert hat er diesmal mit im Gepäck und viele schöne Erinnerungen an Baden-Baden auch.
1: I've been here a lot with Mozart over the years. It's so charming here.
2: Ich war oft mit Mozart in Baden-Baden. Es ist so reizend hier. Vor ein paar Jahren habe ich eine Woche hier mit Solga Better im Brahms-Haus verbracht. Dort hat Brahms an seiner E-Moll-Cello-Sonate gearbeitet. Man bekommt nochmal einen ganz anderen Eindruck von diesem Ort, fernab der Festspielenergie. Dort kann man reflektieren und entspannen. Und ich kann mir vorstellen, dass das einem Menschen wie Brahms wirklich sehr gefallen hat. Alles ist so wunderschön und gepflegt, fast wie in einer Filmkulisse. Die Hotels hier sind wunderbar. Die Menschen sind so freundlich in dieser besonderen Festival-Atmosphäre. Es ist ein bisschen wie eine entspanntere Version von Salzburg.
1: Wonderful. People are so kind and relaxed, and yet there's this wonderful sort of festival atmosphere as well. It's a little bit like a more relaxed version of Salzburg in a way.
0: Da muss er schmunzeln, dieser durch und durch sympathische Pianist. Christian Beseidenhout kommt viel rum in seinem Künstlerleben. Geboren in Südafrika, aufgewachsen in Australien, studiert in den USA. In London ist er seit vielen Jahren zu Hause und spielend bereist er die ganze Welt. Besonders hervorgetan hat er sich vor allem als Interpret auf historischen Instrumenten, auf Cembalo und Hammerflügel. Bei den Pfingstfestspielen in Baden-Baden steht ihm allerdings ein moderner Steinway-Flügel zur Verfügung. Doch auch das ist ganz in seinem Sinne. Egal auf was für einem Instrument er spielt, Christian Beseidenhout ist einer der großen Mozart-Interpreten unserer Zeit. Dieser Komponist hat schon von klein auf einen besonderen Platz in seinem Herzen. Das B-Dur-Klavierkonzert ebenfalls. Nicht nur, weil es Mozarts letztes ist.
2: Mozarts letztes Klavierkonzert wurde oft als Schwanengesang bezeichnet, als ein Abschied von diesem Genre. Das ist aber unwahrscheinlich, da Mozart nicht wusste, dass es sein letztes Klavierkonzert sein würde. Es hat wirklich etwas Außergewöhnliches in sich. Da scheint bereits eine latente, noch verborgene Melancholie durch, die uns später zum Beispiel in seinem Klarinettenkonzert begegnet. Der letzte Satz ist ein sehr festliches, virtuoses Rondo, aber die ersten beiden Sätze, vor allem der zweite Satz, sind bemerkenswert, zart und introspektiv. Da ist eine fast Schubert-artig anmutende Melancholie, die man in Mozarts Schaffen selten erlebt.
0: Es sind vor allem die Zwischentöne, die zarten Schattierungen, die Christian Beseidenhout faszinieren und die er fein herauszuarbeiten weiß. Hier spielt er das Konzert für Klavier und Orchester B-Dur, Köcheverzeichnis 595 von Wolfgang Amadeus Mozart. Das SWR-Symphonieorchester begleitet ihn. Die Leitung hat wieder François-Xavier Roth.

27 Klavierkonzerte hat Wolfgang Amadeus Mozart geschrieben. Das hier war sein letztes in B-Dur. Gespielt hat der Pianist Christian Beseidenhout gemeinsam mit dem SWR-Symphonieorchester unter François-Xavier Roth. Eine Live-Aufnahme vom 23. Mai aus dem Festspielhaus Baden-Baden, entstanden bei den diesjährigen Pfingstfestspielen. Dort sind wir heute zu Gast im ARD-Radio-Festival, präsentiert von SWR Kultur. Das Publikum im Festspielhaus hat sich natürlich noch eine Zugabe erklatscht von Christian Beseidenhout.

0: Bach und Händel standen hörbar Pate für diese unvollendete Klaviersuite, Kircheverzeichnis 399 von Wolfgang Amadeus Mozart. Das war die Allemande daraus. Gespielt hat sie der Pianist Christian Besaidenhout. Mit dieser Zugabe hat er sich beim Publikum im Festspielhaus verabschiedet, bei den diesjährigen Pfingstfestspielen Baden-Baden. Dort sind wir zu Gast heute im ARD-Radio-Festival. Schön, dass Sie dabei sind. Wenn eine Sinfonie von Joseph Haydn auf dem Programm steht, dann kann man sich fast immer auf Überraschungen gefasst machen. Ob Paukenschlag, Hornsignal oder Musiker, die sich mitten im Spiel nach und nach von der Bühne verabschieden, Haydn hat in seinen Sinfonien gern mal experimentiert, um sein Publikum aus der Reserve zu locken. Und er hat viele Sinfonien geschrieben. In seiner 101. ist es vor allem der zweite Satz, der aufhorchen lässt. Da werden Sie eines vor allem in den Fagotten und den tiefen Streichern entdecken, ein zartes Hin- und Herpendeln im Terzabstand. Das zieht sich wie ein roter Faden durch dieses Andante, erinnert an das Ticken einer Uhr. Und so hat diese Sinfonie auch ihren Beinamen bekommen, die Uhr. Haydn selbst hat sie nicht so genannt, aber dieser Titel hat sich doch hartnäckig gehalten, prägt sich natürlich auch besser ein als der schlichte Werktitel Sinfonie in D-Dur. Sie ist ein Relikt aus Haydns zweitem London-Aufenthalt. 1794 ist sie dort uraufgeführt worden. Für den Dirigenten François-Xavier Roth ist diese Musik weit mehr als nur eine Sinfonie.
1: Es gibt immer ein Mirakel. Und das ist kein Zufall, dass er hat am Ende 104 Sinfonien geschrieben, weil er wusste, dass er kann es wirklich gut. Und das ist zu tun gleichzeitig mit den Melodien, aber auch die fantastischen Formen. Natürlich ist es eine klassische Sinfonie, aber mit so viel Fantasie, viel Humor, Drama. Jede von seinen Sinfonien und diese Ur-Sinfonie besonders ist eine kleine Oper, aber eine Oper ohne Text, ohne Geschichte. Nur die Musiker von Orchester sind die Personagen von dieser Oper.
0: Und im Orchester lassen sich viele Details entdecken. Die Streicher spielen Senza Vibrato und in den Bläsern erklingt das ein oder andere historische Instrument. In Joseph Haydns Sinfonie Nummer 101, François-Xavier Roth dirigiert wieder das SWR Symphonieorchester.

Die Sinfonie D-Dur, Hoboken-Verzeichnis 1, Nummer 101 von Joseph Haydn, eine seiner Londoner Sinfonien. Gespielt hat das SWR-Symphonieorchester unter der Leitung seines Chefdirigenten François-Xavier Roth. Ein Live-Mitschnitt vom 23. Mai aus dem Festspielhaus bei den diesjährigen Pfingstfestspielen Baden-Baden. Sie hören das ARD Radio Festival, heute präsentiert von SWR Kultur. Ich bin Tabea Dupré und von Baden-Baden geht's für uns jetzt in den Nordwesten Baden-Württembergs, nach Schwetzingen. Schauplatz des zweiten Konzerts, das wir Ihnen heute präsentieren, ist das Schwetzinger Schloss. Genauer gesagt der Mozartsaal des Schlosses mit Blick auf den spektakulären barocken Garten. Hier haben am 21. Mai zwei Musiker mit großer Seelenruhe Stile, Orte und Zeiten durcheinander gewirbelt. Der eine ist der Lautenist Thomas Danfort, geboren in Paris, kommt aus einer französisch-amerikanischen Musikerfamilie. Beide Eltern spielen Gambe. Der Sohn entdeckt deshalb schon früh die alte Musik für sich und natürlich die Laute mit ihrem historischen Repertoire. Inzwischen macht Thomas Danfort auch mal ganz gern Ausflüge in die Popmusik. Und das tut er auch an diesem Schwetzinger Abend, gemeinsam mit dem Perkussionisten und Santurspieler Keivan Shemirani. Auch er kommt aus Frankreich und hat iranische Wurzeln. Und auch er ist in die Fußstapfen seines Vaters getreten. Der ist nämlich selbst Perkussionist und ein Meister der Sarp, einer persischen Rundtrommel. Die musikalische Bandbreite, die uns gleich erwartet, ist groß. Von John Dowland über Johann Sebastian Bach und die Beatles bis hin zu Eigenkompositionen. John Dowland gehört der erste Teil des Konzerts. Mit seiner Bearbeitung der Ballade Fortune, My Foe startet Thomas Danfort zunächst ganz allein auf seiner Laute. Keivan Shemirani gesellt sich später dazu.

0: Guten Abend. Wie geht's? Ich bin froh zu spielen für Sie in dieses wunderbare Garten. Und vielleicht wir können spielen ein bisschen hier later. Ich liebe Deutsch, aber mein Deutsch ist nicht sehr gut. So, ich muss probieren. Wir haben gespielt für Sie, John Dowland. Und John Dowland war, ich denke, besser in Englisch.
1: Also besser auf Englisch, sagt Thomas Danfort hier. Er führt persönlich durch diesen Abend und seine Moderation ist sprachlich mindestens genauso abwechslungsreich wie das Programm. Aber zunächst bleiben Thomas Danfort und Keivan Shemirani mit ihrer ungewöhnlichen Instrumentenkombination noch ganz bei Dowland. Auch der war Lautenist, erzählt Danfort. Dowland hatte ein schwieriges Leben. Er war zum katholischen Glauben konvertiert, lebte aber im protestantischen England. Für Musiker war es damals das Beste, ihren Lebensunterhalt an einem Fürstenhof zu verdienen. Danfort erzählt hier, dass John Dowland dafür nach Frankreich und Dänemark gegangen ist. Die Gaillard, die wir eben gehört haben, die hat er für den dänischen König komponiert. Was Dowland sein Leben lang beschäftigt hat, das sei die Liebe gewesen. Die Melancholie war das Erkennungsmerkmal seiner Epoche. Wenn man es schafft, die Melancholie in wunderschöne Musik zu verwandeln, dann weinen vielleicht alle gemeinsam und am Ende geht es allen etwas besser, sagt Thomas Danfort. Da spielt er auf Dowlands Lacrimae an, das er gleich für uns singt und spielt. Fließt meine Tränen, strömt aus euren Quellen, heißt es da. Und am Schluss, glücklich sind, die in der Hölle die Boshaftigkeit der Welt nicht spüren. Danach wird's ein bisschen unbeschwerter mit The Frog Galliard und dem Lied Now or Now My Needs Must Part. Zu Dowlands Zeiten, sagt Danfort hier noch, habe man die Abende noch nicht mit Streamingdiensten verbracht. Stattdessen habe man am Kamin gesungen. Thomas Danfort lädt ein, wer das Lied kenne, der könne doch einfach gleich mitsingen und dabei die Abendsonne genießen.
0: Maybe by the fire, sing the parts. So if you want to, you know the song, you know the part, you can sing, be nice. There's going to be some singing if you like. But have a great time, thanks for being here and enjoy the sun.

0: So that was a little bit of George Harrison.
1: Something von George Harrison, dem Leadgitarristen der Beatles. Hier gesungen und auf der Laute gespielt von Thomas Danfort. 400 Jahre liegen zwischen dieser Musik und John Dowland. Thomas Danfort fügt hier hinzu, wenn sich Dowland und die Beatles gekannt hätten, dann hätten sie sicher eine gute Zeit miteinander verbracht. Sie hören das ARD-Radio-Festival, heute präsentiert von SWR Kultur. Und da sind wir zu Gast bei den Schwetzinger SWR-Festspielen. Beim Lautenisten Thomas Danfort und dem Perkussionisten Keyvan Shemirani. Der war hier auf der persischen Rundtrommel Sarp zu hören. Die beiden Musiker kennen sich schon lange aus Frankreich, erzählt Thomas Danfort. Das erste Mal sind sie sich in einem Barockensemble begegnet. Und sie haben sich sofort angefreundet. Vielleicht auch, weil beide eher ungewöhnliche Instrumente spielen. In Keyvan Shemiranis Fall ist es die kelchförmige Sarp. Sein Vater, der große Sarp-Virtuose Jamshid Shemirani, hat ihm beigebracht, darauf zu spielen. In diesem Konzert kommt aber noch ein zweites Instrument zum Einsatz, die persische Santur. Das ist im Prinzip die Urform des Hackbretts, ein Zithertyp. Es gibt sie in Persien und auch im indischen Raum. Wie beim Hackbrett ist der Korpus der Santur mit Saiten bespannt. Das Instrument liegt waagerecht auf einem Tisch und wird mit Schlägeln gespielt. Das Stück, das wir als nächstes hören, heißt Tobandegi. Es spielen Keyvan Shemirani und Thomas Danfort.

0: Musik von Kelvin Chemerani. Tobon de Guy heißt dieses Stück, gespielt von ihm selbst an der Santur, dem persischen Hackbrett. Mitgespielt hat auch der Lautenist Thomas d'Enfort. Der führt hier auch weiter durch das Programm und lädt noch einmal ganz konkret zum gemeinsamen Singen ein. Er verteilt die Stimmen im Publikum. Hier Bass, dort Tenor, da Alt und dort Sopran. Das nächste Lied hat d'Enfort selbst geschrieben. In This Life heißt es, von der Liebe handelt es und von der Hoffnung auf bessere Zeiten.
1: And this is a song that's about, just like John Dowland was talking about love and a better time. So, very easy.

Let's do it again. Actually, it's the same thing. It's 5-3-6-4.

0: Drei Sätze aus der zweiten Cello-Suite D-Moll von Johann Sebastian Bach. Thomas d'Enfort hat sie für Laute bearbeitet. Gespielt hat er hier zusammen mit dem Perkussionisten Keivan Shemirani. Sie hören das ARD-Radio-Festival. Wir sind heute Abend zu Gast im Mozartsaal des Schwetzinger Schlosses bei den Schwetzinger SWR-Festspielen. Nach Bach stimmt uns Thomas d'Enfort jetzt auf ein Stück seines Duopartners Keivan Shemirani ein. Davar heißt es für Laute und Sarp. Es geht darin um das Drehen und Kreisen der Derwische. Die Derwische versuchen dabei, die Energie der Erde zu spüren und heraufzuholen. So erklärt es Keivan Shemirani dem Schwetzinger Publikum auf Englisch und Französisch, ein bisschen lost in translation. So viel wird am Ende klar. Davar bedeutet sich drehen.
1: Sich drehen, ja. Davar, sich drehen. Ja.

0: Das war Musik des französischen, iranisch-stämmigen Perkussionisten Keivan Shemirani. Der hat hier auf der Sarb gespielt, gemeinsam mit dem Lautenisten Thomas Danfort. Langen Beifall gab es für das Duo bei den Schwetzinger SWR-Festspielen am 21. Mai im Mozartsaal des Schwetzinger Schlosses. Ein Konzertabend voller spontaner Wendungen. Als Zugabe spielen die beiden noch einen eigenen Song von Thomas Danfort. Es sei ein Lied über das Leben, sagt er und rezitiert den Text. Trust the wind, vertrau dem Wind, lass dich tragen, wohin er will, lass dir zeigen, was er will, vertrau dem Wind, das Leben ist hart, aber vertrau dem Wind, dem Himmel und den Menschen, die vorbeilaufen, vertrau dem Mond, dem Licht und den Sternen in der Nacht, vertrau den Vögeln, die beim Fliegen aus der Höhe herunterblicken, vertrau dem Wind und den Bäumen und den Dingen, die sie sehen. Vertrau dem Wind. Und auch hier heißt es wieder, let's have fun. Thomas Danfort lädt zum Mitsingen ein.
1: So I think this one, let's have fun. I'm just gonna throw out some voices and you pick the ones you want. I think probably the guys want the low one and the girls want the high one. But if there's some brave people in the middle, great. So...

Der Lautenist Thomas Danfort und der Perkussionist Keivan Shemirani mit Trust the Wind, Vertrau dem Wind. Das war die Zugabe der beiden bei den Schwetzinger SWR-Festspielen am 21. Mai. Auch das Publikum war spontan eingeladen mitzusingen und hat den Abend im Mozartsaal des Schwetzinger Schlosses ganz offensichtlich genossen. Sie hoffentlich auch. Das war das Finale unseres Konzertabends im ARD Radio Festival, heute präsentiert von SWR Kultur. Schön, dass Sie mit dabei waren. Nachhören können Sie dieses Konzert auf ARD Sounds unter SWR Kultur. Dort steht Ihnen diese Sendung eine Woche lang zur Verfügung. Morgen übernehmen an dieser Stelle die Kolleginnen und Kollegen von Radio Bremen. Da erwartet Sie unter anderem ein Konzert vom Klavierfestival auf schwarzen und weißen Tasten mit der Pianistin Lise de la Salle. Zum Abschluss dieser Sendung gibt sie uns schon mal einen kleinen Vorgeschmack. Hier spielt Lise de la Salle die zweite Ballade für Klavier, H-Moll von Franz Liszt. Damit verabschieden wir uns für heute von Ihnen. In der Technik Alan Wünsche, redaktionelle Mitarbeit Martina Seber. Ich bin Tabea Dupré und bedanke mich fürs Zuhören bis hierher. Machen Sie es gut.

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1: Um 23 Uhr mit Pascal Küpper. Frankreich führt als erstes EU-Land ein Social-Media-Verbot für Kinder und Jugendliche unter 15 Jahren ein. Das Parlament in Paris hat am Abend mit großer Mehrheit ein entsprechendes Gesetz beschlossen. Aus der Nachrichtenredaktion Daniel Runge.
2: Schon nach den französischen Sommerferien, also im September, soll das neue Social-Media-Verbot in Kraft treten. Kritiker zweifeln allerdings an der Verfassungsmäßigkeit. Außerdem halten sie es in der Praxis für kaum durchsetzbar. Dennoch ist unklar, welche Alterskontrollen überhaupt wirksam sind. Und bestehende Konten von unter 15-Jährigen müssten dann auch identifiziert und gesperrt werden. Das Thema wird derzeit in mehreren EU-Staaten diskutiert, auch in Deutschland.
1: Das geplante Alkoholverbot an tausenden Bahnhöfen in Deutschland stößt auf große Zustimmung. Karl-Peter Naumann, Ehrenvorsitzender des Fahrgastverbands Pro Bahn, fordert allerdings weitere Schritte.
3: Ja, ich glaube, wir müssten uns alle jetzt mal hinsetzen und eine einheitliche Lösung für das Thema Alkohol im öffentlichen Verkehr erstellen. Das geht ja auch noch weiter. Wir haben ja auch in Hamburg ein Alkoholkonsumverbot in der U-Bahn. Auf den Fähren im Hafen, die auch öffentlicher Verkehr sind, gilt es nicht. Also hier braucht es eine einheitliche Regel, die bundesweit gilt. Und da ist sicherlich auch die Politik gefordert, hier einen entsprechenden Rahmen zu schaffen.
1: Der Ehrenvorsitzende des Fahrgastverbands Pro Bahn, Naumann. Der ukrainische Präsident Selenskyj hat seinen Armeechef Syrskyj entlassen. Zuvor hatte es tagelange Demonstrationen gegen Syrskyj gegeben. Aus Kiew, Stefan Lag.
4: Mit diesem Schritt erfüllt der Präsident eine zentrale Forderung der Proteste, die seit der Entlassung von Verteidigungsminister Michailo Fedorow in Kiew und in anderen ukrainischen Städten stattfinden. Die Demonstrierenden verlangten neben der Rückkehr Fedorows auch die Ablösung Syrskyjs.

0: Fedorow gilt bei seinen Unterstützern als moderner Reformer. Ihm werden wichtige Neuerungen im Drohnenkrieg sowie mehr Transparenz im Beschaffungswesen des Militärs zugeschrieben. Kritiker warfen Sirski vor, diese Reformen ausgebremst zu haben. Das hatte der General selbst stets zurückgewiesen.
1: Der weltweite Hunger ist das dritte Jahr in Folge zurückgegangen. Das zeigt ein UN-Bericht zur globalen Ernährungssicherheit. Im vergangenen Jahr hungerten demnach trotzdem noch bis zu 700 Millionen Menschen, etwa die Hälfte davon in Afrika. Damit ist der Kontinent am stärksten betroffen. Eine Verbesserung gab es dem Bericht zufolge vor allem in Südasien und Lateinamerika. Das waren die Nachrichten. Das Wetter in Deutschland: in der Nacht häufig trocken, im Norden etwas Regen, Tiefstwerte 16 bis 6 Grad. Morgen dann vom Norden bis zur Mitte gebietsweise Regen, im Nordosten einzelne Gewitter, sonst oft trocken bei 18 bis 28 Grad. Es ist 23.03 Uhr.
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3: Heute werden wir uns mal nicht entschuldigen, obwohl es um eine Band geht, die mit diesem Konzept spielt und in ihrem Namen ganz bewusst doppelbödig verkündet, so sorry zu sein. So sorry, das junge Kollektiv aus Berlin spielt gekonnt mit Genregrenzen und Erwartungshaltungen. Wir werden also mehr erfahren über Ironie, tiefe Gefühle und den Flow, der entstehen kann, wenn man gemeinsam die Kontrolle abgibt. Zu dieser Sendung im ARD Radio Festival über So Sorry und die Sängerin Susa Jaschinska begrüßt sie Holger Zimmer.

0: das Stück Take Me vom Debüt We Are So Sorry. Das Berliner Quartett So Sorry besteht aus 4 Musikerinnen und Musikern, alle im Alter von etwa Mitte bis Ende 20. Sie haben sich 2023 zusammengefunden durch verschiedene Musikprojekte. Die Keyboarderin Käthe Johanning und die Sängerin Susa Jaschinska etwa kennen sich vom Jazz-Institut Berlin.
1: Susa und ich haben uns am Jib kennengelernt und Janice kannte ich aus einer ganz anderen Szene. Also mit Janice war ich auf einer Pop-Tour mit Cat Frankie damals. Das heißt, beide kannte ich und wollte die beiden auch irgendwie mal zusammenbringen. Ich glaube, uns alle hat verbindet, dass wir testen wollten, wie der Raum ausschauen würde, wenn wir mal alle zusammenkommen als Personen, die nicht aus dieser männlichen Jazz-Szene jetzt rauskommen. Ich glaube, es war echt ein Ursprungsgefühl und ist dann aber auch schnell in andere Sachen umgeschwungen, dass wir einfach gemerkt haben, es hat musikalisch und menschlich so hammer gepasst. Mhm. Ganz am Anfang, da haben wir uns blinds in Hamburg in einem Studio direkt getroffen, ohne dass wir wussten, was
2: rauskommt. Sehr spontan.
1: Wirklich spontan. Mhm. Wir haben uns quasi gerade erst kennengelernt und haben direkt irgendwie auch in diesem Trio ohne Drums erstmal komponieren können. Wir hatten am ersten Tag schon 4 Songideen.
0: Der Start war also ganz organisch und vielversprechend. Einige der frühen Sessions haben es dann auch auf ihr Debüt geschafft. So das groovige Stück Just Don't.

0: Just Don't. Ein spielerischer und dennoch tiefgründiger Song über Liebe und Sehnsucht, immer aber mit einer eigenen Perspektive. Das Quartett So Sorry besteht aus Käthe Johanning am Keyboard, Susa Jaschinska als Sängerin, dazu Shanice Ruby Bennett Bass und Lenny Rehm Schlagzeug. Wichtig ist der Band ihre Stärke als Kollektiv, in dem alle am kreativen Prozess beteiligt sind.
1: Also wir improvisieren viel zusammen.
2: Und jeder Song, der aber letztendlich entsteht, ist immer in einem Band- und Improvisationskontext letztendlich fertig arrangiert. Und das hat sich, ich glaube, auch echt durchgezogen. Ganz oft nehmen wir alles auf, was wir machen, was wir jammen und sind dann im Nachhinein fast so eine Producer-Band, die da ein bisschen durchschaut, welche Stellen einfach magisch waren.
1: Ja.
2: Und die werden dann nochmal gejammt. Das ist echt wie so ein Hin und Her zwischen verschiedenen Improvisationen. Und trotzdem haben wir alle das gleiche Gefühl, wann es das erste Mal bereit ist, live zu passieren. Das stimmt schon.
0: Dieses ausgeprägte Gemeinschaftsgefühl und das gemeinsame Entwickeln der Songs steckt unter anderem auch in dem Lied Inner Child, das uns mit dem Groove von Lenny Rehm sofort hineinzieht.

0: Fuck.
1: 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Das war Inner Child, das innere Kind von So Sorry. Auch hier wieder persönliche, intime Geschichten in einen modernen Groove gegossen. Worum geht es?
2: Das ist so ein Kinderlied. Also Kinder sind unpredictable. Oh, wie ist das auf Deutsch?
3: Ja, unvorhersehbar.
2: Und dieses Stück ist genauso. Und dass Kinder, also Menschen, wir suchen Love, Liebe, Verständnis.
3: Und auch, dass so viel Weisheit eigentlich in diesem noch, also in den Perspektiven steckt, ja auch von so einem Inner Child. Mhm. Und ich glaube, in unserer Gesellschaft geht das ja immer mehr verloren. Ich habe letztens drüber nachgedacht, wir haben das so oft bei Proben, dass wir irgendwann kippen in diesen Raum, wo wir alle so Kinder sind. Und da musste ich die ganze Zeit drüber nachdenken, ah, wie süß, ich liebe das. Einfach nur rumblödeln.
1: Einfach nur rumblödeln. Welch schönes Wort, um eine musikalische Energie zu beschreiben. Verspielt sein, Grooves erfinden und mit Kraft in die Welt tragen, das ist die eine Seite. Die andere Seite bei So Sorry allerdings ist auch ein gehöriger Tiefgang. Viele der Texte befassen sich mit aktuellen Problemen, nicht nur persönlichen, sondern auch mit größeren Zeitfragen. Die Lyrics stammen zum großen Teil von Sängerin Susa Hirschinska.
2: Also die ersten Texten waren auch deine Texten, ne? Aber schon seit ein Jahr schreibe ich die Texte. Manche Texten sind sehr basic, so, okay, ich fühle heute mich sehr, sehr locker oder cool und dann schreibe ich über das. Aber morgen ist es so etwas sehr Schwieriges und dann, okay, dann schreibe ich etwas über das. Es ist wie Leben, es ändert sich sehr. Ja, also ich schreibe so wie Poems oder Texte und die stehen in meinen Notizen auf meinem Handy und dann, okay, dann vielleicht für dieses Groove mag ich diesen Text hier und ich schreibe, was ich fühle, aber es gibt keine Regeln in meine Texte. Die können sehr abstrakt sein. Und ich denke, das ist so meine starke Seite.
3: Ja, ich stimme zu.
1: Auch im Schreibprozess gibt es also eine gemeinsame, eine stärkende Haltung der Band untereinander. Ein Gespür für ehrliche Ideen, feine Grooves und auch schräge Arrangements haben sie. Und wichtig ist der Band So Sorry auch eine klare Haltung. Es geht um Empowerment, also Selbstermächtigung. Und bei allem Spielerischen und Fließenden ist diese Band auch der Versuch, ein Statement zu setzen. 4 Musikerinnen und Musiker, davon 3 Frauen, die der Musikwelt zeigen wollen, hier sind wir, mit uns ist zu rechnen.
3: Ich weiß noch, in Hamburg im Studio waren wir müssen uns jetzt irgendwie schon einen Bandnamen ausdenken. Und dann haben wir so viele Namen gesammelt. Und irgendwas, also es ist ja auch ein echt schwieriger Prozess, wenn man darüber nachdenkt, okay, wie bezeichnet man jetzt was, was so frisch gerade entstanden ist. Und dann war ich mit Janice ein Bier trinken und dieses Bier hat Wunder bewirkt. Warum entschuldigen wir uns die ganze Zeit irgendwie für Sachen, die gar nicht so, weiß ich, das Maß haben, sich zu entschuldigen? Mhm. Und dann war Janice, warum nennen wir die Band nicht sofort? Ja, stimmt. Und das hat damals so gut gepasst und passt ja auch immer noch. Ich glaube, damals, weil wir zusammenkamen, wir haben ja auch echt irgendwie einen feministischen Hintergrund dahinter gehabt, warum wir das auch wollten. Ja. Das passt total gut, sich darüber Gedanken zu machen, warum sind weiblich sozialisierte Menschen so oft dran, sich so viel zu entschuldigen. Und dann haben wir gemerkt, wenn man eine Band So Sorry nennt, dann dreht sich einfach alles um. Wenn du vor dem Konzert sagst, we are so sorry, dann ist
2: Leute
3: es wirklich
2: so,
3: keine
2: okay.
3: Entschuldigung. Du drehst es um in die Doppeldeutung von Extrovertiertheit, von Mut und wir machen hier unser Ding. Tut uns leid, wenn es euch nicht gefällt.

0: Smaller Keys, ein Lied über Ungleichheiten zwischen Frauen und Männern, auch im Musikgeschäft. Themen, die So Sorry mit Nonchalance und Leichtigkeit angehen. Sie hören das ARD-Radio-Festival, diesmal präsentiert vom RBB. Das Spiel mit dem Namen So Sorry und der klaren Haltung, wir werden uns hier für nichts entschuldigen, denn wir werden uns einen Platz erkämpfen, hat So Sorry schon recht weit gebracht. So erhielten sie die Unterstützung des Music Boards Berlin zur Entwicklung ihres Debüts und auch den ersten Platz beim jungen Münchner Jazzpreis. Ein Statement ist auch die positive Abtempo-Nummer God is a Woman. Das Lied beschwört die universelle Kraft der Liebe.
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0: God is a woman. Ein klares Statement und auch ein Stück voller fröhlicher Energie. Was steckt dahinter?
1: Das bedeutet, God is a woman. Wie kann man sagen? Ich habe so ein Vision, dass es ist nicht wirklich über so eine Person oder eine Gruppe oder so, aber ich habe so ein Transgender, denke ich, Person. So wirklich so ein schönes Creation, die wirklich nicht understood ist.
2: Die man nicht verstehen kann.
1: Es geht um so being unfair to people that are giving natural love and energy towards you. And I like this little provocation that it says God is a woman because it cannot be. Although
3: it can
1: be, but also, I mean, God is not neither. That's what I mean.
0: Und manchmal benutzt Zuza Jasinska auch die englische Sprache, denn da fühlt sie sich eher zu Hause, wenn es um tieferes Verständnis, um Gefühle und um ihre Arbeit geht.

0: Into You, das Eröffnungsstück der EP von So Sorry. Eine Art Liebeserklärung, und so verstehen So Sorry auch ihr Debüt.
1: Also Into You als die Eröffnung zu, mit dieser EP präsentieren wir mit unseren Gedanken, Gefühlen, was gerade die Liebeserklärung zum Leben ist quasi. Mhm. Alles fängt ja sehr extrovertiert an und atmet dann einmal in diesem
2: Giau-Atmung.
1: Das ist ja ein instrumentaler kleiner Zwischenteil.
2: Ja.
1: Und nach diesen ganzen Aussagen war klar, dass auch irgendwas eigentlich so nochmal tiefer kommt und melancholischer auf eine Art und Weise balladesker.
2: Ja.
1: Und das ist So Sorry auch auf jeden Fall.
2: Mhm.
1: Es geht sehr extrovertiert, aber auch sehr, sehr balladesk.
0: Die Dynamik zwischen ruhig, nachdenklich, eben balladenhaft und schnellem und sehr energetischem Groove, auch das macht So Sorry aus. Alle vier bringen unterschiedliche Einflüsse mit, dabei zum Beispiel Kirchenmusik, Pop, Rock, Indie oder auch Folk. Aber alle, auch die Bassistin Shanice Ruby Bennett, die sich zum Interview hinzugesellt hat, lieben die Freiheit des Jazz.
3: Für mich ist es the Diversity, also auch harmonisch. Ja. Das war sehr interessant, als ich Jazz gecheckt habe. Melodien, es geht um Vokaltechnik, ist unglaublich different als die anderen Vokaltechniken. Also ja, Diversität und also Improv ist auch etwas, das hilft mir sehr, mich zu explore, zu express.
4: Geht mir genauso, ja. Also einfach diese Freiheit, die diese Musikrichtung bietet. Mhm. Es kann überall hingehen, es kann so frei sein, wie man halt nur möchte. Und das lässt sich halt auch so gut auf andere Musikrichtungen anwenden. Also es ist so viel Flexibilität, Raum für Kreativität, Raum für eigenen Ausdruck, und natürlich auch irgendwie ein sehr hohes technisches Niveau, was man dann da auch sich aneignen kann. So einfach so skillmäßig irgendwie ist das sehr.
1: Und es ist immer progressiv, es ist immer in Bewegung.
2: Ja.
1: Das mag ich auch an dem, also eigentlich ist alles Bewegung am Jazz irgendwie.
0: Doch wie würden Sie die Musik, die sich einfachen Schubladen konsequent verweigert, selber beschreiben?
3: Also wir denken, dass es so Alt-Pop ist, aber auch Fusion. Aber ich denke, so Alt-Pop, Alternativ-Pop klingt gut. Was denkst du?
1: Nee, ich würde das auch sagen.
3: Ja.
1: Es stimmt auch total. Wir haben, ich glaube, wenn wir eins wissen, ist, dass wir kein total konkretes Genre haben. Mhm. Und ich glaube, wir haben uns alle so ein bisschen für den roten Faden entschieden, dass wir einfach nach So Sorry klingen wollen, aber quasi kein Genre sind.
3: Ja, stimmt. Ja.
1: Mhm. Und ehrlich gesagt kommt es ein bisschen drauf an, was wir alle gerade echt mögen, glaube ich, habe ich das Gefühl.
3: Ja. Ja.
1: Zum Beispiel auch als Susa und ich damals Take Me so schnell geschrieben haben, ich glaube, es war auch eine Zeit, da habe ich zumindest so voll so gerne so Klavierballaden gehört oder ist alles ausgecheckt.
3: Ja.
1: Und ich glaube, deswegen bleibt es auch spannend, liebe Welt.
0: Ja, liebe Welt, es bleibt also spannend mit So Sorry. Und ihr Weg in die Festivals und Clubs geht weiter. Anfang des Jahres hatten So Sorry eine kleine Tournee, die begann mit dem Record-Release-Gig im wunderbaren Berliner Club Gretchen. Und auch für die Band war das Live-Erlebnis an dem Abend etwas Besonderes.
3: Meine Energie existiert in so einem Bubble, ist ein gutes Bubble, ist, weil zum Beispiel Shanice supports meine Energie und so weiter. Und wir sind so ein Bouncing Energy auf die Bühne. Und so mein Freund, sie hat gesagt, ja, deine Energie sparkles,
1: Shine.
3: Shanice ist dort. Also ich bin nicht so sicher, wie, also ich kann das besser auf Englisch erklären, aber ich denke, das habe ich schon ein bisschen so erklärt hier. Aber wir sind so like Symbiosis. Da diese Energie bleibt und geht's so, becomes stronger, bigger, kinder. Und das dann, it travels around in the place.
1: Stimmt.
3: Und wir alle sind in so eine Bubble, aber in nicht so Bubble, so, okay, jetzt, it's a closed space. Nein, es ist so wirklich ein offenes, schönes Ding. So, ja. Yeah.
1: Stimmt. Ich glaube, wir sind einfach auch alle richtig unterschiedlich.
3: Ja.
1: Aber es ergänzt sich so gut. Also auf der Bühne, hinter der Bühne. Und ich habe auch, also wenn wir jetzt auch auf Tour, als wir jetzt auch auf Tour waren, habe ich einfach das Gefühl, wir sind wirklich auch als Freundinnen auf Tour. Und das macht sehr viel aus. Zu wissen, wie es einem geht, wenn man auf die Bühne geht, dann ist man erstmal offen für einen Energieaustausch überhaupt.
3: Und so Trust, ne?
1: Ja, stimmt, viel Vertrauen. Das sagen viele, dass es ihnen auffällt und dass es spürbar ist, dass die Bühnenenergie was ganz Besonderes ist. Und viele sagen auch, it's gonna blow up.
3: Ja,
1: Ach, schlimm.
3: stimmt. Ja.
1: Wir sind ja auch total am Navigieren gerade, wie das alles läuft, weil es auch das erste Mal ist, dass wir so weit gekommen sind, glaube ich, oder für mich das erste Mal mit einer Band.
0: Um die Live-Energie dieser jungen Band besser zu verstehen, können wir hier jetzt ein paar noch nicht ganz offiziell veröffentlichte Aufnahmen hören vom Debütkonzert von So Sorry im Berliner Club Gretchen im März diesen Jahres. Die Band war dort mitten im Publikum aufgestellt und hat ein wirklich energiegeladenes, hochspannendes Setup geliefert. Funky, groovy, intensiv. Mit Musikern, die sich hörbar auch von der Energie des Publikums getragen fühlten.

Ausschnitt aus dem Record-Release-Gig der Band So Sorry im Berliner Club Gretchen im Frühjahr diesen Jahres. Die Sängerin Zuza Jaschinska ist aus Polen nach Berlin gekommen. Geboren in Torun an der Weichsel, Ausbildung erst in Warschau, dann eben am JIB, dem Jazz-Institut Berlin. Und sie ist auch in verschiedenen anderen Projekten noch zu erleben, unter anderem in einem Duo mit ihrer polnischen Kollegin Emilia Gołosz. So war sie auch im Januar beim Festival Stopover im Konzerthaus Berlin zu sehen. Dort hat sie eine andere Seite gezeigt, sehr intim, sehr experimentell. Hier der Track Clouds.

0: Musik aus dem Duo-Projekt der Sängerin Zuza Jaszczynska und der polnischen Pianistin Emilia Gołosz. Und die Sängerin hat weitere Pläne. Sie ist Teil von Evi Filippus Band Inevitable und arbeitet kontinuierlich an einem Projekt für Solostimme unter dem Titel Act of Confession. Ein sehr ungeschütztes, intimes und verletzliches Projekt, nur ihre Stimme und ihre Gedanken. Eine Art Rechercheprojekt, wie sie sagt. Hier verwendet Zuza Jaszczynska unterschiedlichste Techniken, auch viele osteuropäische, bulgarische Einflüsse, um Texte wie Gemälde zu behandeln und sie so in Stimme umzusetzen.
1: So I use my texts as a starting point. I craft them before and then I just use whatever is in there. Could be just a word or inspiration that I don't necessarily take the text itself. But it's just something like a starting point, almost as if it's a painting. And I use lots of different techniques that I've learned over the years. Bulgarian folklore singing, vocal fry. I'm just basically experimenting with putting lots of different techniques into the improvisation.
0: Sie hörten Jazz im ARD Radio Festival, heute mit einem Porträt der Berliner Band So Sorry und ihrer Sängerin Zuza Jaszczynska. Nachzuhören natürlich in ARD Sounds. Ich hoffe, dieser Ausflug in die Berliner Szene hat Ihnen gefallen. Wir hören noch ein Stück des Duos Zuza Jaszczynska und Emilia Gołosz. Cake. Am Mikrofon verabschiedet sich Holger Zimmer. Bleiben Sie, wie immer, fröhlich.
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1: Um 0 Uhr mit Clemens Nicole. Frankreich beschließt Social-Media-Verbot für Kinder unter 15. Die Nationalversammlung in Paris stimmte am Abend für den Schritt. Zuvor hatte bereits der Senat den Weg freigemacht. Damit ist Frankreich das erste EU-Land, in dem Social Media für Kinder verboten ist. Greifen soll die Regelung nach den Sommerferien. Strafmaßnahmen für Eltern oder Kinder soll es aber nicht geben. Vielmehr soll es Aufgabe der Plattformen sein, wirksame Altersgrenzen einzuführen. Geplantes Alkoholverbot an Bahnhöfen löst unterschiedliche Reaktionen aus. Der Verband Deutscher Verkehrsunternehmen sprach von einem richtigen Schritt, um Konflikte zu verringern und die Sicherheit zu erhöhen. Auch die Deutsche Polizeigewerkschaft begrüßte den Schritt, erklärte aber auch, Regeln allein brächten noch keine Sicherheit. Es müssten auch die personellen Voraussetzungen zur Umsetzung geschaffen werden. Auch Innenminister Dobrindt sagte, er sehe da noch Diskussionsbedarf. Bahnchefin Paller hatte zuvor ein generelles Alkoholverbot an allen Bahnhöfen angekündigt. CDU fordert Aufklärung nach Todesverdächtigen von Stade. Die parlamentarische Geschäftsführerin der niedersächsischen CDU-Landtagsfraktion Herrmann sagte, die Justizministerin müsse nun darlegen, ob Hinweise auf eine Selbstgefährdung vorgelegen hätten und ob Schutzmaßnahmen eingehalten worden seien. Der Mann soll in einem Sorgerechtsstreit 6 Menschen in einer Mutter-Kind-Einrichtung erschossen haben. Er wurde am Morgen tot in seiner Gefängniszelle gefunden. Die Ermittler gehen von Selbstmord aus. Trump kündigt weitere Angriffe auf Iran an. Die USA seien mit dem Land noch lange nicht fertig, sagte der US-Präsident bei einem Treffen mit dem libanesischen Präsidenten Aoun im Weißen Haus. Unter anderem soll eine unterirdische Anlage zur Urananreicherung ins Visier genommen werden. An Gesprächen mit Teheran habe er derzeit kein Interesse, erklärte Trump. Florian Lipowetz muss Tour de France beenden. Der deutsche Radprofi stürzte im Einzelzeitfahren heftig und rutschte in eine Absperrung. Die 16. Etappe in Thonon-les-Bains gewann der Belgier Evenepoel vor dem Slowenen Pogacar, der das gelbe Trikot des Gesamtführenden behält. Dritter wurde der Däne Sjelmos. Das Wetter in Deutschland, in der Nacht meist klar, in Küstennähe etwas Regen, Tiefstwerte an der See 15 Grad, in Berglagen 6.

0: 6 Grad. Tagsüber im Süden Sonne und sommerliche Werte, im Norden Wolken, stellenweise Gewitter und unter 20 Grad. Auch Donnerstag teils Sonne, teils Wolken. Im Osten sowie am Alpenrand einzelne Schauer und Gewitter. Soweit die Nachrichten, abschließend die Zeit. Es ist 0 Uhr und 3 Minuten.
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2: Guten Abend und herzlich willkommen. Am Mikrofon ist für Sie Sven Knappe. Bis zu den 2 Uhr Nachrichten bringen wir Aufnahmen aus den Archiven des Westdeutschen Rundfunks. Mit von der Partie sind das Signum-Quartett, das WDR-Sinfonieorchester, der Pianist Michael Endres, der Gitarrist Michael Tröster und das WDR-Funkhausorchester. Zu Beginn hören wir aber das Kölner Klavierduo Elsbieta Kalvelage und Michael Krücker mit dem Klavierkonzert in B-Dur von Leopold Anton Kosceluch, begleitet vom WDR-Funkhausorchester unter Florian Merz.

Das Kölner Klavierduo und das WDR-Funkersorchester spielten unter der Leitung von Florian Merz das Klavierkonzert in B-Dur von Leopold Anton Kosseluch im ARD-Nachtkonzert. Kammermusik aus Frankreich bietet das Signum-Quartett, Claude Debussys einziges Streichquartett aus dem Jahr 1893.

Das 1994 gegründete Signum Quartett aus Bremen interpretierte das Streichquartett in G-Moll, Opus 10 von Claude Debussy. Die lyrische Suite für Orchester von Edvard Grieg besteht aus 4 Sätzen. Die Nummern 3 und 4 basieren auf der Orchestrierung von Anton Seidel aus dem Jahr 1895. Die Nummern 1 und 2 orchestrierte Grieg im Jahre 1904 neu. Eivind Ortland dirigiert das WDR-Sinfonieorchester Köln.

Das WDR-Sinfonieorchester Köln unter Eivind Ortland hörten wir mit der lyrischen Suite Opus 54 von Edvard Grieg aus Norwegen. Hier ist das ARD-Nachtkonzert, präsentiert von BR Klassik, mit 36 Originaltänzen von Franz Schubert. Am Klavier Michael Endres.

Der Pianist Michael Endres, bis 2004 Professor an der Hochschule für Musik und Tanz Köln, interpretierte die 36 Originaltänze von Franz Schubert, Deutschverzeichnis 365. Vor den 2 Uhr Nachrichten machen wir noch einen Abstecher nach Mexiko und treffen auf Eduardo Angulo, der seine musikalische Ausbildung im Alter von 7 Jahren am Nationalkonservatorium in Mexiko-Stadt begann und später am Königlichen Konservatorium in Den Haag studierte. Zurück in seiner Heimat komponierte er fleißig, zum Beispiel folgendes Konzert für Gitarre und Orchester. Michael Tröster wird vom WDR-Funkhausorchester begleitet.

Der 1956 in Schweinfurt geborene Michael Tröster zupfte das ihm gewidmete Gitarrenkonzert Nummer 1 von Eduardo Angulo, unterstützt vom WDR-Funkhausorchester unter Arthur Fagan. In den vergangenen beiden Stunden brachten wir Aufnahmen aus den Archiven des Westdeutschen Rundfunks. Nach den 2 Uhr Nachrichten meldet sich das ARD-Nachtkonzert zurück mit Musik von Johann Gottlieb Graun, Johann Franz Xaver Sterkel und Georg Friedrich Händel.

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1: Allen Nachtschwärmern ein herzliches Willkommen. Am Mikrofon ist für Sie in dieser Nacht Michael Atzinger. Kammermusik aus Dänemark steht in der ersten halben Stunde an, komponiert von einem schillernden Außenseiter der Musik des 20. Jahrhunderts, wie Ruud Langgaard, Jahrgang 1893, gern bezeichnet wird. Wie aus der Zeit gefallen wirkt er, weil er bis zu seinem Tod 1952 nicht von der Spätromantik losgelassen hat. 400 Werke hat er geschrieben, die meisten sind zu seinen Lebzeiten nie aufgeführt worden. 16 Sinfonien